0: auf Weiteres, das berichten Staatsmedien. Weiter heißt es dort, man habe einen Warnschuss auf ein Schiff abgegeben, das versucht habe, eine nicht genehmigte Route zu befahren. In Frankreich kommt es wegen der Hitzewelle zu Einschränkungen, etwa in Paris. Dort verkürzen mehrere beliebte Touristenattraktionen jetzt ihre Öffnungszeiten. Aus der Nachrichtenredaktion Thomas Bertsch.
1: Statt um Mitternacht schließt der Eiffelturm heute wetterbedingt laut Betreiber schon um 16 Uhr. Der Louvre öffnet bis einschließlich Montag ebenfalls nur bis 16 Uhr. In vielen Regionen im Zentrum und Westen des Landes riefen die Behörden die höchste Hitzewarnstufe rot aus. Wegen der starken Trockenheit und erhöhter Brandgefahr wurde in zahlreichen Städten das Feuerwerk am Nationalfeiertag kommenden Dienstag abgesagt. Die Organisatoren der Tour de France kündigten an, die eigentlich gut 185 Kilometer lange heutige 9. Etappe wegen der hohen Temperaturen um 30 Kilometer zu verkürzen.
0: Der Verein Lobby Control kritisiert den angekündigten Wechsel von Ex-Vizekanzler Habeck in die Wirtschaft. Gehe der Grünpolitiker wie geplant im August zur dänischen Investmentgesellschaft Urban Partners, könne dies dem Politikvertrauen schaden, sagte ein Sprecher von Lobby Control. Es gehe um die Frage, ob Habeck sich nicht nur aus politischer Überzeugung für die Förderung von Wärmepumpen eingesetzt habe. Zu den Gesellschaftern von Urban Partners gehört die deutsche Holding Viessmann Generations Group. Diese ist aus dem Wärmepumpenhersteller Viessmann hervorgegangen. Tennisspielerin Linda Noskova hat das rein tschechische Damenfinale von Wimbledon gewonnen. Die 21-Jährige setzte sich in 3 Sätzen mit 6:2, 5:7 und 6:3 gegen Karolina Muchova durch. Im Endspiel der Männer trifft heute Abend Alexander Zverev auf den Italiener Jannik Sinner. Und das Wetter: in der Nacht im Osten Deutschlands locker bewölkt, sonst meist klar, Tiefstwerte 20 bis 11 Grad. Am Tag in der Nordosthälfte teils Wolken und Schauer, sonst überwiegend sonnig und trocken bei maximal 27 bis 35 Grad. Am Montag im Osten stellenweise Quellwolken, sonst viel Sonne, es wird heißer. Die Zeit 2:03 Uhr.
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4: Auf der A4 Dresden-Frankfurt wird zwischen Stadt Troda und Jena Zentrum die Fahrbahn Richtung Frankfurt erneuert. Deshalb wird nach der Einrichtung der Verkehrsführung der gesamte Verkehr mit je 2 Fahrspuren pro Richtung auf der Richtungsfahrbahn Dresden geführt. Auf der A9 Richtung München ist zwischen Eisenberg und Bad Klosterlausnitz wegen Bauarbeiten bis voraussichtlich Ende September die Fahrbahn auf 2 Fahrspuren verengt. Hier erfolgen Bauwerksarbeiten an einer Lärmschutzwand.
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5: Mit Benedikt Laven, gute Nacht zusammen. Jetzt Michael Schulte mit 5 a.m., also 5 Uhr morgens. Der Song müsste also jetzt theoretisch so nahe Osten, oder? Da ist jetzt gerade 5 Uhr morgens oder so Richtung Afrika vielleicht, Nairobi, ich glaube Kenia, hat gerade jetzt auch 5 Uhr morgens. Gut, aber dann fühlen wir uns jetzt halt wie dort. Das kriegen wir doch hin.
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Ray Garvey mit Free Like the Ocean. Hier ist die Popnacht der ARD. Was so viel bedeutet wie hier ist SWR 3 in der gemeinsamen Popnacht von SR 1, NDR 2, WDR 2, HR 3, Bremen 4, RBB 88.8 und MDR Jump. Hello, wir sind eine große Familie und haben uns auf eine Art auch irgendwie gern. Deshalb möchten wir euch mit einem kleinen Preis belohnen, wenn ihr uns sagen könnt, was heute eigentlich für ein Tag ist. Moment, bevor ihr jetzt anruft und oder WhatsApp schickt oder so. Wir machen ein kleines Spiel draus. Wir spielen das Was ist heute eigentlich für ein Tag Quiz. Es gibt 5 Fragen zu dem heutigen Tag. Habt ihr 3 davon richtig beantwortet? Habt ihr schon gewonnen? Habt ihr 4 richtig beantwortet? Habt ihr krass gewonnen? Und habt ihr 5 richtig beantwortet? Habt ihr richtig krass gewonnen? Die Einstiegsfrage ist, was ist heute eigentlich für ein Tag? Wenn ihr das wisst, dann sind die anderen Fragen für euch wahrscheinlich auch geschenkt. 07221 2011, jetzt anrufen und mit uns das Was ist heute eigentlich für ein Tag Quiz spielen.

0: Ja, um 2 Uhr gleich 24 kann man natürlich verstehen, dass man etwas die Orientierung verliert, aber dafür habt ihr ja uns. Wir spielen jetzt hier in der Popnacht das Was ist heute eigentlich für ein Tag? Quiz. Wir haben es verstanden, um diese Uhrzeit sind noch nicht alle Körperfunktionen vollumfänglich funktionsbereit, aber mit der Hilfe von Matthias aus Wenningstedt auf Sylt wird das heute richtig gut funktionieren. Matthias, du bist da, hallo?
1: Hallo Benedikt.
0: Du sitzt gut, du bist wach, das ist schon mal
1: ich
0: gut.
1: Ich bin wach, ja, schon etwas länger wegen Fußball.
0: Sehr gut, ja, ganz genau. Gleich um 3 warten wir auch auf das Spiel Argentinien gegen
1: ja,
0: Schweiz.
1: Ja, bin ich auch gespannt drauf.
0: Das wird natürlich auch hier in dieser Sendung mit begleitet, aber darum geht's jetzt gar nicht. Wir spielen mit dir das Was ist heute eigentlich für ein Tag-Quiz mit der ersten Frage, wenn die passende Musik im Hintergrund läuft. Ja, was ist denn heute eigentlich für ein Tag, Matthias?
1: Heute ist Sonntag.
0: Das ist richtig. 1 Punkt hast du schon. 3 brauchst du, um zu gewinnen. Frage Nummer 2. In Berlin werden heute Morgen um 11 Uhr die Wachsfiguren von Bill und Tom Kaulitz enthüllt. Wie heißt denn die Band von den beiden nochmal? War das London-Herberge? War das Tokyo Hotel oder war das Pforzheim Jugendherberge?
1: Tokyo Hotel war
0: das. Das ist richtig. 2 Punkte hast du schon. Heute um 18 Uhr wird das Spiel des Jahres ausgezeichnet. Scotland Yard, Bluff oder Siedler von Catan waren da schon mal ausgezeichnet. Uno bisher noch nicht. Gretchenfrage, Matthias. Darf man bei Uno eine plus 4 auf eine plus 2 legen oder darf man es nicht?
1: Es darf man.
0: Das ist falsch. Es darf man nicht.
1: Oh, verdammt.
0: Na, nicht schlimm.
1: Ich kenne Uno nicht so genau.
0: Naja, aber jetzt schon. Jetzt kennst du diese Regel. Frage Nummer 4. BTS, die K-Pop-Band, sind für 2 Konzerte in München. Gestern Abend und heute Abend die Hotelpreise eskalieren in München. Also da kostet ein Zimmer auch gerne mal 2600 Euro. Ticketpreise so um die 400 Euro. Jetzt ist BTS ja so eine Band, die wir auch häufiger mal spielen hier in der Popnacht. Die mussten allerdings mal eine Zwangspause

0: auf Sylt und dann kleine Lüftchen, das dir ums Näslein weht.
1: Ja, genau.
0: Bleib noch kurz dran für die Adresse und für alle anderen jetzt zur Belohnung. Seku mit Dangerous Lover, ganz neu hier in der Popnacht.

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3: Heute bekommen wir wieder sonniges Hochsommerwetter. Schatten spenden nur ein paar lockere Wolken und es bleibt trocken. 20 Grad werden es an der Nordsee, an Mosel und Oberrhein bis zu 36 Grad. Die neue Woche beginnt im Norden und Osten mit örtlichen Schauern und Gewittern. Im Rest geht es aber trocken und sonnig weiter. Ab Dienstag sind lokale Hitzegewitter im Süden drin. Es bleibt heiß. Die Höchstwerte liegen meistens zwischen 29 und 37 Grad.
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4: Auf der A4 Dresden-Frankfurt wird zwischen Hohenstein-Ernsthal und Glauchau-West bis Dezember die Fahrbahn auf der Richtungsfahrbahn Frankfurt erneuert. Der gesamte Verkehr wird mit je zwei Spuren auf der Richtungsfahrbahn Dresden geführt. Die Anschlussstelle Glauchau-Ost ist in Richtung Frankfurt bis Anfang November gesperrt. Auf der A4 Dresden-Frankfurt wird zwischen Stadtroda und Jena Zentrum die Fahrbahn Richtung Frankfurt erneuert. Deshalb wird nach der Einrichtung der Verkehrsführung der gesamte Verkehr mit je zwei Fahrspuren pro Richtung auf der Richtungsfahrbahn Dresden geführt.
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0: Ach, Alex Warren hat's einfach kapiert. Der singt Fever Dream und jeder fühlt's. Guter Song, ist einfach ein guter Song hier in der Popnacht. Schön, dass ihr mit dabei seid. Wir haben Tobias Mann jetzt hier in der Show, Comedian und Kabarettist, der auch singt mit Klavier auf der Bühne. Er singt den Social Media Song. Man muss ein bisschen genau zuhören, weil er singt auch sehr schnell. Vielleicht wäre er im nächsten Leben Rapper geworden.
1: Alligat,

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0: die KI zu kontrollieren, brauchen wir eine KI.
1: Tobias Mann in der Popnacht und auch auf Tour in Hamburg, Frankfurt, Karlsruhe oder Bonn. Nicht nur mit dem Klavier, auch gerne mal mit der Gitarre. Mit der Gitarre.

Also die coolsten Geburtstagskinder sind die, die jetzt gerade Auto fahren. Wir haben gerade eine Nachricht bekommen von Efi, die ist auf dem Weg in die Berge. Sonnenaufgangstour, Freund David fährt und hat heute Geburtstag. Geil. Ihr macht eine Sonnenaufgangstour in die Berge, das ist ja wohl das Allerbeste dieser Welt. Stark. Wie nutzt ihr eigentlich diese Nacht? Habt ihr euch vom Tag irgendwie weggeschlossen und habt euer Leben in die Nacht verlagert? Erzählt uns mal davon. 07221 2011. Hier die Nachbarn gegenüber vom Studio sitzen auch noch draußen. Das ist normalerweise um kurz vor drei auch nicht so deren Zeit. Aber gut. Grüße gehen raus. Ich wink mal kurz rüber. 07221 2011. Und ihr hockt ja auch noch draußen. Oder habt ihr euch schon ins Bett verzogen? Hier ist neue Musik. Von Chris DiSerandi. Good Old Days.

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1: Um 3 Uhr mit Ines Kunze. England hat es bei der Fußball-Weltmeisterschaft ins Halbfinale geschafft. Das Team von Trainer Thomas Tuchel besiegte Norwegen in der Verlängerung. Aus dem ARD-WM-Team Michael Küster.
2: Dank zweier Treffer von Jude Bellingham steht England im Halbfinale der Weltmeisterschaft. Das Team von Trainer Thomas Tuchel kam beim 2:1 nach Verlängerung über Norwegen allerdings nur schwer in die Gänge. Zunächst gaben die Skandinavier den Ton an und gingen in der 36. Minute sehenswert durchs Kjelderup in Führung. Noch vor der Pause gelang England der überraschende Ausgleich. Danach übernahmen die Three Lions aber immer mehr die Kontrolle. Trotzdem ging es mit 1:1 in die Verlängerung. Dort hatte England dann das bessere Ende für sich. Gegner ist am kommenden Mittwoch entweder Argentinien oder die Schweiz.
1: Welcher der beiden Gegner es wird, entscheidet sich in der Partie, die in diesen Minuten losgeht, die Schweiz gegen Argentinien. In der Schweiz haben mehrere Städte extra die sonst geltende Sperrstunde ausgesetzt, damit Fans das Spiel in Bars und Restaurants schauen können. Die USA greifen wieder den Iran an. Das teilte das US-Zentralkommando auf X mit. Demnach seien die Angriffe eine Anweisung von US-Präsident Trump. Zuvor hatte der Iran bekannt gegeben, die Straße von Hormuz zu schließen und ein Schiff, das auf einer nicht genehmigten Route gefahren sei, beschossen zu haben. Der Iran hatte dies mit Einmischungen der USA in der Region begründet und scharfe Reaktionen angekündigt, sollte es Aggressionen von Seiten der USA geben. Beim Feuer in Südspanien scheinen die Einsatzkräfte den Brand langsam in den Griff zu bekommen. Der andalusische Minister für Katastrophenschutz teilte mit, die Wetterbedingungen hätten es erstmals erlaubt, das Feuer nicht nur einzudämmen, sondern direkt gegen die Flammen vorzugehen. Bislang sind durch den Brand 12 Menschen gestorben, fast 6.600 Hektar Land sind in der andalusischen Provinz Almeria verbrannt. Bundeskanzler Merz hat auf X seine Anteilnahme bekundet, die Nachrichten über das Feuer seien bestürzend, so Merz. Der Verband kommunaler Unternehmen fordert eine Genehmigungspflicht für private Wasserentnahme. Vizepräsident Specht sagte der Neuen Osnabrücker Zeitung, es brauche Transparenz darüber, wer, wann und wie auf Wasserressourcen zugreift. Der Verband begründet das mit der zunehmenden Knappheit von Wasser durch den Klimawandel. Auch der Präsident des Landkreistags Brötel stellte den privaten Wasserverbrauch teilweise in Frage. Wörtlich sagte er, durch stärkere Hitze- und Trockenphasen werde man künftig private Komfortverbräuche wie Pools hinterfragen müssen. Das Wetter. In der Nacht im Osten Deutschlands locker bewölkt, sonst meist klar, Tiefstwerte 20 bis 11 Grad. Am Tag in der Nordosthälfte teils Wolken und Schauer, sonst überwiegend sonnig und trocken bei maximal 27 bis 35 Grad. Am Montag im Osten teilweise Wolken, sonst viel Sonne, es wird insgesamt heißer. Und die Zeit, es ist 3:03 Uhr.
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3: Auf der A4 Dresden-Frankfurt wird zwischen Stadt Troda und Jena Zentrum die Fahrbahn Richtung Frankfurt erneuert. Deshalb wird nach der Einrichtung der Verkehrsführung der gesamte Verkehr mit je 2 Fahrspuren pro Richtung auf der Richtungsfahrbahn Dresden geführt.
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4: Gute Nacht zusammen, es ist 3:04 Uhr. Mein Name ist Benedikt Laven, schön, dass ihr bei dieser Show mit dabei seid. Mit Kippe und einem schlechten Kaffee, so schreibt uns das gerade Esther. Sitzt sie auf ihrer Hollywood-Schaukel auf dem Balkon, hört die Popnacht und hat gerade eben auch bei uns Britney Spears mit Lucky gehört und schreibt dazu, jetzt gibt's nochmal extra Schwung. Sie nennt es Doppelschwung. Liebe ich ja komplett. Vielen Dank für diese Nachricht. 0722120011. Von Dietmar kam auch gerade die Frage, ja, wie sieht denn das jetzt aus? Nennt ihr jetzt hier noch die Tore Argentinien gegen die Schweiz? Notfalls würde er den Toralarm aktivieren in der App des Anbieters, wo das Spiel übertragen wird. Brauchst du nicht. Wir haben die Tore. Wir geben sie durch. Also aktuell steht es 1:1. Argentinien gegen Schweiz. Viertelfinale Fußball-Weltmeisterschaft, falls ihr euch gerade gefragt habt.
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Tor bzw. Goal. Wie es in Argentinien heißen würde, denn es steht aktuell 1-0 im Spiel Argentinien-Schweiz. Das Tor ist soeben gefallen im Viertelfinale der Fußball-WM. Wir halten euch hier auf dem Laufenden und wir schauen noch gleich mal, was die Schweizer eigentlich, wie siegessicher denn die Schweizer Fans so sind. Das machen wir dann nach Shawn Mendes mit. Warum? Warum? Warum?

0: Es ist vielleicht schon ein kleines bisschen her, dass die Schweiz in einem Viertelfinale einer Weltmeisterschaft gespielt hat. So zur Einordnung, damals gab es noch kein Farbfernsehen. Elvis war noch mehr oder weniger unbekannt und rote und gelbe Karten beim Fußball gab es auch noch nicht. Es ist einfach 72 Jahre her, dass die Schweiz das letzte Mal in einem Viertelfinale war. Dementsprechend historisch ist also dieser sehr frühe Sonntagmorgen für die Schweizerinnen und Schweizer. Es geht auch noch gegen den WM-Titelverteidiger, gegen die Weltmeister Argentinien. Also logisch, dass in ausgerechnet diesem Viertelfinale irgendwie die Schweizer so einen kleinen Underdog-Status haben. Viele Städte haben die Sperrstunde in der Schweiz erstmal ausgesetzt, damit die Fans auch jetzt mitten in der Nacht das Spiel gemeinsam in Bars und Restaurants anschauen können. ARD-Schweiz-Korrespondentin Sandra Bieger ist für uns beim Public Viewing in Bern dabei und da überwiegt auf jeden Fall jetzt immer noch der Optimismus.
1: Ja, Stimmung ist sehr gut und ich glaube, es kann noch besser werden. Wir wollen ins Finale und wir glauben dran, warum nicht? Ja, warum sollen wir die Argentinien heute nicht schlagen? Ja?
2: Ich bin mir ziemlich sicher, Schweiz macht vorwärts, weil das ist das erste Mal, wo ich sehe, dass Schweiz wirklich ganz gut dran ist. Und das macht mich echt Freude.
3: Ja, was gibt's Besseres, als Fußball zu schauen, nicht? Und dann ist die Schweiz auch im Viertelfinale. Wir sind so optimistisch auch. Wir haben die beste Generation. Ich denke auch unser Trainer ist super. Wir sind ein kleines Land und wir müssen ein bisschen größer denken. Das ist immer der Optimismus, der uns fehlt auch. Wir sind so weit gekommen und das ist auch das Schönste.
4: Was soll ich sagen? Wir sind ein gutes Team, sind ein sympathisches Team und deshalb hoffe ich, dass sie heute gewinnen.
5: Es war noch nie, dass wir so weit gekommen sind bei einer WM. Und deswegen einfach mal schauen, was geht und Freude haben. Das ist das Wichtigste.
0: Na also, mal schauen, was geht und Freude haben, finde ich eigentlich ziemlich gut. Und was hat er eben gesagt? Was Großes machen aus einem kleinen Land? Hat das nicht das Saarland auch mal über sich gesagt? Großes entsteht im Kleinen. Nun, wir werden schauen, was passiert. Wir bleiben für euch selbstverständlich dran. Und jetzt erstmal neue Musik von Chaka Khan. Ja, wirklich. Und Snoop Dogg. Boogies in my soul.

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1: 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Stark, oder? Chaka Khan und Snoop Dogg. Wo die beiden sich wohl kennengelernt haben. Weiß nicht, im Wartezimmer? Nein, Spaß, das war böse, das war böse. Direkt weg. Vielleicht sind die auch gute Kumpels schon seit immer. Hier ist die Popnacht. Hello zusammen.

0: American Pie von Madonna. Kurz nach halb vier.
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3: Heute bekommen wir wieder sonniges Hochsommerwetter. Schatten spenden nur ein paar lockere Wolken und es bleibt trocken. Nur ganz vereinzelt kann sich aus den Quellwolken mal ein Schauer entwickeln. 20 Grad werden es an der Nordsee, an Mosel und Oberrhein bis zu 36 Grad. Die neue Woche beginnt im Norden und Osten mit örtlichen Schauern und Gewittern. Ab Dienstag sind lokale Hitzegewitter im Süden drin. Es bleibt heiß. Die Höchstwerte liegen meistens zwischen 29 und 37 Grad.
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4: Auf der A4 Dresden-Frankfurt wird zwischen Stadt Troda und Jena Zentrum die Fahrbahn Richtung Frankfurt erneuert. Deshalb wird nach der Einrichtung der Verkehrsführung der gesamte Verkehr mit je 2 Fahrspuren pro Richtung auf der Richtungsfahrbahn Dresden geführt. Auf der A9 Richtung München ist zwischen Eisenberg und Bad Klosterlausnitz wegen Bauarbeiten bis voraussichtlich Ende September die Fahrbahn auf 2 Fahrspuren verengt. Hier erfolgen Bauwerksarbeiten an einer Lärmschutzwand.
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0: Hier ist die Popnacht. Hallo zusammen, mein Name ist Benedikt Laven, schön, dass ihr dabei seid. Grüße auch aus Alsleben von Susi sollen wir ausrichten. Sie ist noch wach und in der Nachtschicht, wie viele von uns selbstverständlich auch. Und ihr? Auch gerade auf der Arbeit oder chillt ihr euch einfach nachts, seid ihr Vampire oder Zombies? 0722 1 20 11. Gebt mal laut, hier ist Martin Garrix und Ed Sheeran mit Repeat It.

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1: Er wirft mit Geld um sich? Wo müssen wir hin? Frank hat uns gerade geschrieben an die 0722120011. Frank kommt aus Bernau bei Berlin und hat geschrieben, da auch dieses Wochenende mein Chef mit Geld gedroht hat, bin ich wieder als Revierfahrer und Alarmverfolger in Brandenburg im südlichen Landkreis Barnim noch bis 6 Uhr unterwegs. Frank, liebe Grüße, Gruß ins Auto. Und falls dein Chef zu viel Geld rumwirft, also wir kommen einfach alle vorbei, wenn das in Ordnung ist. Dietmar hat uns gerade noch geschrieben aus Winnenden, er macht gerade eine Portion Nudeln mit Gulasch. Ja, 3.41 Uhr ist eine gute Uhrzeit dafür, finden wir. Vielen Dank fürs Bescheid sagen. Und Tünde ist seit 3 Stunden auf dem Heimweg von Moon and Stars Festival in Locarno.
2: Oh, am Lago Maggiore.
1: Ich will da auch hin. Ist hoffentlich um 4 zu Hause. Ganz liebe Grüße aus der Region Zürich, schreibt Tünde. Wo wir gerade bei der Schweiz sind, wir gucken natürlich auch noch aufs Viertelfinale. Argentinien gegen Schweiz, 40. Spielminute jetzt gerade. Es steht noch 1:0. Während der Halbzeitpause schauen wir uns auch gleich natürlich mal an, wie denn so das Public Viewing jetzt gerade in Bern läuft. Unsere Korrespondentin ist dort vor Ort. Mal schauen, wie die Schweizer drauf sind.

Basti. Mit Save My Soul. Vorsicht bitte auf der B2, B22, B85, äußere Nürnberger Straße, Bayreuth Richtung Nürnberg, zwischen der A9, Bayreuth Süd und Oberkonnersreuth und Wolfsbach. Hier läuft eine Person.

0: Ja, es kam jetzt noch nicht so wahnsinnig oft vor, dass die Schweiz in einem Viertelfinale einer Fußballweltmeisterschaft stand. Das letzte Mal, da gab es noch kein Farbfernsehen. Es ist 72 Jahre her und ausgerechnet jetzt, also jetzt gerade, spielen die Schweizer gegen den amtierenden Weltmeister Argentinien. Also, es läuft, würde man sagen. Sie haben ein bisschen eine Underdog-Rolle. Es steht aktuell auch 1-0 für Argentinien, aber die Stimmung scheint super zu sein. Überall in der Schweiz legen Fans wegen des Spiels heute eine extra Nachtschicht ein. Auch in Bern. Beim Public Viewing dort ist jetzt live unsere ARD-Schweiz-Korrespondentin Sandra Bieger. Erstmal hallo Sandra, willkommen in der Nachtschicht.
1: Ja, genau. Fühlt sich gut an. Ungewohnt, ja, ne? Aber gut.
0: Herzlich willkommen in unserer kleinen Familie. Also du hast ja vor Anpfiff schon gesagt, hier ist die absolute Hölle und los. Jetzt nimm uns mal mit. Wie ist ein Public Viewing so mitten in der Nacht?
1: Also, wenn man es nicht wüsste und wenn es draußen nicht stockdunkel wäre, würde man nichts merken. Also, die zeigen hier echt keine Schwäche. Ich bin hier im Bierhübeli. Das ist ein Kulturzentrum mitten in Bern. Und hier stehen wirklich ein paar 100 Fans zusammen, also man muss sagen, vor allem Schweiz-Fans und grölen und feuern ihre Mannschaft an, was nur geht. Die geben alles. Also die sind nicht müde. Der eine oder die andere hat mir auch verraten, dass sie schon ein bisschen Mittagsschlaf gemacht haben. Also vorgeschlafen, wie früher an Silvester als
0: ganz
1: Kind.
0: Ganz genau, ganz genau. Wie erlebst du denn so die Schweizer vor Ort jetzt bei dir in Bern? Ich meine, es ist ja jetzt wirklich schon ein bisschen her, dass sie in der WM so weit gekommen sind.
1: Ja, ja, also die sind absolut euphorisch und die letzten Tage, egal wo ich gesprochen habe mit den Leuten, ob in Zürich oder in Genf oder eben jetzt hier in Bern, die sind euphorisch, die freuen sich, die sagen, alles ist möglich. Natürlich weiß man, dass man die Chancen, also dass man nicht der Favorit ist. Natürlich ist Argentinien der Favorit, aber man genießt es hier und man will sich diese Party, dieses Fußballfest, in dem sich die Schweiz noch befindet, auch nicht nehmen lassen.
0: Ja, das klingt doch hervorragend. Also im Moment sind natürlich die Argentinier vorne 1-0, aber es ist ja auch erst 1-0. Da kommt ja noch eine zweite Halbzeit, da kann ja noch einiges passieren. Wie hast du so den Optimismus der Schweizer bisher aufgenommen?
1: Naja. Also sagen wir mal so, die sind hier schon auch im Bierhübeli echt dabei und jetzt vor allem gegen Ende der ersten Halbzeit ging es ja auf dem Spielfeld ziemlich ab und da war auch hier, gingen die Emotionen hoch und also von daher, hier ist man voll dabei, von Müdigkeit keine Spur und wie gesagt, die Schweizer werden bis zum bitteren, womöglich bitteren Abpfiff für sie hier jede Sekunde genießen. Weil wie gesagt, das letzte Mal, dass die Schweiz in einem Viertelfinale bei einer Weltmeisterschaft, Fußball-Weltmeisterschaft war, ist 72 Jahre her.
0: Wir sind ein bisschen für die Underdogs. Irgendwie habe ich immer so ein kleines Sympathikum für die Underdogs. Mal schauen, wie es weitergeht. Zweite Halbzeit gucken wir uns dann natürlich auch noch an. Ihr werdet kein Tor verpassen hier in der Popnacht Argentinien, Schweiz. Aktuell 1-0. Danke dir, Sandra. Gruß nach Bern.
1: Tschüss. 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
1: Um 4 Uhr mit Ines Kunze. Die USA greifen nach eigenen Angaben wieder den Iran an. Die Angriffe sind offenbar eine Reaktion darauf, dass der Iran die Straße von Hormuz bis auf Weiteres geschlossen hat. Das hatten Staatsmedien berichtet. Weiter heißt es dort, man habe einen Warnschuss auf ein Schiff abgegeben, das versucht habe, eine nicht genehmigte Route zu befahren. Die Nachrichtenagentur AFP zitiert den US-Verteidigungsminister Hexworth zu den neuen Angriffen mit den Worten, der Iran habe eine schlechte Entscheidung getroffen, jetzt müsse er dafür bezahlen. In China haben die Behörden wegen des Taifuns Barbi fast 2 Millionen Menschen in Sicherheit gebracht. Der Sturm traf in der ostchinesischen Küstenstadt Taizhou auf Land. Befürchtet werden extreme Regenfälle. Betroffen ist auch Taiwan. Dort wurden mehr als 1000 Flüge gestrichen und der Fährverkehr eingestellt. FIFA-Präsident Gianni Infantino überlegt, die Fußball-Weltmeisterschaft noch größer zu machen. Dem Schweizer Portal Blue Sport hat er gesagt, künftig seien auch 64 Teilnehmernationen denkbar. Aus der Nachrichtenredaktion Andreas Gerlach.
2: Zur Begründung sagte Infantino, die ganze Welt müsse von einer Weltmeisterschaft träumen dürfen. Vermeintlich kleine Teams wie Kap Verde hätten den Beweis geliefert, dass man von einer Verwässerung der WM nicht sprechen könne. Die Qualität der Teams sei extrem hoch und sie werde immer höher überall auf der Welt. Eine ausführliche Diskussion zur Ausweitung werde nach der aktuellen WM beginnen. Diesmal sind es 48 Teams, zwischen 1998 und 2022 waren es 32. Die nächste WM findet 2030 statt.
1: Bei der aktuellen Fußball-Weltmeisterschaft läuft im Moment das letzte Viertelfinale zwischen Argentinien und der Schweiz. Der Gewinner spielt dann im Halbfinale gegen England. Das Team hatte sich zuvor gegen Norwegen durchgesetzt. Aus dem ARD-WM-Team Michael Küster.
3: England feiert, Norwegen muss die Koffer packen. Dabei haben die Skandinavier in diesem Viertelfinale den besseren Start erwischt. Skjelderup traf in der 36. Minute sehenswert zum 1:0. Noch vor der Pause gelang Jude Bellingham der überraschende Ausgleichstreffer. Dabei blieb es auch nach der regulären Spielzeit. Die Entscheidung fiel bereits in der 3. Minute der Verlängerung, als erneut der ehemalige Dortmunder einen Torwartfehler ausnutzte und zum 2:1 abstauben konnte. Wie schon zuletzt gegen Mexiko gelang Bellingham ein Doppelpack. England steht im Halbfinale und hat in jedem Fall noch 2 Spiele vor sich.
1: Und das Wetter. In der Nacht im Osten Deutschlands locker bewölkt, sonst meist klar. Tiefstwerte 20 bis 11 Grad. Am Tag in der Nordosthälfte teils Wolken und Schauer, sonst überwiegend sonnig und trocken bei maximal 27 bis 35 Grad. Am Montag im Osten stellenweise Quellwolken, sonst viel Sonne, teils wird es noch heißer. Die Zeit 4:03 Uhr.
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4: Chemnitz. Die Limbacher Straße ist zwischen Kalkstraße und Rottlofer Straße wegen eines Wasserrohrbruchs in beiden Richtungen gesperrt. Auf der A9 Richtung München ist zwischen Eisenberg und Bad Klosterlausnitz wegen Bauarbeiten bis voraussichtlich Ende September die Fahrbahn auf 2 Fahrspuren verengt. Hier erfolgen Bauwerksarbeiten an einer Lärmschutzwand.
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6: Gute Nacht zusammen und langsam schon einen guten Morgen an diejenigen, die extra ein bisschen früher aufgestanden sind, damit man Sachen noch erledigen kann, bevor man bei jeder kleinen Bewegung gleich Niagara-Fälle ausschwitzt. Das habt ihr gut gemacht. Jetzt Miles Smith und Niall Horan mit Drive Safe, okay?
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Malik Harris mit Sticks and Stones hier in der Popnacht der ARD. Hallo zusammen, es ist schön, dass ihr mit dabei seid. ARD bedeutet also, hier ist SWR 3 in der gemeinsamen Popnacht von SR 1, NDR 2, WDR 2, HR 3, Bremen 4, RBB 888 und MDR Jump. Parallel sozusagen zur Fußball-WM, wo jetzt gerade Argentinien gegen die Schweiz spielt. Zweite Halbzeit hat gerade begonnen, es steht 1-0. Die Schweiz absoluter Underdog gegen den amtierenden Weltmeister Argentinien. Und trotzdem schreibt uns Jörg aus Freiburg an die 07221 2011. Hopp, Schwyz und Ade Messi, das war doch eigentlich der Plan. Er scheint wohl offensichtlich Schweiz-Fan zu sein. Was macht denn eigentlich Deutschland um diese Uhrzeit? 4.15 Uhr an einem frühen Sonntagmorgen. Also normalerweise ist da ja eigentlich gähnende Leere. Bei Ian zum Beispiel, der schreibt, ich bin als Revierfahrer im Sicherheitsdienst im Erzgebirge diese Nacht unterwegs. Da ist relativ ruhig. Allerdings bei Angelika aus Mainz, die berichtet vom kompletten Gegenteil. Sie ist Nachtschwester, Notaufnahme, und sie sagt, die Bude ist gerammelt voll. Wir kommen auch nicht mehr hinterher. Feierabend normalerweise in einer Stunde, aber das wird heute schon mal erstmal gar nichts. Sie grüßt an dieser Stelle natürlich erstmal alle, die auch bald Feierabend haben und auch im Gesundheitswesen arbeiten und da ordentlich durchhalten müssen. Leute, wir unterstützen euch mit Musik, die wach hält. Und da geben wir euch Bebe Rexha und Faceless auf die Ohren. New Religion, na klar, machen wir sehr gerne. Bebe Rexha und Faceless kennen sich ja auch schon ein bisschen länger, ne? Also, ich habe erst gedacht, dass die mit New Religion ganz neu zusammengearbeitet haben, aber haha, fehlgeleitet.

Also Bebe Rexha und Faithless kennen sich schon ein bisschen, nämlich aus dem Song Dollars and Dimes. Und den wollte ich euch noch kurz zeigen. Faithless Album von 2025. Aber klingt so richtig Faithless-mäßig, ne? Dollars and Dimes. Und Bebe Rexha sagt jetzt nicht viel mehr als Dollars and Dimes. Aber bei New Religion hatte sie ein bisschen mehr Text. Vielleicht gefällt dir das dann auch ein bisschen besser. Wir fragen sie mal, wenn sie das nächste Mal da ist. Rick Springfield jetzt in der Popnacht mit Love Somebody.

Dieser Typ, ey. Connor Skinner. So geil einfach. For Find You, gerade gehört, ganz neu hier in der Popnacht. Connor Skinner ist jetzt gerade Anfang 2022 rum, kommt aus so einem kleinen Kaff in der Nähe von Manchester. In diesem Dorf gibt's halt 100 Menschen, eine Tankstelle und eine Kneipe und halt auch eigentlich nur eine Straße. Und er wollte da immer raus, also immer, in seiner Jugend hat er beschlossen, da rauszugehen, weil wie komme ich da raus, wie schaffe ich das? Durch seine Musik eventuell. Nicht jeder Ton sitzt, aber das Gefühl wird echt vermittelt. Für ihn war Musik, wie er selber sagt, nie Gepose, sondern ein Fluchtweg. Heiliger. Er mag seinen Ort wohl nicht so gerne. Aber da fragen wir ihn in 20 Jahren nochmal. Dann kommt er gerne wieder zurück. Hier ist die Popnacht.

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2: Heute bekommen wir wieder sonniges Hochsommerwetter. Schatten spenden nur ein paar lockere Wolken und es bleibt trocken. Nur ganz vereinzelt kann sich aus den Quellwolken mal ein Schauer entwickeln. 20 Grad werden es an der Nordsee, an Mosel und Oberrhein bis zu 36 Grad. Die neue Woche beginnt im Norden und Osten mit örtlichen Schauern und Gewittern. Ab Dienstag sind lokale Hitzegewitter im Süden drin. Es bleibt heiß.
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3: Vorsicht bitte auf der A2 Hannover Richtung Berlin. Zwischen Hämelerwald und Peine gefährdet Aquaplaning den Verkehr. Vorsicht bitte auf der A4 Kirchheimer Dreieck Richtung Erfurt. Zwischen Gotha und Wandersleben befindet sich eine ungesicherte Unfallstelle. Chemnitz. Die Limbacher Straße ist zwischen Kalkstraße und Rottlufer Straße wegen eines Wasserrohrbruchs in beiden Richtungen gesperrt.
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4: Bitte niemals die Schweizer unterschätzen, nicht wahr? Im Spiel Argentinien-Schweiz gibt es soeben einen neuen Zwischenstand. In der 67. Minute glichen die Schweizer aus. Es steht 1-1 Argentinien gegen Schweiz. Haha, stark.

Das ist ja wohl Jennifer Lopez, die auf die Beats von David Guetta singt. Save Me Tonight hier in der Popnacht. Eine Gefahrenmeldung von der A2 Hannover Richtung Berlin zwischen Hämmerler Wald und Peine gefährdet Aquaplaning den Verkehr. Hier scheint es offensichtlich zu regnen. Allen unterwegs selbstverständlich eine gute Fahrt. Jetzt mit der Gitarre. Eric Clapton und Layla.

Sie ist eigentlich ganz groß in Balladen. Die on the Hill, Sienna Spiro, aber Material Lover ist der neue Song. Und da bewegen wir uns in so einem ganz souligen, ganz entspannten Sound, der, entschuldigen Sie, um 10 vor 5 extrem gut.

der Junimond von echt hier in der Popnacht. So, wir befinden uns in der Nachspielzeit, 93. Minute, es ist nichts geschehen, keine Panik. 9 Minuten werden nachgespielt, aktuell steht es noch 1:1 beim Spiel Argentinien gegen Schweiz, Viertelfinale.

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1: Um 5 Uhr mit Ines Kunze. Bei der Fußball-Weltmeisterschaft steht es im Spiel Schweiz gegen Argentinien kurz vor Schlusspfiff. England hat es schon ins Halbfinale geschafft. Das Team von Trainer Thomas Tuchel besiegte Norwegen in der Verlängerung. Aus dem ARD-WM-Team Michael Küster.
2: Dank zweier Treffer von Jude Bellingham steht England im Halbfinale der Weltmeisterschaft. Das Team von Trainer Thomas Tuchel kam beim 2:1 nach Verlängerung über Norwegen allerdings nur schwer in die Gänge. Zunächst gaben die Skandinavier den Ton an und gingen in der 36. Minute sehenswert durchs Kelderup in Führung. Noch vor der Pause gelang England der überraschende Ausgleich. Danach übernahmen die Three Lions aber immer mehr die Kontrolle. Trotzdem ging es mit 1:1 in die Verlängerung. Dort hatte England dann das bessere Ende für sich. Gegner ist am kommenden Mittwoch entweder Argentinien oder die Schweiz.
1: Die USA greifen wieder den Iran an. Das teilte das US-Zentralkommando auf X mit. Demnach seien die Angriffe eine Anweisung von US-Präsident Trump. Zuvor hatte der Iran bekannt gegeben, die Straße von Hormuz zu schließen und ein Schiff, das auf einer nicht genehmigten Route gefahren sei, beschossen zu haben. Der Iran hatte dies mit Einmischungen der USA in der Region begründet und scharfe Reaktionen angekündigt, sollte es Aggressionen von Seiten der USA geben. Der Verband kommunaler Unternehmen fordert eine Genehmigungspflicht für private Wasserentnahme. Vizepräsident Specht sagte der neuen Osnabrücker Zeitung, es brauche Transparenz darüber, wer wann und wie auf Wasserressourcen zugreift. Der Verband begründet das mit der zunehmenden Knappheit von Wasser durch den Klimawandel. Auch der Präsident des Landkreistags Brötel stellte den privaten Wasserverbrauch teilweise in Frage. Wörtlich sagte er, durch stärkere Hitze- und Trockenphasen werde man künftig private Komfortverbräuche wie Pools hinterfragen müssen. Beim Tennisturnier Wimbledon steht heute das Finale der Herren an. Alexander Zverev trifft auf Jannik Sinner. Dazu aus der ARD-Sportredaktion Matthias Kammann.
3: Alexander Zverev kann innerhalb von nur einem Monat vom One-Hit-Wonder zum Wiederholungstäter werden. Allerdings hat er dafür die höchstmögliche Hürde zu überwinden. Denn nicht Taylor Fritz, sondern Jannik Sinner ist der wahre Angstgegner des Deutschen. Die letzten 9 Duelle hat er allesamt verloren. Dazu kommt, dass sich der Italiener in Wimbledon von Runde zu Runde gesteigert hat. Die Krönung war die bestechende Leistung beim glatten Dreisatzsieg gegen Novak Djokovic am Freitag. Der Aufschlag kam so präzise, variabel und hart wie nie zuvor. Die Grundschläge waren gewohnt erdrückend.
1: Das waren die Nachrichten mit Ines Kunze. Und das Wetter. Heute in der Nordosthälfte teils Wolken und Schauer, sonst überwiegend sonnig und trocken. Bei maximal 27 bis 35 Grad. Am Montag im Osten stellenweise Quellwolken, sonst viel Sonne. Teils wird es noch heißer. Die Zeit 5.03 Uhr.
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5: Vorsicht bitte auf der A2 Hannover Richtung Berlin. Zwischen Hämelerwald und Peine gefährdet Aquaplaning den Verkehr. Auf der A4 Dresden-Frankfurt wird zwischen Hohenstein-Ernsthal und Glauchau-West bis Dezember die Fahrbahn auf der Richtungsfahrbahn Frankfurt erneuert. Der gesamte Verkehr wird mit je 2 Spuren auf der Richtungsfahrbahn Dresden geführt. Die Anschlussstelle Glauchau-Ost ist in Richtung Frankfurt bis Anfang November gesperrt. Auf der A9 Richtung München ist zwischen Eisenberg und Bad Klosterlausnitz wegen Bauarbeiten bis voraussichtlich Ende September die Fahrbahn auf 2 Fahrspuren verengt. Hier erfolgen Bauwerksarbeiten an einer Lärmschutzwand.
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6: Mit Benedikt Laven. Hallo zusammen. Es geht also in die Verlängerung beim Spiel Argentinien gegen Schweiz. Wir bleiben da selbstverständlich für euch dran. Hier verpasst ihr nichts in dieser Show. Und für die, die jetzt schon langsam aufgestanden sind, weil sie noch ein bisschen die kühle Luft mitkriegen wollen heute an diesem Sonntag, guten Morgen.
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0: Boah, ja, weiß nicht. Doppelshot, Whisky, sonntags morgens 5.13 Uhr. Stabil, Shabusi. Wäre mir ein bisschen zu früh, aber gut. Willkommen im frühen Sonntagmorgen hier in der Popnacht. Und damit ihr vielleicht euch überlegen könnt, ob ihr liegen bleibt oder doch aufsteht, was kommt denn heute alles auf uns zu? Wir wagen einen Blick in den Tag mit ARD-Popnacht-Redakteurin Julia Buchmeier. Also einmal hat Deutschland seit heute oder ab heute zwei Sehenswürdigkeiten mehr, die sich verdächtig ähnlich sehen und aus Wachs gebaut sind.
1: Genau, im Wachsfigurenkabinett in Berlin werden heute die neuen Figuren von Bill und Tom Kaulitz von Tokyo Hotel enthüllt. Wow. Die sind damit das erste Zwillingspaar, das da quasi auch gemeinsam enthüllt wird. 20 Künstlerinnen und Künstler haben seit Herbst an den Figuren gearbeitet.
0: Wow, wir sind gespannt, ob es optisch passt oder auch eher so, man kennt das ja, dass sie so ein bisschen,
1: ja.
0: Ich erinnere mich an diese Helene Fischer. Na gut, wir wollen nicht drüber reden. So, am Abend entscheidet sich dann, welches Spiel wir uns alle zu Weihnachten wünschen werden.
1: Ja, dann wird das Spiel des Jahres nämlich gekürt, das dann diesen begehrten Aufkleber auf der Box bekommt. Von den drei Finalisten ist eines so ein Wort-Party-Spiel, bei dem anderen sind wir Azubis in einem Magier-Shop.
0: Klar.
1: Und bei einem wird gestickert.
0: Okay.
1: Also klingt alles spannend. Außer dem Spiel des Jahres wird auch ein Kinderspiel und ein schwierigeres Kennerspiel des Jahres gekürt. Wer gewinnt, entscheidet sich heute um 18 Uhr.
0: Und wir bleiben doch einfach direkt beim Thema Spielen, weil gespielt, verstehst du, wird ja auch heute, nämlich Wimbledon.
1: Ja. Genau, da steht Alexander Zverev zum allerersten Mal im Finale. Es geht wieder mal gegen Jannik Sinner, den Italiener. Bislang lief es ja gegen ihn nie gut. 9 Niederlagen in Folge hat er gegen Sinner gesammelt in der letzten Zeit. Aber seit seinem Titel bei den French Open hat sich dann schon noch mal was verändert. Könnte also doch spannend werden. Los geht's heute um 17 Uhr.
0: Vielleicht ist das mit Zverev und Sinner auch so ein bisschen wie mit Menschen und Oliven. Weißt du, wenn man so Kind ist und Oliven probiert, findet man die super eklig. Aber wenn man dann mal so 18, 19 ist und dann feststellt,
1: vielleicht braucht es einfach
0: Oliven.
1: Eine Weile.
0: Oliven? So, vielleicht ist Wimbledon für Alex Zverev heute seine persönliche Olive auf der Torte. Man weiß es nicht. Neu jetzt in der Popnacht, Nico Santos, Why Don't You Say?

Die Fugees, Killing Me Softly, Lauryn Hill einfach. Das ist so eine gute Stimme. Man müsste eigentlich noch mal Sister Act 2 gucken. Spielst du doch auch mit, ne? Joyful, joyful love. Super. Gut, also kleine Filmempfehlung heute für den Sonntag, falls ihr euch lieber drin einschließen wollt, als die Hitze draußen zu erleben. Sister Act 2. Medusa jetzt mit Bad Memories hier in der Popnacht.

0: Artemas. I like the way you kiss me. 5:31 Uhr.
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6: Morgen sonniges und trockenes Hochsommerwetter. Ein paar Quellwolken gibt es vor allem im Norden und Osten, vielleicht sogar mal einen Schauer. Es wird heiß mit 20 bis 35 Grad.
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7: Vorsicht bitte auf der A2 Hannover Richtung Berlin. Zwischen Hämelerwald und Peine gefährdet Aquaplaning den Verkehr. Auf der A4 Dresden-Frankfurt wird zwischen Hohenstein-Ernsthal und Glauchau-West bis Dezember die Fahrbahn auf der Richtungsfahrbahn Frankfurt erneuert. Der gesamte Verkehr wird mit je 2 Spuren auf der Richtungsfahrbahn Dresden geführt. Die Anschlussstelle Glauchau-Ost ist in Richtung Frankfurt bis Anfang November gesperrt. Auf der A4 Dresden-Frankfurt wird zwischen Stadtroda und Jena Zentrum die Fahrbahn Richtung Frankfurt erneuert. Deshalb wird nach der Einrichtung der Verkehrsführung der gesamte Verkehr mit je 2 Fahrspuren pro Richtung auf der Richtungsfahrbahn Dresden geführt.
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Hier ist die Popnacht. Mein Name ist Benedikt Lavin. Schön, dass ihr dabei seid. Und in dieser Sekunde, in der 112. Minute, ist gerade ein weiteres Tor gefallen. Fußball-Weltmeisterschaft. Viertelfinale Argentinien gegen Schweiz. Jetzt 2:1 für Argentinien.

0: noch ein Nachtrag aus dem Verkehrszentrum.
1: Verkehrszentrum, habe ich gesagt, Teddy Swims.
0: Vorsicht bitte auf der A6. Mannheim Richtung Heilbronn zwischen Firnheimer Kreuz und dem Kreuz Mannheim. Hier sind Personen auf der Straße.
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0: John Corey.
1: Jax Jones, das ist gute Musik für so einen Sonntagmorgen. Da wird man wenigstens einigermaßen wach. Und den Rest erledigt jetzt Ana Lucia für uns hier in der Popnacht. Ana Lucia jetzt live über ihre, also aus ihrem Live-Programm, über ihre Mobberin Christina. Ana Lucia, Comedy-Nachwuchsempfehlung von unserer Seite. Sie lebt in München und da hat sie auch Psychologie und Kommunikationswissenschaften studiert. Und sie macht, wie wir finden, insgesamt einen sehr gut therapierten Eindruck.
2: Noch eine Sache, die meine Eltern gemacht haben, war, sie haben mich wegen Mobbing sofort in Therapie gesteckt. Und das war ganz gut. Hatte nur den blöden Nebeneffekt. Ich war unfassbar früh, unfassbar ausgeglichen. Wisst ihr, wie frustrierend es ist, wenn ein Arschloch wie Christina dich mobbt und du bist nicht sauer, sondern hast nur Empathie? Und du bist so, ja, Christina, ich weiß, zu Hause ist es hart, du warst nicht geplant, dein Vater liebt dich nicht, lass alles raus. Benutz mich als Projektionsfläche. Dein inneres Kind muss heilen und meins hat Therapieplatz. Wir gehen rein. Christina war die krasseste von allen Mobbern. Christina war Klassensprecherin und sie hat diese Position perfekt ausgenutzt. Christina hat mir einmal eine Strafarbeit aufgegeben und ich habe sie gemacht, weil ich bin ein Gewinner. Und am nächsten Tag war ich mir nicht sicher, wo ich diese Strafarbeit jetzt abgebe. Und da habe ich sie bei unserer Klassenlehrerin Frau Bauer abgegeben, weil in meinem Kopf war Frau Bauer Christinas Sekretärin. Und dann habe ich ihr die Arbeit gegeben und meinte, hey, Sie wissen ja Bescheid, Christina Strafarbeit. Und Frau Bauer meinte, hey, Ana Lucia, Christina darf dir tatsächlich keine Strafarbeit aufgeben, weil sie ist auch eine Schülerin. Und ich war so, hey, Frau Bauer, ich weiß nicht, wie lange Sie hier arbeiten, aber natürlich darf Christina das. Und sprechen Sie leiser, sie hört uns gerade wahrscheinlich zu. Bin ich direkt zu Christina, meinte, hey, Christina, nur dass du Bescheid weißt, Frau Bauer erzählte dir deinem Rücken Dinge über dich, die sind nicht okay. Ja, und dann wurde Frau Bauer nach der Schule in Spind gesperrt. Geschieht ihr recht, ehrlich gesagt.
1: Ana Lucia, sie ist witzig, die mögen wir sehr. Und es gibt ein Update aus dem Spiel Argentinien-Schweiz. Ein drittes Tor für Argentinien ist soeben gefallen.

0: Wie wir gerade aus dem Stadion erfahren, das Spiel ist zu Ende und wir wissen jetzt auch,
1: Argentinien ist eine Runde weiter, denn das Spiel ist aus. Argentinien steht im WM-Halbfinale, gewinnt 3:1 nach Verlängerung gegen die Schweiz.
0: Und spielt damit gegen die Engländer im Halbfinale. Hier ist die Popnacht.

Play hier in der Popnacht. Das wäre sie auch gewesen für diesen Sonntag. Mein Name ist Benedikt Lavin. Schön, dass ihr mit dabei gewesen seid und auch die nächsten zwei Songs noch dabei seid und auch alles, was danach kommt. Sagt liebe Grüße, happy Sonntag und dran denken, duschen gehen heute. Ist dringend.

0: Das war die Popnacht. 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
2: Um 6 Uhr mit Mirko Jugelt. VW-Chef Oliver Blume will Werksschließungen in Deutschland vermeiden. Er sagte der Bild am Sonntag, es gäbe intelligentere Lösungen, als Fabriken dicht zu machen. Stattdessen setzt er auf weitere Einsparungen an den Standorten. Medienberichten zufolge gelten die Werke in Zwickau, Hannover, Emden und Neckarsulm als gefährdet. Dort arbeiten rund 40.000 Beschäftigte. Nach Beratungen des Volkswagen-Aufsichtsrats Mitte der Woche hatte Blume erklärt, man werde Überkapazitäten abbauen und die Modellpalette schrittweise um bis zu 50% reduzieren. Das US-Militär hat erneut iranische Stellungen angegriffen. Das US-Zentralkommando sprach von einer Reaktion auf einen Angriff der iranischen Revolutionsgarden. Sie hatten in der Straße von Hormuz ein Containerschiff beschossen. Nach US-Angaben ist an Bord ein Feuer ausgebrochen. Demnach wird ein Besatzungsmitglied vermisst. Schon vor Beginn der neuen US-Angriffe hatten die iranischen Revolutionsgarden bekannt gegeben, dass die Straße von Hormuz bis auf Weiteres geschlossen bleibt. Im vergangenen Monat sind bundesweit mindestens 99 Menschen ertrunken. Wie die Deutsche Lebensrettungsgesellschaft mitteilte, war das der höchste Juniwert seit mehr als 20 Jahren. Die DLRG rief dazu auf, Gefahren am Wasser nicht zu unterschätzen. Vor allem Jungen und Männer sollten die eigenen Fähigkeiten realistisch einschätzen und auf riskante Aktionen verzichten. Mehr als 90% der Todesopfer im Juni seien männlich gewesen. Bei der Fußball-WM haben es Argentinien und England ins Halbfinale geschafft. Die beiden Mannschaften treffen dort aufeinander. Argentinien besiegte im Viertelfinale die Schweiz mit 3:1 nach Verlängerung. Zuvor hatte sich England mit 2:1 gegen Norwegen durchgesetzt. Das zweite Halbfinale bestreiten Frankreich und Spanien. Die Aufhebung der Sperre des US-Nationalspielers Folarin Balogun bei der Fußball-WM sorgt weiter für Diskussionen. Der Jurist Hans-Joachim Eckert forderte im MDR, dass die Ethikkommission des Weltfußballverbands den Fall untersucht. Das Gremium müsse prüfen, ob FIFA-Präsident Gianni Infantino die Rücknahme der Strafe aktiv angeregt habe. Zuvor hatte US-Präsident Donald Trump eingeräumt, Infantino persönlich angerufen und eine Überprüfung der roten Karte verlangt zu haben. Balogun war nach einem Foul vom Platz gestellt worden. Die FIFA hatte die automatische Sperre jedoch überraschend zur Bewährung ausgesetzt. Das waren die Nachrichten.
0: 6:02 Uhr, guten Morgen, hier ist MDR Jump. 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Geht auch schnell an diesem Sonntagmorgen, denn wir haben nur eine Meldung. Da heißt es, Vorsicht, auf der A2 Fahrtrichtung Hannover zwischen Hämelerwald und Lehrte Ost. Da liegt eine Plane auf der Fahrbahn. Ansonsten freie Fahrt. Habt ihr noch was zu ergänzen, dann macht das gern. Das geht kostenlos am Telefon an der 0800 123 234. 0 euch eine gute, entspannte und vor allem sichere Fahrt an diesem Sonntag. Voller Morgensonne. Ja gut, Richtung Ostsachsen, da haben wir ein paar mehr Wolken und auch mal den ein oder anderen Regentropfen. Aber ansonsten sieht das doch schicki aus. In Magdeburg 15 Grad, Leipzig 14, Meiningen 13. Und heute heißt es auf jeden Fall wieder kurze Hose bereitlegen bei bis zu 32 Grad. Sonne und Wolken gibt dazu. Vielleicht, wie gesagt, auch mal den ein oder anderen Regentropfen in Sachsen, so vom Elbtal bis zur Oberlausitz. Am Nachmittag auch ein bisschen mehr Wind, aber das ist ja ganz angenehm. Das erfrischt dann ein bisschen, macht's für alle erträglich, die die Hitze nicht so mögen. Und morgen, na, zum Montag, da starten wir mit etwas dickeren Wolken. Dann kommt die Sonne aber raus bei bis zu 31 Grad.
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0: Mit Chris Löwe im Studio, ja, starten wir mal rein, würde ich sagen. Euch einen guten Morgen mit Tom O'Dell und Lost Frequencies. Das ist Black Friday.

6.12 Uhr, guten Morgen, let's go! Starten wir rein in diesen 32 Grad Sonntag. Ich freue mich! Und noch mehr freue ich mich, wenn wir das gemeinsam machen. Hat schon jemand einen Blick auf diese tolle Morgensonne erhascht? Schon das Zwitschern der Vögel genossen? Den Geruch von Kaffee in der Nase? Vielleicht seid ihr auch schon unterwegs, ja, zur Schicht. Ja, wenn ihr einen Wochenenddienst bekommen habt. Vielleicht aber auch nach Hause von der Schicht. Vielleicht auch Richtung Italienurlaub, ja, das würde ich euch am meisten natürlich gönnen. Also, wenn ihr schon wach seid oder zumindest das Radio anhabt und zuhört, dann meldet euch gern rein. Schickt mir gerne eine WhatsApp-Sprachnachricht, warum ihr schon auf den Beinen seid. Unsere Nummern auf mdrjump.de, gleich MGMT Kids und das hier, das ist Alex Warren, aktuelles Single Fever Dream, hier bei MDR Jump.

Ja, wo ist er denn? Um diese Uhrzeit wahrscheinlich im Bett, 6.19 Uhr, vielleicht im Bad und wenn es ein ganz charmanter ist, dann vielleicht auch schon beim Bäcker Brötchen holen. Ray sucht auf jeden Fall weiter nach ihrem Ehemann. Ihr hoffentlich nicht. Where's my husband bei MDR Jump?

0: Cover Me in Sunshine. Guten Morgen, MDR Jump im Radio um 6.30 Uhr. Wir schauen mal ganz schnell auf die Straßen. Die B246A Burg-Schönebeck ist zwischen dem Abzweig Elbenau und Grünewalde nach einem Unfall gesperrt. Und im Landkreis Gotha, da ist die Straße zwischen Gotha und dem Abzweig Tüttleben nach einem Unfall auch gesperrt. Soweit von meiner Seite. Habt ihr was zu ergänzen, dann macht das gern. Das geht kostenlos am Telefon an der 0800 123 2340. Euch eine entspannte, gute und sichere Fahrt. Und falls ihr schon wach seid, ja, dann nutzt doch einfach die Chance, jetzt noch schnell die Wohnung lüften, denn das wird heiß heute, ja. Später bringt es ja vielleicht nicht mehr ganz so viel. Bis zu 32 Grad sind heute noch mal drin. Sonne und Wolken gibt's dazu. Vielleicht mal den ein oder anderen kleinen Regentropfen in Sachsen, ja, so vom Elbtal bis zur Oberlausitz ist das durchaus mal möglich. Und am Nachmittag, ja, da kann man vielleicht auch noch mal das Fenster aufmachen, weil da wird's noch mal ein bisschen windig und es ist ein frischer Wind, ja, was angenehm ist. Morgen starten wir in den Montag mit dicken Wolken, dann kommt die Sonne aber fast überall raus. Das Ganze bei bis zu 31 Grad.
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0: Mit Chris Löwe im Studio, guten Morgen. Und dem, ich mach die Rollos hoch Soundtrack.
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Like Eyed Peas, Shut Up um 6.42 Uhr. Wir haben eine Sofortmeldung aus dem NDR Jump Verkehrszentrum. Vorsicht auf der A9, Fahrt Richtung München zwischen Belitz und Brück, Holzteile auf der Fahrbahn.

0: 0800 123 2340. Das ist unsere Nummer hier ins MDR Jump Studio. Oder schickt uns eine WhatsApp. Da checkt ihr die Nummer auf mdrjump.de, unserer Homepage. 6.44 Uhr ist es. Sagt mir doch gerne jetzt, was bei euch an diesem Sonntag läuft, warum ihr schon wach seid.
1: Deal?
0: Schönes klingt nach einem Deal. Claudia und Familie machen es vor.
2: Hallo, liebes MDR Jump Team. Wir sind gerade auf dem Weg zum Sachsenring, hören euch dabei. Und wir hoffen, dass wir heute einen schönen Rennsonntag haben. Wir wünschen euch noch ein schönes Wochenende. Tschüss.
0: Ja, das hoffen wir auch. Viel Spaß, euch auch ein schönes Wochenende. Und falls ihr euch fragt, ja Löwe, was ist jetzt eigentlich dein Part des Deals? Naja, ich spiele euch die besten Songs zum Wachwerden. Hab einen fantastischen Track jetzt. Der erobert gerade nicht nur das Netz, die Socials, sondern jetzt auch eure Frühstückstische, Bäder oder Autos auf dem Weg zum Sachsenring. Tame Impala und Jenny Dracula, ganz neu bei MDR Jump.

0: Kaffee, Croissant mit Brötchen, Rührei. Frühstückszeit bei uns im Osten um 6.52 Uhr. Für die einen zu Hause, für die anderen an der Tanke und für Deep Blue Something, naja, da gibt's nur Breakfast at Tiffany's.
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Blue Something Breakfast Tiffany's hier bei MDR Jumpnet. Das war doch lecker, also zumindest für die Ohren. So, gleich um 7 gibt's hier den Blick auf die Nachrichten. Wir schauen zusammen, was auf den Straßen los ist und wie es eigentlich so mit dem Sonntagswetter aussieht. Ja, vorher setzen wir aber uns noch schönen Cowboy-Hut auf, reiten der Sonne entgegen, um dann gleich im Saloon einen frisch gebrühten Kaffee zu genießen. Und das Ganze natürlich immer nur mit Beyoncé. Texas Hold'em, 6:56 Uhr.

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5: Um 7 Uhr mit Mirko Jugelt. VW-Chef Oliver Blume will Werksschließungen in Deutschland vermeiden. Er sagte der Bild am Sonntag, es gebe intelligentere Lösungen, als Fabriken dicht zu machen. Stattdessen setzt er auf weitere Einsparungen an den Standorten. Medienberichten zufolge gelten die Werke in Zwickau, Hannover, Emden und Neckarsulm als gefährdet. Dort arbeiten rund 40.000 Beschäftigte. Nach Beratungen des Volkswagen-Aufsichtsrats Mitte der Woche hatte Blume erklärt, man werde Überkapazitäten abbauen und die Modellpalette um bis zu 50% reduzieren. Die USA haben erneut iranische Stellungen angegriffen. Das US-Militär erklärte, es seien rund 140 militärische Ziele getroffen worden. Demnach handelte es sich um eine Reaktion auf einen Angriff der iranischen Revolutionsgarden. Sie hatten in der Straße von Hormuz ein Containerschiff beschossen. Nach US-Angaben brach an Bord ein Feuer aus. Ein Besatzungsmitglied werde vermisst. Der Iran erklärte die Straße von Hormuz für geschlossen. Er griff nach eigenen Angaben US-Militärbasen in den Vereinigten Arabischen Emiraten, Bahrain und Katar an. Im vergangenen Monat sind bundesweit mindestens 99 Menschen ertrunken. Wie die Deutsche Lebensrettungsgesellschaft mitteilt, war das der höchste Juniwert seit mehr als 20 Jahren. Die DLRG rief dazu auf, Gefahren am Wasser nicht zu unterschätzen. Vor allem Jungen und Männer sollten die eigenen Fähigkeiten realistisch einschätzen und auf riskante Aktionen verzichten. Mehr als 90% der Todesopfer im Juni seien männlich gewesen. Bei der Fußball-WM haben es Argentinien und England ins Halbfinale geschafft. Die beiden Mannschaften treffen dort aufeinander. Argentinien besiegte im Viertelfinale die Schweiz mit 3:1 nach Verlängerung. Zuvor hatte sich England mit 2:1 gegen Norwegen durchgesetzt. Das zweite Halbfinale bestreiten Frankreich und Spanien. Die Aufhebung der Sperre des US-Nationalspielers Folarin Balogun bei der Fußball-WM sorgt weiter für Diskussionen. Der Jurist Hans-Joachim Eckert forderte im MDR, dass die Ethikkommission des Weltfußballverbands den Fall untersucht. Das Gremium müsse prüfen, ob FIFA-Präsident Gianni Infantino die Rücknahme der Strafe aktiv angeregt habe. Zuvor hatte US-Präsident Donald Trump eingeräumt, Infantino persönlich angerufen und eine Überprüfung der roten Karte verlangt zu haben. Balogun war nach einem Foul vom Platz gestellt worden. Die FIFA hatte die automatische Sperre jedoch überraschend zur Bewährung ausgesetzt. Das waren die Nachrichten.
6: 7:02, guten Morgen, MDR Jump im Radio, jetzt mit dem zuverlässigsten Verkehrsservice im Osten. Aufpassen heißt es auf der A9 Fahrt Richtung München. Zwischen Belitz und Brück liegen Holzteile auf der Fahrbahn. Dann A13 Richtung Dresden zwischen Starkow und Freiwalde, Behinderungen nach einem Unfall. Die B246a Burg Schönebeck ist zwischen dem Abzweig Elbenau und Grünewalde nach einem Unfall gesperrt. Und im Landkreis Gotha, da ist die Straße zwischen Gotha und dem Abzweig Tüttleben nach einem Unfall auch gesperrt. Soweit von meiner Seite. Habt ihr was zu ergänzen, dann macht das gern. Das geht kostenlos am Telefon an der 0800 123 2340. Euch eine gute, entspannte, sichere Fahrt an diesem Sommersonntag. Ja, in Erfurt und Riesa jetzt schon 16 Grad. Halle sind wir bei 17. Das verdoppeln wir heute. Bis zu 32 Grad sind drin. Sonne und Wolken gibt es dazu. Vielleicht auch mal den ein oder anderen Regentropfen in Sachsen. Vom Elbtal bis zur Oberlausitz ist das durchaus mal drin. Und am Nachmittag, falls es dann doch mal ein bisschen zu heiß wird, so ein bisschen erfrischender Wind, er ist auch dabei, ja? Sieht doch gut aus an diesem Sonntag insgesamt. Morgen starten wir erstmal mit dicken Wolken in den Montag rein, dann kommt die Sonne aber raus bei bis zu 31 Grad.
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6: 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Mit Chris Löwe und mit ein bisschen Ruhestörung. Boom, boom, boom. Ja, ja, Nachbarschaftshilfe ein bisschen neu interpretiert. Man kann sich ja auch gegenseitig beim Becken helfen. Nachbar gleich mit dem Besen wieder zurückklopft. Coldplay, We Pray. Guten Morgen. Hier ist MDR Jump. Es ist 7:04 Uhr.

Coldplay, We Pray. Hier ist MDR Jump. Guten Morgen. Wir haben noch eine Sofortmeldung aus dem Verkehrszentrum. Das ist wichtig. Vorsicht auf der A4 Richtung Dresden zwischen Wildeck-Höhnebach und Wildeck-Obersuhl. Da befindet sich eine ungesicherte Unfallstelle auf der linken Fahrspur. Fahrt vorsichtig. Kommt gut an mit Lana Del Rey. Summertime Sadness.

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1: Mit Hold Me Closer von Elton John und Britney Spears.
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0: Elton John, der Letzte an der Bar, der noch ein bisschen das Klavier spielt. Ein paar Jazz-Akkorde. Während Britney Spears auch schon ihre Sachen packt und sagt, Elton, gut jetzt. Die Sonne ist da. Jetzt ist Frühstücksprogramm angesagt.
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0: Ja, oder im besten Fall nicht nur Frühstück, vielleicht fahrt ihr ja auch in den Urlaub gerade. Ist ja auch gerade so ein bisschen diese Urlaubsreisezeit, ja. Gardasee, Provence, ne? Das wäre schön. Ja. Oder am Ende vielleicht auch einfach die Ostsee. Ostsee ist toll, ja. Ich meine, der Königsstuhlfelsen Rügen, das ist schon imposant, ne? Doch wie kam der Königsstuhl eigentlich zu seinem Namen und was tun die Menschen vor Ort, um das wunderschöne Naturdenkmal zu schützen? Ja, das klären wir jetzt.
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2: 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Geschichte im Schnelldurchlauf. Vor vielen Millionen Jahren gab es die Insel Rügen noch nicht. Sie lag tief im Meer, wo viele Schalentiere umhersausten. Wenn sie starben, fielen sie sanft auf den Boden. Dort rieselte dann der Kalk aus ihren Schalen und legte sich Schicht für Schicht auf den Meeresgrund ab, bis daraus irgendwann eine riesige Kalkwand gewachsen war. Als das Meer verschwand, ragte diese weiße Kreidewand an der Küste der Ostsee empor. Das ist der heutige Königsstuhl auf der Insel Rügen. Doch wieso heißt die Kalkwand eigentlich Königsstuhl? Gesine Häfner ist Marketingleiterin im dortigen Nationalparkzentrum. Einer Sage nach sollte derjenige König der Insel Rügen werden, der es schafft, den Kreidefelsen hinaufzuklettern.
3: Und oben dann wartete der Thron auf ihn, der Königsstuhl, und dort sollte er gekrönt werden dann. Das hat aber nie einer geschafft und es gab nie einen König von Rügen. Von daher ist das wirklich eher eine Legende.
2: Genauso wie die Geschichte um einen dänischen König. Der soll sich im 18. Jahrhundert oben auf dem Kreidefelsen mal auf seinen Königsstuhl gesetzt haben, um sich von einer Schlacht zu erholen. Ist eine schöne Geschichte, kann aber auch nicht stimmen, sagt Gesine Häfner. Denn der Name Königsstuhl taucht schon 1584 auf.
3: In Reiseschrift von einem Pastorsgehilfen, der hier so ein bisschen die Gegend erkunden sollte. Und da wurde das schon erwähnt.
2: Woher der Name also wirklich kommt, ist nicht richtig klar. Wahrscheinlich fanden die Menschen den Kreidefelsen so herrschaftlich schön, dass sie ihn einfach Königsstuhl nannten, vermutet Gesine Häfner. Was sie aber sicher weiß, ist, dass der Königsstuhl ein beliebtes Reiseziel ist. Doch Vorsicht, der Meeresspiegel ist inzwischen so weit angestiegen, dass immer wieder größere Steine vom Felsen herunterfallen können. Deshalb sollten die Besucher auch besser nicht unterhalb des Königsstuhls entlang wandern.
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7.24 Uhr. MDR Jump hier, guten Morgen. Euer Sommerradio mit Jojo Leaf. Das bitte allerdings nicht als direkte Aufforderung verstehen. Ja, bleiben ist die bessere Alternative. Gleich der kurze Blick auf die Straßen und das Sonntagswetter. Ne, Adele habe ich doch auch im Angebot und den stylischsten Harry aller Harrys. Der trägt den Style quasi im Namen. Ja. Nicht nur quasi. Harry Styles, American Girls. Das wollt ihr doch nicht verpassen. Ne, das sage ich doch. 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

0: Halb acht, guten Morgen, MDR Jump im Radio. Wir schauen zusammen auf die Straßen. Aufpassen heißt es auf der A9, Fahrt Richtung Berlin. Zwischen dem Schkeuditzer Kreuz und Wiedemar, da steht ein defektes Fahrzeug auf der rechten Fahrspur und es befindet sich Öl auf der Fahrbahn. Und A13 Richtung Dresden, zwischen Starkow und Freiwalde, Behinderungen nach einem Unfall. Soweit von meiner Seite. Habt ihr etwas zu ergänzen? Dann macht das gern. Das geht kostenlos am Telefon an der 0800 123 2340. Euch eine gute, entspannte und sichere Fahrt durch diesen Sonntagmorgen. So, nochmal schnell mit dem Putztuch über die verschmierte Sonnenbrille gehen. Ihr werdet sie heute brauchen und es mir danken. Und die Socken unter den Sandalen lassen wir heute auch mal weg, auch wenn es die deutsche Seele... wenn es ihr schwerfällt. Ich weiß. Aber es will doch keiner riechen. Bis zu 32 Grad heute. Sonne und Wolken gibt's dazu. Vielleicht auch mal den ein oder anderen Regentropfen in Sachsen. Vom Elbtal bis zur Oberlausitz, da kann es eben auch mal so ein bisschen was runterkommen. Muss allerdings nicht. Am Nachmittag haben wir auch ein bisschen Wind dabei, aber insgesamt ist es doch ein sommerlicher Sonntag. Morgen starten wir mit dickeren Wolken, dann kommt die Sonne aber zur zweiten Tageshälfte raus. Das Ganze bei bis zu 31 Grad.
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0: Und wie es sich für einen Sonntagmorgen gehört, machen wir es doch erstmal ganz entspannt, ganz ruhig. So, erstmal schön zum Badschrank tippeln, Zahnpasta rausholen, Zähnchen putzen und dazu nochmal wegträumen. Mit Lola Young, Messi.

Campo and Adoni on Emily Roberts. Bitter Sweet Symphony. Guten Morgen. Naja, guten Morgen, wir zwei. Aber nur noch eine Kaffeekapsel da. Diese Welt ist zu klein für uns beide. Und kein Instrument kann das besser untermalen als diese Mundharmonika. Die Mundharmonika mit ihrem One-Hit-Wonder spielt mit das Lied vom Tod. Ennio Morricone war es damals, ja. Aber One-Hit-Wonder, das war gestern die Mundharmonika. Sie ist zurück. Und das ohne Kaffee-Western-Drama. Nein, nein, nein. Taylor Swift hat sie in ihre neue Single gut mit eingebaut. Alles andere als dezent, sodass wir sie alle hören. 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

Ja, hier wird gar nichts gestoppt. Nein, nein, nein, das Feeling erst recht nicht und erst recht nicht die Lieblingshits. Wir legen doch erst los und starten in diesen Sonntag rein um 7.52 Uhr. Ja, wie kann man jetzt so einen Justin Timberlake eigentlich noch toppen? Naja gut, eigentlich nur mit einer Runde Demo. Depeche Mode, Policy of Truth bei MDR Jump.

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3: Um 8 Uhr mit Mirko Jugelt. VW-Chef Oliver Blume will Werksschließungen in Deutschland vermeiden. Er sagte der Bild am Sonntag, es gebe intelligentere Lösungen, als Fabriken dicht zu machen. Stattdessen setze er auf weitere Einsparungen an den Standorten. Medienberichten zufolge gelten die Werke in Zwickau, Hannover, Emden und Neckarsulm als gefährdet. Dort arbeiten rund 40.000 Beschäftigte. Nach Beratungen des Volkswagen-Aufsichtsrats Mitte der Woche hatte Blume erklärt, man werde Überkapazitäten abbauen und die Modellpalette um bis zu 50% reduzieren. Die USA haben in der Nacht rund 140 Ziele im Iran angegriffen. Das US-Militär sprach von einem Vergeltungsschlag. Zuvor hatten die iranischen Revolutionsgarden in der Straße von Hormus ein Containerschiff beschossen. Später griffen sie ein weiteres Schiff an und erklärten die Meerenge für gesperrt. Außerdem attackierte der Iran Ziele in mehreren mit den USA verbündeten Golfstaaten. In Bahrain, Katar, Kuwait und den Vereinigten Arabischen Emiraten wurde Raketenalarm ausgelöst. Im vergangenen Monat sind bundesweit mindestens 99 Menschen ertrunken. Wie die Deutsche Lebensrettungsgesellschaft mitteilte, war das der höchste Juniwert seit mehr als 20 Jahren. Die DLRG rief dazu auf, Gefahren am Wasser nicht zu unterschätzen. Vor allem Jungen und Männer sollten die eigenen Fähigkeiten realistisch einschätzen und auf riskante Aktionen verzichten. Mehr als 90% der Todesopfer im Juni seien männlich gewesen. Bei der Fußball-WM haben es Argentinien und England ins Halbfinale geschafft. Die beiden Mannschaften treffen dort aufeinander. Argentinien besiegte im Viertelfinale die Schweiz mit 3:1 nach Verlängerung. Zuvor hatte sich England gegen Norwegen mit 2:1 nach Verlängerung durchgesetzt. Das zweite Halbfinale bestreiten Frankreich und Spanien. Die Aufhebung der Sperre des US-Nationalspielers Folarin Balogun bei der Fußball-WM sorgt weiter für Diskussionen. Der Jurist Hans-Joachim Eckert forderte im MDR, dass die Ethikkommission des Weltfußballverbands den Fall untersucht. Das Gremium müsse prüfen, ob FIFA-Präsident Gianni Infantino die Rücknahme der Strafe aktiv angeregt habe. Zuvor hatte US-Präsident Donald Trump eingeräumt, Infantino persönlich angerufen und eine Überprüfung der roten Karte verlangt zu haben. Balogun war nach einem Foul vom Platz gestellt worden. Die FIFA hatte die automatische Sperre jedoch überraschend zur Bewährung ausgesetzt. Das waren die Nachrichten.
4: 8:02 Uhr, guten Morgen. MDR Jump im Radio, jetzt mit dem zuverlässigsten Verkehrsservice im Osten. Aufpassen weiter auf der A9 Fahrtrichtung Berlin zwischen dem Schkeuditzer Kreuz und Wiedemar. Da steht ein defektes Fahrzeug auf der rechten Fahrspur und es befindet sich Öl auf der Fahrbahn. Und wegen des MotoGP auf dem Sachsenring sind zahlreiche Straßen gesperrt, unter anderem die B180 ab der A4 Abfahrt Hohenstein-Ernsthal Richtung Rennstrecke und auch die Goldbachstraße. Es gibt schon ein paar Fotos bei uns im Osten, alle Blitzer mobil auf mdrjump.de und in unserer App. Die aktuellsten auf der A9 Fahrt Richtung Berlin zwischen Köselitz und Kleinmarzens und auf der B173 am Ortsausgang Mittelbach Richtung Oberlungwitz. Soweit von meiner Seite. Habt ihr was zu ergänzen? Dann macht das gern. Das geht kostenlos am Telefon an der 0800 123 2340. Euch eine gute Fahrt. Ob auf dem Balkon, am See oder in Vorfreude auf dem Weg in den Italienurlaub. Heute heißt es Sommer genießen. Ja, für die Bäckerrunde nehmen wir jetzt vielleicht noch die Strickjacke mit. In Dresden und Jena 18 Grad, Stendal ist schon ein bisschen wärmer mit 20, aber es dauert nicht mehr lang. Da können wir sie dann aber sowas von getrost weglegen. Bis zu 32 Grad sind heute drin. Sonne und Wolken gibt es dazu. Vielleicht mal den ein oder anderen Regentropfen in Sachsen, vom Elbtal bis zur Oberlausitz, da kann das mal passieren. Und am Nachmittag haben wir auch noch ein bisschen frischen Wind. Morgen starten wir mit dicken Wolken, dann kommt die Sonne raus, das Ganze bei bis zu 31 Grad.
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4: mit Chris Löwe für euch im Studio. Kygo, Khalid und Griffin, Save My Love gibt's jetzt 8:04 Uhr. Guten Morgen.

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0: Ja, so klang das damals, wenn sich Windows XP aufgehangen hat. Ne? Wir danken Dua Lipa für dieses wunderbare Nostalgiegefühl Illusion. So, einmal Jingle drücken. Ah, Gott.
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0: So, willkommen an diesem Sonntag, an dem Morgen, an dem wir alles ein bisschen langsamer angehen lassen. Ne? Heute wird hier nichts schnell gedreht. Nein, schnell drehen mögen wir nicht. Ja? Wir wissen ja auch nicht mal, was ein Schnelldreher ist. Oder?
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3: Wer oder was ist ein sogenannter Schnelldreher?
4: Ist es ein Beruf?
3: Schönen guten Tag, ich bin Schnelldreher.
4: Ja, wäre doch spannend.
5: Im Bereich Metall bearbeiten, Rohr bearbeiten.
3: Ja, sowas. Jemand, der besonders schnell die Gewinde in die Rohre reindreht.
5: Ja, zum Beispiel, ja.
3: Der Ulf, der alte Schnelldreher. Was ist ein Schnelldreher?
6: Börse? Aktienbörse?
3: Also Aktien, die man schnell kauft und verkauft.
6: Nein, das ist kein Schnelldreher. Das hätte ich ja schon mal gehört.
3: Weil Sie nämlich Börsenspekulantin
6: nein,
3: sind.
6: Nein,
3: Sie sind die Tochter von André Cossolani.
6: Wer ist André Cossolani?
3: Naja, dann sind Sie keine Börsenspekulantin.
6: Nein, bin ich nicht.
3: Wer oder was ist ein Schnelldreher?
7: Aus der Zerspannungstechnik?
3: Aus der Zerspannungstechnik. Jetzt geht's los.
7: Wahrscheinlich ist es ein Vogel.
3: Ein Vogel aus der Zerspannungstechnik.
7: Nee, dann vielleicht ist es doch eher ein Vogel.
3: Der sich schnell dreht, wahrscheinlich. Sonst würde er nicht so heißen, der Vogel.
7: Was, ich brauche
3: nochmal.
7: Im Flug? Schnell nach oben drehen?
3: Schnell nach oben drehen. Ein Naturschauspiel.
4: Vielleicht auch irgendwie jemand, der was andreht. Vielleicht in so einem Freizeitpark.
3: Ein Karussellschubser.
4: Vielleicht Karussellschubser, ja.
3: Der ist ein Schnelldreher.
4: Ja.
3: Wo die Kinder alle hinterher in eine Büsche reihen, weil
4: ja.
3: Es Hans-Peter wieder übertrieben hat.
4: Mhm.
3: Das ist auch eine schöne Erklärung.
4: Aber leider nicht richtig.
3: Nee.
6: Jetzt wollen wir es aber wissen.
4: Ja.
3: Schnelldreher nennt man Produkte, die oft benutzt und deshalb oft verkauft werden und die schnell im Warenkreislauf unterwegs sind.
6: Das ist ein Schnelldreher.
3: Das sind Schnelldreher.
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1: Ja, wie starten wir am besten in die zweite Ferienwoche rein morgen?
2: Naja, also mit einem fetten Sommerpaket natürlich. Einfach schnell drei Fragen aus dem Osten und der Welt beantworten und schon sag ich natürlich. Einfach schnell drei Fragen aus dem Osten und der Welt beantworten und schon seid ihr top ausgestattet.
3: Ja, danke schön. Danke, danke.
4: Super.

0: Spiel des Halleschen FC gegen Energie Cottbus wegen eines rassistischen Vorfalls abgebrochen worden. Ein Cottbuser Spieler war aus dem Halle-Fanblock mit Affengeräuschen lautstark beleidigt worden. Beide Vereine verurteilten die Vorkommnisse. In einer gemeinsamen Erklärung hieß es, für Rassismus und Diskriminierung gebe es keinen Platz. Die Bahnstrecke zwischen Düsseldorf und Köln ist nach einem mutmaßlichen Brandanschlag am Abend wieder freigegeben worden. Im Internet tauchte ein Bekennerschreiben einer linksextremistischen Gruppierung auf. Darin heißt es unter anderem, man habe Brandsätze in Kabelschächten deponiert. Der Staatsschutz ermittelt. Die israelische Polizei hat im Westjordanland nach eigenen Angaben 4 Männer festgenommen. Sie sollen ein Fahrzeug mit ausländischen Journalisten beschädigt haben. Der US-Fernsehsender CNN bezeichnete den Vorfall auf seiner Website als Angriff israelischer Siedler auf sein Team.
1: Der Blick auf die Straßen hier bei MDR Jump. Vorsicht auf der A2 Richtung Berlin zwischen Thesen und Ciesa, ein Metallteil auf der Fahrbahn. Dann A14 Richtung Dresden zwischen Döbeln Ost und Nossen Nord, Behinderungen wegen Straßenschäden. Vorsicht auf der B4 zwischen Rotes Hütte und Ilfeld, das sind Kühe auf der Fahrbahn. Und wegen des MotoGP auf dem Sachsenring sind zahlreiche Straßen gesperrt. Unter anderem die B180 ab der A4 Abfahrt Hohenstein-Ernsthal Richtung Rennstrecke und die Goldbachstraße. Alle Blitzer, auch mobil auf mdrjump.de und in unserer App aktuell auf der A9 Richtung Berlin zwischen Köselitz und Kleinmarzehns und auf der B173 am Ortsausgang Mittelbach Richtung Oberlungenwitz. Soweit von meiner Seite. Habt ihr etwas zu ergänzen, dann macht das gern. Geht kostenlos am Telefon an der 0800 123 2340. Euch eine gute, entspannte und sichere Fahrt. Ja, warm wird's heute, bis zu 32 Grad, Sonne und Wolken gibt's dazu, vielleicht mal der ein oder andere Regentropfen im sächsischen Raum, so vom Elbtal bis zur Oberlausitz, da ist das möglich. Und am Nachmittag haben wir auch noch ein bisschen Wind, der uns etwas erfrischt. Morgen, da starten wir dann mit dicken Wolken in den Montag rein, dann kommt aber die Sonne raus. Na, pünktlich zum Feierabend können wir sie dann wieder genießen. Bis zu 31 Grad sind drin.
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1: Mit Chris Löwe im Studio, 8:32 Uhr. Guten Morgen.

8.41 Uhr, so Fenster nochmal schnell auf, durchlüften und wenn Sonntagsputz, dann noch jetzt, denn das wird heute noch mollig, bullig warm und dann will man das nicht mehr machen. Ja? Bis dahin sollten die Staubflusen dann weg sein oder ihr macht es einfach ganz entspannt und lasst ihn einfach liegen. Unter den Teppich kehren muss für diesen Sonntag reichen. Man könnte ja auch sagen, Staub hat vielleicht auch völlig zu Unrecht einen so schlechten Ruf. Ja? Joris, er poliert ihn jetzt für uns auf, den Ruf. Er entstaubt ihn, denn er hat den guten Staub gefunden, den Sternenstaub. Und den hören wir jetzt hier bei MDR Jump, neue Single, ganz frisch in der Playlist. Euch einen schönen Sonntag und guten Morgen. Happy Sonntagsputz. Playlist. Euch einen schönen Sonntag und guten Morgen. Happy Sonntagsputz.

Neu in der Playlist, Joris Sternstaub hier bei MDR Jump. 8.44 Uhr ist es. Wir haben noch eine Sofortmeldung aus dem Verkehrszentrum. Vorsicht, auf der Autobahn 9 Richtung Berlin zwischen Bad Lobenstein und Schleiz. Da liegt ein Roller auf der rechten Fahrspur. Fahrt vorsichtig an und kommt gut an.

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6: Um 9 Uhr mit Mirko Jugelt. VW-Chef Oliver Blume will Werksschließungen in Deutschland vermeiden. Er sagte der Bild am Sonntag, es gebe intelligentere Lösungen, als Fabriken dicht zu machen. Stattdessen setze er auf weitere Einsparungen an den Standorten. Medienberichten zufolge gelten die Werke in Zwickau, Hannover, Emden und Neckarsulm als gefährdet. Dort arbeiten rund 40.000 Beschäftigte. Nach Beratungen des Volkswagen-Aufsichtsrats Mitte der Woche hatte Blume erklärt, man werde Überkapazitäten abbauen und die Modellpalette um bis zu 50% reduzieren. Die USA haben in der Nacht rund 140 Ziele im Iran angegriffen. Das US-Militär sprach von einem Vergeltungsschlag. Zuvor hatten die iranischen Revolutionsgarden in der Straße von Hormuz ein Containerschiff beschossen. Später griffen sie ein weiteres Schiff an und erklärten die Meerenge für gesperrt. Außerdem attackierte der Iran Ziele in mehreren mit den USA verbündeten Golfstaaten. In Bahrain, Katar, Kuwait und den Vereinigten Arabischen Emiraten wurde Raketenalarm ausgelöst. Im vergangenen Monat sind bundesweit mindestens 99 Menschen ertrunken. Wie die Deutsche Lebensrettungsgesellschaft mitteilte, war das der höchste Juniwert seit mehr als 20 Jahren. Die DLRG rief dazu auf, Gefahren am Wasser nicht zu unterschätzen. Vor allem Jungen und Männer sollten die eigenen Fähigkeiten realistisch einschätzen und auf riskante Aktionen verzichten. Mehr als 90% der Todesopfer im Juni seien männlich gewesen. Die Kassenärztliche Vereinigung Thüringen will an ihren Förderprogrammen für junge Mediziner festhalten, trotz Sparzwangs durch die Gesundheitsreform. Das teilte die Vorsitzende Annette Rommel dem MDR mit. Demnach soll es auch künftig finanzielle Anreize geben, damit Praxen auf dem Land eröffnet werden. Laut der Kassenärztlichen Vereinigung ist der Anteil jüngerer Hausärzte in den vergangenen 10 Jahren deutlich gestiegen. Dennoch würden aktuell rund 100 Hausärzte gesucht. Bei der Fußball-WM haben es Argentinien und England ins Halbfinale geschafft. Die beiden Mannschaften treffen dort aufeinander. Argentinien besiegte im Viertelfinale die Schweiz mit 3:1 nach Verlängerung. Zuvor hatte sich England gegen Norwegen mit 2:1 nach Verlängerung durchgesetzt. Das zweite Halbfinale bestreiten Frankreich und Spanien. Das waren die Nachrichten.
7: 9.02 Uhr, guten Morgen, MDR Jump im Radio, jetzt mit dem zuverlässigsten Verkehrsservice im Osten. Aufpassen, auf der A2 Fahrt Richtung Berlin zwischen Thesen und Ciesa liegt ein Metallteil auf der Fahrbahn. Dann Vorsicht auf der A9 Richtung Berlin zwischen Bad Lobenstein und Schleiz liegt ein Roller auf der rechten Fahrspur. A14 Richtung Dresden zwischen Döbeln Ost und Nossen Nord, Behinderungen wegen Straßenschäden. Aufpassen auch auf der B4 zwischen Rothe-Sütte und Ilfeld, da sind Kühe auf der Fahrbahn. Und wegen des MotoGP auf dem Sachsenring sind zahlreiche Straßen gesperrt, unter anderem die B180 ab der A4 Abfahrt Hohenstein-Ernsthal Richtung Rennstrecke und auch die Goldbachstraße. Geblitzt wird auch schon, gibt's alles mobil auf mdrjump.de und in unserer App, aktuell auf der A9 Richtung Berlin zwischen Köselitz und Kleinmarzehns und ein paar Fotos auf der B173 am Ortsausgang Mittelbach Richtung Oberlungwitz. Soweit von meiner Seite. Habt ihr noch was zu ergänzen, dann macht das gerne. Es geht kostenlos an der 0800 123 2340. Euch eine gute Fahrt. Heute lassen wir mal stilbewusst die Socken unter den Sandalen weg, würde ich sagen. Da kann man auch mal Haut zeigen bei den Temperaturen und geruchstechnisch, naja, hat es auch Vorteile. Schon jetzt in Erfurt 21 Grad, Halle 22, Bautzen 20 und bis zu 32 sind heute drin. Sonne und Wolken gibt es meistens dazu. vielleicht mal so in Sachsen den ein oder anderen Regentropfen, Elbtal bis Oberlausitz durchaus möglich. Nachmittags auch ein bisschen Wind, der uns etwas Erfrischung bringt, aber insgesamt ein sommerlicher Sonntag. Morgen zum Montag, naja, wir starten erstmal mit dicken Wolken, aber die gute Nachricht, so spätestens zum Feierabend, zweite Tageshälfte, dann kommt die Sonne mehr raus und es wird sommerlich warm bei bis zu 31 Grad.
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7: 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Mit Chris Löwe, 9:04 Uhr, guten Morgen. Ja.

0: Nicht goodbye. Hello, sage ich. Guten Morgen.
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0: 9.13 Uhr ist es, ey, meine Anschaffung des Sommers, muss ich sagen. Und da habe ich mich von meinen Eltern überzeugen lassen, als sie mich besucht haben. Da haben sie gesagt so, ey, das musst du haben. Fliegengitter. Habe ich vor 2-3 Wochen dann dran gemacht. War lustig. Statt mir dann auf der Leiter oben, diesen oberen Oberfenstern, ne? Klar, wir wissen doch alle, was Fliegengitter können, ne? Das ist jetzt theoretisch keine Neuheit, aber ich habe den Mehrwert, nachts einfach mal so richtig ein Fenster aufmachen zu können, so richtig, ne? So ganz, ganz weit. Ich habe das völlig unterschätzt, das ist ja eine ganz andere Welt nachts. Naja gut, und auch tagsüber. Premium, ja? Dr. Emkus weiß warum.
2: Wisst ihr, was mich in die Weißglut treibt? Dass mit den ersten richtig heißen Sommertagen auch direkt wieder diese unausstehliche Fliegenplage über uns hereinbricht, als hätte jemand das Tor zur Insektenhölle sperrangelweit offen gelassen. Da sitzt man gemütlich beim Mittagessen oder will am Sonntag mal 5 Minuten die Klötzen zumachen und prompt startet das kollektive Terrorgeschwader seinen exklusiven Sturzflug direkt auf deine Stirn oder halt auf die frisch gegrillten Burger-Patties. Du fuchtelst wie ein Geisteskranker mit der Fliegenklatsche durch die Luft, triffst dabei bis auf die eigene Kaffeetasse absolut gar nichts, während das mistige Viehzeug Sekunden später völlig unbeeindruckt an der Decke hockt und sich wahrscheinlich ins Fäustchen lacht. Aber durch die permanente Jagd mit der Klatsche und die artistischen Sprünge über das Sofa bleibt man im Sommer auch ganz ohne Fitnessstudio maximal agil und reaktionsschnell.
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0: Come Along.
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0: Ja, 12. Juli 2026. Hello, hello. 9.21 Uhr ist es. Wir starten in den Sonntag. Was braucht er? Wünsche? Wenn es nach One Republic geht, ganz, ganz, ganz, ganz, ganz viel Liebe. Need Your Love heißt die neue Single, aber ich sag mal so, so viel Anspruch würde ich jetzt an einem Sonntagmorgen nicht erheben. Ich meine, so ein frisch gebrühter Kaffee ans Bett, frische Croissants, Brötchen und jemand, der staubsaugt und einen Geschirrspüler einräumt, das reicht doch völlig aus.

0: Jetzt mit Mirko Jugelt.
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2: In Groß-Kummerfeld in Nordrhein-Westfalen ist am Abend ein 13-jähriges Mädchen in einem See ertrunken. Wie die Polizei mitteilte, waren die Einsatzkräfte ursprünglich wegen einer 14-Jährigen ausgerückt. Sie wurde in der Nähe des Gewässers mit einer Alkoholvergiftung gefunden. Dort bemerkten die Retter, dass ihre jüngere Begleiterin fehlte. In Albanien haben erneut tausende Menschen gegen ein Luxusbauprojekt der Trump-Familie demonstriert. Der Protest richtet sich gegen Pläne des Präsidentenschwiegersohns Jared Kushner. Er will ein Hotel in einem Naturschutzgebiet errichten. Tennisprofi Alexander Zverev spielt am Nachmittag um den Wimbledon-Titel. Er ist der erste deutsche Finalist im Männereinzel seit 1995. Im Endspiel in London trifft der Hamburger auf den italienischen Titelverteidiger und Weltranglisten-Ersten Jannik Sinner.
0: Der Blick auf die Straßen hier bei MDR Jump. Vorsicht auf der A2 Richtung Berlin zwischen Thesen und Ciesa. Da liegt ein Metallteil auf der Fahrbahn. Dann A14 Richtung Dresden zwischen Döbeln Ost und Nossen Nord. Behinderungen wegen Straßenschäden. Vorsicht auf der B4 zwischen Rotheshütte und Ilfeld. Kühe auf der Fahrbahn. Und wegen des MotoGP auf dem Sachsenring sind zahlreiche Straßen gesperrt. Unter anderem die B180 ab der A4 Abfahrt Hohenstein-Ernsttal Richtung Rennstrecke und auch die Goldbachstraße. Alle Blitzer mobil auf mdrjump.de und in unserer App aktuell auf der A9 Richtung Berlin zwischen Köselitz und Kleinmarzehns, auf der B6 zwischen Urschatz und der B6 Abfahrt Riesa beidseitig und auf der B173 am Ortsausgang Mittelbach Richtung Oberlungwitz. Soweit von meiner Seite. Habt ihr noch was zu ergänzen, dann macht das gern. Geht kostenlos am Telefon an der 0800 123 2340. Noch eine Sofortmeldung reingekommen. Vorsicht auf der A72 Richtung Leipzig. In Höhe Chemnitz Süd liegt ein Nachschalldämpfer auf der Fahrbahn. Wir schauen auf das MDR Jump Wetter. Ja, die Julisonne, sie powert heute nochmal ordentlich. Bis zu 32 Grad sind drin. Sonne und Wolken gibt's dazu. Vielleicht mal den ein oder anderen Regentropfen in Sachsen. Vom Elbtal bis zur Oberlausitz, da sind die Wolken mal etwas dicker und vielleicht auch etwas schwerer. Muss aber nicht sein. Ja? Wir schauen mal. Auf jeden Fall wird's ein sommerlicher Tag insgesamt. Am Nachmittag noch ein bisschen Wind dazu. Fürs gute Gefühl. Morgen starten wir mit dicken Wolken. Dann kommt die Sonne raus. Zum Feierabend pünktlich bis zu 31 Grad.
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0: Mit Chris Löwe im Studio und mit Nico Santos.

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1: Offenbach und Ella Henderson, Hurricane, habt ihr gehört? Kann ich euch beruhigen, Hurricane gibt's heute nicht, nein. Sonne, Wolken, bis zu 32 Grad, maximal frischen Wind. Ja? Und den nicht nur draußen, sondern auch in unserer Playlist. Diese Frau hier, sie trägt dafür die volle Verantwortung. Olivia Rodrigo, die Lady, hat eine neue Single rausgebracht. Drop Dead, eure Lieblingshits bei MDR Jump. 9.42 Uhr. Guten Morgen.

Zane und Sia, Dusk Till Dawn bei MDR Jump. Euch einen schönen Sonntagmorgen um 9.49 Uhr, wobei der sich ja so langsam zum Sonntagvormittag weiterentwickelt, muss man sagen. Er hat die nächste Stufe erreicht. Damit ist meine Zeit, zumindest für heute, hier abgelaufen. Und Annie übernimmt hier ab 10 dieses wunderbare MDR Jump Cockpit. Und weil hier schon Nachrichten reinkamen, gibt es eigentlich heute wieder so einen schicken Tischgrill. Ich hörte davon, dass womöglich mittags wieder so eine kleine Grillmeisterschaft steigen könnte. Also, dranbleiben lohnt sich. Mein Name ist Chris Löwe. Euch einen schönen Sonntag.

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4: Um 10 Uhr mit Mirko Jugelt. Der Deutsche Feuerwehrverband fordert angesichts der steigenden Waldbrandgefahr mehr Spezialfahrzeuge. Präsident Karl-Heinz Banse sagte, auch bei der Brandbekämpfung aus der Luft gebe es Nachholbedarf. Allerdings habe sich die Situation etwas verbessert. Unter anderem habe der Landkreis Harz ein Löschflugzeug gemietet. Der Deutsche Wetterdienst erwartet heute in mehreren Regionen in Brandenburg und Baden-Württemberg die höchste Waldbrandwarnstufe. In Mitteldeutschland gilt in vielen Gebieten die zweithöchste Warnstufe. Betroffen sind große Teile Sachsen-Anhalts, der Norden Sachsens und die Regionen Jena, Hartern und Schwarzburg in Thüringen. VW-Chef Oliver Blume will Werksschließungen in Deutschland vermeiden. Er sagte der Bild am Sonntag, es gebe intelligentere Lösungen, als Fabriken dicht zu machen. Stattdessen setze er auf weitere Einsparungen an den Standorten. Medienberichten zufolge gelten die Werke in Zwickau, Hannover, Emden und Neckarsulm als gefährdet. Dort arbeiten rund 40.000 Beschäftigte. Nach Beratungen des Volkswagen-Aufsichtsrats Mitte der Woche hatte Blume erklärt, man werde Überkapazitäten abbauen und die Modellpalette um bis zu 50% reduzieren. Die USA haben in der Nacht rund 140 Ziele im Iran angegriffen. Das US-Militär sprach von einem Vergeltungsschlag. Zuvor hatten die iranischen Revolutionsgarden in der Straße von Hormus ein Containerschiff beschossen. Später griffen sie ein weiteres Schiff an und erklärten die Meerenge für gesperrt. Außerdem attackierte der Iran Ziele in mehreren mit den USA verbündeten Golfstaaten. In Bahrain, Katar, Kuwait und den Vereinigten Arabischen Emiraten wurde Raketenalarm ausgelöst. Die Kassenärztliche Vereinigung Thüringen will an ihren Förderprogrammen für junge Mediziner festhalten, trotz Sparzwangs durch die Gesundheitsreform. Das teilte die Vorsitzende Annette Rommel dem MDR mit. Demnach soll es auch künftig finanzielle Anreize geben, damit Praxen auf dem Land eröffnet werden. Laut der Kassenärztlichen Vereinigung ist der Anteil jüngerer Hausärzte in den vergangenen 10 Jahren deutlich gestiegen. Dennoch würden aktuell rund 100 Hausärzte gesucht. Bei der Fußball-WM haben es Argentinien und England ins Halbfinale geschafft. Die beiden Mannschaften treffen dort aufeinander. Argentinien besiegte im Viertelfinale die Schweiz mit 3:1 nach Verlängerung. Zuvor hatte sich England gegen Norwegen mit 2:1 nach Verlängerung durchgesetzt. Das zweite Halbfinale bestreiten Frankreich und Spanien. Das waren die Nachrichten.
5: Und jetzt aus unserem MDR Jump Verkehrszentrum, der zuverlässigste Verkehrsservice im Osten. Zur A14 Richtung Dresden zwischen Döbeln Ost und Nossen Nord gibt's Behinderungen wegen Straßenschäden. Fahrt also vorsichtig. Vorsicht auch auf der A72 Richtung Leipzig Höhe Chemnitz Süd liegt ein Nachschalldämpfer. Und wegen des MotoGP auf dem Sachsenring sind zahlreiche Straßen gesperrt, unter anderem die B180 ab der A4 Abfahrt Hohenstein-Ernsthal Richtung Rennstrecke und auch die Goldbachstraße. Die Blitzer bei uns, immer online auf mdrjump.de und natürlich auch in unserer App. Aktuell wird auf der A9 geblitzt, Richtung Berlin zwischen Köselitz und Kleinmarzehns, auf der B6 einer zwischen Oschatz und der B6 Abfahrt Riesa, dann auf der B173 Blitzer am Ortsausgang Mittelbach Richtung Oberlungwitz und in Halle in der Trotha Straße Höhe Sebener Straße stadtauswärts. Ja, wenn ihr heute Vormittag unterwegs seid, mehr Blitzer entdeckt oder auch Staus seht, meldet das bei uns, geht mit dem kostenlosen Anruf unter der 0800 123 2340. Dankeschön. Ist so lustig mit Sonnenbrille im Studio. Ich lieb's ja, ne? Wir haben aktuell in Halle 25 Grad, Erfurt 22, 21 Grad in Zeitz, Plauen, Hoyerswerda melden uns 20 Grad. Und der fröhliche Sonne-Wolken-Mix begleitet uns durch den Sommersonntag. Bei euch in Mittel- und in Ostsachsen auch mal länger schattenspendende Wolken. Und bei bis zu 32 Grad habe ich heute kein Regen im Angebot. Morgen dann ein paar Tropfen zum Start in die neue Woche. Allerdings nur in Sachsen und auch im Osten von Sachsen-Anhalt. Ansonsten bleibt es bis zur Wochenmitte trocken, sonnig und sommerlich wohltemperiert.
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Der Sonntagvormittag mit MDR Drum. Schnappatmung mindestens. Wenn damals in der Schule jemand gesagt hätte, ey, ihr seid zusammen mit Take That in einem Raum. Wuhu! Ausrasten, ne? Der Knaller mit Sarah und Lars geht's zu den Stars. Mit unserer guten Morgenfamilie hattet ihr die Woche über ja die Chance, am 4. September zur Goldenen Henne mit Take That zu kommen. Um in Leipzig dabei zu sein, gab's ja keine Schnappatmung. Dafür aber so viel Talent. Ey, ihr habt einfach die angespielten Take That Songs zu Ende. Wie soll ich sagen? Das war nicht gesungen, das war performt.

Leute, wenn Take That am 4. September in Leipzig ihren Text vergessen sollten, ihr seid da. Ne? Mann, da haben wir direkt auch echte Talente hier bei uns im Osten entdeckt. Ja, andererseits fühle ich natürlich schon wieder, wie viele Take That-Fans jetzt die Schlappohren ganz tief hängen lassen. Für euch habe ich einen ganz heißen Tipp. Es gibt tatsächlich noch Tickets für die Goldene Henne am 4. September in Leipzig zu kaufen. Oder müsst ihr nicht mal singen? Könnt ihr ganz alleine euch klären, die ganze Geschichte. Mit MDR Jump habt ihr hoffentlich jetzt erstmal einen schicken Sonntagvormittag.

Sweet About Me hier bei MDR Jump. Damit wünscht euch Gabriella Cernin wunderschönen Sonntagvormittag. Und wenn wir bei den süßen Sachen sind, ist natürlich alle Farben mit dabei.

0: Guten Sonntag.
1: 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Es ist gleich 10:30 und das Wichtigste heute Vormittag gibt's jetzt mit Mirko Jugelt.
2: In Großkummerfeld in Nordrhein-Westfalen ist am Abend ein 13-jähriges Mädchen in einem See ertrunken. Wie die Polizei mitteilte, waren die Einsatzkräfte ursprünglich wegen einer 14-Jährigen ausgerückt. Sie wurde in der Nähe des Gewässers mit einer Alkoholvergiftung gefunden. Dort bemerkten die Retter, dass ihre jüngere Begleiterin fehlte. In Albanien haben erneut tausende Menschen gegen ein Luxusbauprojekt der Trump-Familie demonstriert. Der Protest richtete sich gegen Pläne des Präsidentenschwiegersohns Jared Kushner. Er will ein Hotel in einem Naturschutzgebiet errichten. Tennisprofi Alexander Zverev spielt am Nachmittag um den Wimbledon-Titel. Er ist der erste deutsche Finalist im Männer-Einzel seit 1995. Im Endspiel in London trifft der Hamburger auf den italienischen Titelverteidiger und Weltranglisten-Ersten Jannik Sinner.
1: Und jetzt aus unserem MDR Jump Verkehrszentrum noch der frische Blick auf die Straßen. Großes Achtung für die A9 Richtung Berlin. Zwischen Triptis und Lederhose steht ein defektes Fahrzeug. Passt bitte auf, hier läuft auch Kraftstoff aus. A14 Richtung Dresden. Zwischen Döbeln Ost und Nossen Nord wegen der Straßenschäden.

0: Schön. Guten Morgen an alle Spätaufsteher, zumindest in Dresden. Immer noch gassi-freundliche 23 Grad, Sonne scheint. Bisschen wärmer in Seehausen bei 24 Grad, auch in Eisenach 24 Grad und bei euch überall herrlichster Sonnenschein. Ein fröhlicher Sonne-Wolken-Mix begleitet uns ja durch diesen Sommersonntag. In Mittel- und Ostsachsen auch mal länger ein paar Wolken unterwegs. Regen habe ich bei bis zu 32 Grad nicht im Angebot. Dafür gibt es dann aber morgen zum Start in die neue Woche so ein paar Tropfen vor allem. Vor allem in Sachsen und auch im Osten von Sachsen-Anhalt. Ansonsten Sommertemperaturen und Sonne scheint.
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MDR Jam wünscht einen sonnigen, kuscheligen Sonntag mit zwei neuen Lieblingskollegen in einem Song. Ne? Der eine ist Martin Garrix, der andere Ed Sheeran. Und ich kann sowas echt immer nicht fassen. Beide waren ja noch Teenager, als sie berühmt wurden. Also ich wusste weder mit 16 noch mit 18, was ich mal beruflich machen will. Ihr etwa? Ja, bitte. Ne? Meine Mama wünscht sich ja heute noch, dass ich endlich einen richtigen Beruf habe. Aber ich glaube, die Familien von Ed Sheeran, Martin Garrix und vor allem die Fans freuen sich, dass es genau so gekommen ist. Naja, wie es halt gekommen ist. Schön, dass die beiden gemeinsame Sache machen. Ich sagte ja, kuscheliger Sonntag. Das übernehmen jetzt Martin Garrix und Ed Sheeran mit Repeated hier bei MDR Jump.

Liebe Grüße aus dem MDR Jump Studio, die an alle, die an diesem Sommertag mit dem Auto unterwegs sein müssen. Macht mal in Ruhe, ne? Bei dem Wetter ist konzentriert Autofahren eh irgendwie anstrengender als an kühleren Tagen. Aktuell braucht ihr auf der A9 Richtung München knappe halbe Stunde mehr Zeit. Zwischen Dreußig und Bad Klosterlausnitz geht's nämlich nur stockend voran. Ja, und alle Meldungen aus unserem MDR Jump Verkehrszentrum gibt's dann kompakt gleich nach den 11 Uhr Nachrichten hier bei MDR Jump.

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3: Um 11 Uhr mit Frank Thomas. Der Deutsche Feuerwehrverband fordert angesichts der steigenden Waldbrandgefahr mehr Spezialfahrzeuge. Präsident Karl-Heinz Banse sagte, auch bei der Brandbekämpfung aus der Luft gebe es Nachholbedarf. Allerdings habe sich die Situation etwas verbessert. Unter anderem habe der Landkreis Harz ein Löschflugzeug gemietet. Der Deutsche Wetterdienst erwartet heute in mehreren Regionen in Brandenburg und Baden-Württemberg die höchste Waldbrandwarnstufe. In Mitteldeutschland gilt in vielen Gebieten die zweithöchste Warnstufe. Betroffen sind große Teile Sachsen-Anhalts, der Norden Sachsens und die Regionen Jena, Artern und Schwarzburg in Thüringen. Der Iran hat mehrere Staaten in der Nahostregion angegriffen. In Jordanien schlugen nach Armeeangaben 3 iranische Raketen ein, es sei niemand verletzt worden. Auch Bahrain, Katar, Kuwait und Oman meldeten iranische Drohnen- und Raketenangriffe. Die iranischen Revolutionsgarden beschossen außerdem Handelsschiffe in der Straße von Hormuz und erklärten die Meerenge für gesperrt. Das US-Militär attackierte nach eigenen Angaben 140 militärische Ziele im Iran. VW-Chef Oliver Blume will Werksschließungen in Deutschland vermeiden. Er sagte der Bild am Sonntag, es gebe intelligentere Lösungen, als Fabriken dicht zu machen. Stattdessen setzt er auf weitere Einsparungen an den Standorten. Medienberichten zufolge gelten die Werke in Zwickau, Hannover, Emden und Neckarsulm als gefährdet. Dort arbeiten rund 40.000 Beschäftigte. Nach Beratungen des Volkswagen-Aufsichtsrats Mitte der Woche hatte Blume erklärt, man werde Überkapazitäten abbauen und die Modellpalette um bis zu 50% reduzieren. Die Kassenärztliche Vereinigung Thüringen will an ihren Förderprogrammen für junge Mediziner festhalten, trotz Sparzwangs durch die Gesundheitsreform. Das teilte die Vorsitzende Annette Rommel dem MDR mit. Demnach soll es auch künftig finanzielle Anreize geben, damit Praxen auf dem Land eröffnet werden. Laut der Kassenärztlichen Vereinigung ist der Anteil jüngerer Hausärzte in den vergangenen 10 Jahren deutlich gestiegen. Dennoch würden aktuell rund 100 Hausärzte gesucht. In Deutschland verfügen inzwischen mehr als 23% der Haushalte über eine Klimaanlage. Vor einem Jahr waren es den Funke-Medien zufolge noch 18%. Knapp 25% der Haushalte planten, sich eine Klimaanlage anzuschaffen. Für mehr als die Hälfte aller Haushalte komme der Kauf einer Klimaanlage aber weiterhin nicht in Frage. Das waren die Nachrichten.
4: Und jetzt aus unserem MDR Jump Verkehrszentrum, der zuverlässigste Verkehrsservice im Osten. A9 Richtung München zwischen Naumburg und Bad Klosterlausnitz. 5 Kilometer Stau und stockend. Hier braucht ihr aktuell jetzt 20 Minuten mehr Zeit. A14 Richtung Dresden zwischen Döbeln-Ost und Nossen-Nord. Behinderungen wegen Straßenschäden. Und Blitzer, die findet ihr bei uns immer online auf mdrjump.de und natürlich auch in unserer App. Aktuell wird auf der A9 geblitzt Richtung Berlin zwischen Köselitz und Kleinmarzehns. In beiden Richtungen stehen sie auf der B6 zwischen Oschatz und der B6-Abfahrt Riesa. Einer auf der B173 am Ortsausgang Mittelbach Richtung Oberlungwitz. In Halle wird in der Trotha Straße Höhe Sebener Straße stadtauswärts geblitzt. Und einer steht am Ortsausgang Lützeroder Richtung Klosewitz. Wenn ihr unterwegs mehr Blitzer entdeckt oder auch noch Staus seht, meldet es bei uns gern mit einem kostenlosen Anruf unter der 0800 123 2340. Dankeschön! bisschen die frische Luft reinlassen, schön durchatmen, so kurz nach 11. Das geht gut in Meiningen bei 23 Grad, in Aue 21 Grad, heute Vormittag in Görlitz 20 Grad. Ein bisschen komplizierter wird das mit der frischen Luft schon in Magdeburg 27 Grad, in Jena habt ihr 26 Grad. Ja, bis zu 32 Grad kann es heute heiß werden. Dazu gibt es einen schönen Sonne-Wolken-Mix und vor allem in Mittel- und Ostsachsen spenden Wolken auch mal länger ein bisschen Schatten. Morgen dann ein paar Tropfen zum Start in die neue Woche, allerdings nur in Sachsen und auch im Osten von Sachsen-Anhalt. Ansonsten bleibt es bis zur Wochenmitte meist trocken, sonnig und sommerlich warm.
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0: Sonntag bei MDR Jump kommen wir mal zu meiner Lieblingsrubrik.
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0: Die meldet ihr uns sehr gerne, stellt sie uns vor oder euch selber auf mdrjump.de. Und damit kommen wir zum Sommerwetter aus dem Bilderbuch. Aber bei knackigen 30 Grad und mehr, da sollen wir ja 2 bis 3 Liter Wasser trinken. Okay, so viel brauchen, sagen wir putzige Igel, jetzt nun nicht. Ne? 50 bis 100 Milliliter reichen da am Tag schon für so ein Igelschnäuzchen aus, sagt Sandra von der Igelhilfe Gotha. Hi.
3: Das ist richtig, ja. Also aktuell bei den Temperaturen natürlich die Igel, die draußen im Garten unterwegs sind, gerne immer Wasser bereitstellen. Nicht nur für Igel, natürlich auch für andere Tiere. Vögel nehmen es gerne an, auch unsere Insekten. Also alles, was dann in der Dämmerung unterwegs ist, ist natürlich dankbar für eine frisch gefüllte Wasserschale.
0: Du weißt das, weil du dich speziell für die pieksigen Gartenfreunde in und um Gotha engagierst. Wodurch genau bist du eigentlich bei der Igelhilfe gelandet?
3: Das war ganz kurios. Ich habe vor 4 Jahren damit angefangen und es war die spezielle Hochpflegezeit, nämlich der späte Herbst, wo ganz viele Jungtiere noch unterwegs sind, die Hilfe brauchen, die zu wenig Gewicht haben. Und ich habe einfach keine Pflegestelle gefunden für meinen Fundigel. Und so bin ich durch Anleitung anderer spezialisierter Pfleger dazu gekommen, mein kleines Babyigelchen selbst großzuziehen und dann für immer da hängen geblieben.
0: Ah, danke, dass du es einfach gemacht hast. Ich meine, manche sagen ja dann auch so, ja, dann weiß ich jetzt auch nicht. Toi, toi, toi, Igelbaby.
3: So, nein, ne? Nein, so kam das.
0: Ja, und ihr könnt bestimmt noch Mitstreiterinnen und Mitstreiter gebrauchen.
3: Immer. Wir sind aktuell zu 6, also 2 Hauptpflegestellen und 4 angeleitete Pflegestellen und sind natürlich dankbar über jede helfende Hand.
0: Glaube ich. Gib uns mal noch so ein paar Tipps, ne? Wer auch so ein bisschen helfen will, nicht weil es ein Notfall ist, sondern einfach wegen helfen, ne? Nicht nur Igeln, sondern ja. Du hast es ja auch gesagt, den Piepmätzen, Insekten, andere Wildtiere im Garten. Ja. Wie geht das richtig mit dieser Wasserschale?
3: Also gerne in einem geschützten Bereich, da wo jetzt nicht jeden Tag die Sonne drauf scheint oder generell halt abgedeckt. Gerne auch mit Futterplatz drumherum. Zufütterung ganzjährig ist auch wichtig, übrigens auch bei Vögeln. Und die Wasserschale jeden Tag frisch füllen. Also wir haben einen ganz, ganz normalen Blumenuntersetzer stehen, beziehungsweise mehrere im Garten. Das muss jetzt auch kein exklusives Ding sein, was irgendwie elektrisch funktioniert. Ein ganz normaler Untersetzer tut frisches Wasser rein. Da ist schon vielen Tieren geholfen.
0: Richtig. Ach, Sandra. Mensch, dann danke ich dir erstmal. Ich sag mal, komm gut durch die sonnigen, trockenen Sommertage. Und auch unsere MDR Jump-Hörerinnen und Hörer, ey, guckt einfach mal so ein bisschen rum, ob es auch allen gut geht. Und liebe Sandra, ich sag Dankeschön, dass du es einfach machst. Ganz liebe Grüße an unsere stacheligen Freunde und alle Helferinnen und Helfer der Igelhilfe Gotha. Ohne euch wäre es irgendwie doof.
3: Dankeschön.
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Aus dem MDR Jump Verkehrszentrum, wichtig für alle unterwegs auf der A4 Richtung Görlitz. Die Autobahn ist zwischen Uist und Salzenforst wegen der Landung eines Rettungshubschraubers gesperrt.

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2: Ja, und hier ist MDR Jump. Es ist 11.30 Uhr, das Wichtigste am Sonntagvormittag, jetzt mit Frank Thomas.
5: In Groß-Kummerfeld in Nordrhein-Westfalen ist am Abend ein 13-jähriges Mädchen in einem See ertrunken. Wie die Polizei mitteilte, waren die Einsatzkräfte ursprünglich wegen einer 14-Jährigen ausgerückt. Sie wurde in der Nähe des Gewässers mit einer Alkoholvergiftung gefunden. Dort bemerkten die Retter, dass ihre jüngere Begleiterin fehlte. In Albanien haben erneut tausende Menschen gegen ein Luxusbauprojekt der Trump-Familie demonstriert. Der Protest richtet sich gegen Pläne des Präsidenten Schwiegersohns Kushner. Er will ein Hotel in einem Naturschutzgebiet errichten. Im Landkreis Hildburghausen ist ein 79-jähriger Motorradfahrer schwer verunglückt. Nach Polizeiangaben war der Fahrer in einer Kurve der Landstraße von der Fahrbahn abgekommen. Er habe mit seiner Maschine einen Baum gestreift und sei gestürzt.

0: Zins dann in beiden Richtungen auf der B6 zwischen Uschatz und B6 Abfahrt Rieser. Geblitzt wird auf der B173 am Ortsausgang Mittelbach Richtung Oberlungwitz. In Halle, in der Trotha Straße, Höhe Sebener Straße stadtauswärts, und einer steht am Ortsausgang Glützroder Richtung Klosewitz. Wenn ihr unterwegs mehr Blitzer entdeckt oder aber auch noch Staus seht, meldet's bei uns mit einem kostenlosen Anruf unter der 0800 123 2340. Dankeschön! Kurzer Blick noch auf unser Sommersonntagswetter. Wolkenloser Himmel, Sonne scheint über Plauen bei 24 Grad. Paar Tuffelwölkchen über Halle, da gibt's schon satte 28 Grad. Was, zu warm? Ja, dann vielleicht ein Sonntagsausflug, ein bisschen in die Berge. Neuhaus am Rennweg zum Beispiel scheint auch schön die Sonne bei frischen 20 Grad. Ja, wir erwarten heute bis zu 32 Grad, Sonne-Wolken-Mix. Regen ist nicht in Sicht. Ein paar Tropfen morgen zum Start in die neue Woche in Sachsen oder auch im Osten von Sachsen-Anhalt. Ansonsten bleibt's bis zur Wochenmitte überall trocken, sonnig und sommerlich warm.
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0: Und dein Wildberry Lilly.
1: Prost auf den Sonntag, hier ist MDR Jump mit einem echten Strahlemann, den ich euch jetzt ins Radio schicke. Das ist Nico Santos, echt ein feiner Typ, ne? Lacht viel, ist quasi immer gut drauf, aber ja, halt nur so quasi, ne? Denn auch so einem Nico Santos geht's oft nicht anders als uns normallos, immer gut drauf zu sein. Kann in manchen Situationen richtig schwer sein. Trotzdem will Nico mit uns zusammen immer nach dem Guten suchen, in jeder Situation. Sein aktueller Lieblingshit ist auch so ein kleines bisschen sanfter. Heißt aber Optimist und ist typisch Nico Santos. Jetzt hier bei MDR Jump.

0: Mit MDR Jump geht's auf den Sonntagmittag. Hä? Noch keine Idee fürs Essen? Hier kommen Inspiration plus Anleitung.
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3: Ich bin Anna und ich komme aus Tschöchergen, das ist bei Leuna. Und ich liebe es, wirklich einen frischen Salat zu machen, so einen Sommersalat. Also Salatblätter und dann Rucola, Tomaten und Balsamico und Gurke, Paprika. Auch mit Früchten drin, also Himbeeren, Brombeeren und Weintrauben. Und da ist wirklich so alles dabei. Und ich mag diesen Mix zwischen fruchtig und herzhaft. Und dann machen wir immer so ein schönes Dressing und da soll immer Zitrone dran und Knoblauch.
0: Dankeschön, liebe Anna, und guten Appetit. Das klingt wie einfach nur das Gemüsefach aus dem Kühlschrank zusammengerührt. Ich liebe ja einfache Sachen. Das sind die besten. 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Zusammen mit dem Titel MDR Jump Grillmeisterin bzw. 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
5: Um 12 Uhr mit Frank Thomas. Der Deutsche Feuerwehrverband fordert angesichts der steigenden Waldbrandgefahr mehr Spezialfahrzeuge. Präsident Karl-Heinz Banse sagte, auch bei der Brandbekämpfung aus der Luft gebe es Nachholbedarf. Allerdings habe sich die Situation etwas verbessert. Unter anderem habe der Landkreis Harz ein Löschflugzeug gemietet. Der Deutsche Wetterdienst erwartet heute in mehreren Regionen in Brandenburg und Baden-Württemberg die höchste Waldbrandwarnstufe. In Mitteldeutschland gilt in vielen Gebieten die zweithöchste Warnstufe. Betroffen sind große Teile Sachsen-Anhalts, der Norden Sachsens und die Regionen Jena, Artern und Schwarzburg in Thüringen. Der Iran hat mehrere Staaten in der Nahostregion angegriffen. In Jordanien schlugen nach Armeeangaben 3 iranische Raketen ein. Es sei niemand verletzt worden. Auch Bahrain, Katar, Kuwait und Oman meldeten iranische Drohnen- und Raketenangriffe. Die iranischen Revolutionsgarden beschossen außerdem Handelsschiffe in der Straße von Hormuz und erklärten die Meerenge für gesperrt. Das US-Militär attackierte nach eigenen Angaben 140 militärische Ziele im Iran. In der SPD gibt es vor allem in Ostdeutschland weiter Widerstand gegen die Rentenpläne der Bundesregierung. Sachsen-Anhalts Wissenschaftsminister Armin Willingmann kritisierte in den Funke-Zeitungen den Plan, die abschlagsfreie Rente nach 45 Beitragsjahren abzuschaffen. Der SPD-Spitzenkandidat für die Landtagswahl sagte, viele Menschen hätten jahrzehntelang gearbeitet und sich auf die Regelung verlassen. Zuvor hatte sich auch Mecklenburg-Vorpommerns Ministerpräsidentin Manuela Schwesig kritisch geäußert. Die Juraprofessorin Frauke Brosius-Gersdorf hat die Politik aufgefordert, die gescheiterte Verfassungsrichterwahl aufzuarbeiten. Sie sagte der Märkischen Allgemeinen, die Politisierung der Richterwahl dürfe sich nicht wiederholen. Kampagnen gegen ihre Person hätten die Demokratie

0: Party wehrlos aussehen lassen. Borsius Gersdorf war im vergangenen Jahr von der SPD für das Amt als Richterin am Bundesverfassungsgericht vorgeschlagen worden. Nach erheblichem Widerstand aus der Union hatte sie aber auf die Kandidatur verzichtet. In Deutschland verfügen inzwischen mehr als 23% der Haushalte über eine Klimaanlage. Vor einem Jahr waren es den Funke-Medien zufolge noch 18%. Knapp 25% der Haushalte planten, sich eine Klimaanlage anzuschaffen. Für mehr als die Hälfte aller Haushalte komme der Kauf einer Klimaanlage aber weiterhin nicht in Frage. Das waren die Nachrichten.
1: Und jetzt aus unserem MDR-Jump-Verkehrszentrum der zuverlässigste Verkehrsservice im Osten. A4 Richtung Görlitz. Die Autobahn ist zwischen Uist und Salzenforst nicht mehr gesperrt. Aktuell haben wir noch 5 Kilometer Stau. A9 Richtung München. Zwischen Niemeck und Kleinmarzehns stockt der Verkehr. 10 Minütchen braucht ihr länger. Deutlich mehr Geduld. Auf der A9 Richtung München zwischen Naumburg und Eisenberg jetzt 2 Stunden Wartezeit einplanen. Nach einem Unfall 10 Kilometer Stau. Wegen des MotoGP auf dem Sachsenring sind zahlreiche Straßen gesperrt, unter anderem die B180 ab der A4-Abfahrt Hohenstein-Ernsthal Richtung Rennstrecke und auch die Goldbachstraße. Blitzer findet ihr bei uns immer online auf mdrjump.de, natürlich auch in unserer App. Aktuell wird auf der B6 geblitzt zwischen Oschatz und der B6-Abfahrt Rieser in beiden Richtungen. Blitzer in Halle in der Trotaer Straße Höhe Sebener Straße Stadt auswärts und einer am Ortsausgang Lützerode Richtung Klosewitz. Ihr seid unterwegs, entdeckt noch mehr Blitzer oder seht noch Staus, meldet's gern bei uns. Mit einem kostenlosen Anruf geht's unter der 0800 123 2340. Dankeschön. Kurz noch der Blick aufs Sommersonntagswetter. Wir haben schon 27 Grad in Wittenberg, in Leipzig auch 27 Grad, bei euch in Mühlhausen 26 Grad, Dresden 26, Gera bisschen frischer bei 24 Grad. Ja, so ein schöner Sonne-Wolken-Mix, mit dem geht's durch den Sonntag. Schattenspendende Wolken, ein paar mehr in Mittel- und Ostsachsen. Aber Regen habe ich nicht auf dem Radar. 32 Grad heute Maximum. Morgen dafür ein paar Tropfen zum Start in die neue Woche. Allerdings nur in Sachsen und im Osten von Sachsen-Anhalt. Ansonsten begleitet uns bis zur Wochenmitte das sonnige, trockene und doch durchaus sehr warme Wetter.
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1: Mit Annie Kamera ist soweit. Schenkt unserem Tyros Tischgrill bitte ein neues Zuhause. Gleichzeitig sichert ihr euch auch den Titel MDR Jump Grillmeisterin bzw. Grillmeister. An wen unser Sommerspiel so ein bisschen vorbeigegangen ist. Ich packe 10 mehr oder weniger leckere Sachen auf den Grill und garantiert 3 davon sind wieder totaler Quatsch. Sagt mir einfach, was das ist und zack. Habt ihr den Grill schon gewonnen? Also, Chance nutzen, kostenlos anrufen 0800 123 2340. Nach den nächsten 3 Lieblingshits geht's auch schon los.
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0: Ein Original. Tyros Tischgrill möchte ja so gern umziehen aus unserem MDR Jump Studio zu euch nach Hause. Und zugleich gewinnt ihr auch noch den Titel MDR Jump Grillmeisterin bzw. Grillmeister. Einen Versuch möchte starten. Der Joachim aus Greiz. Schönen guten Sonntag, lieber Joachim.
2: Schönen guten Sonntag.
0: Sag mal, mein Guter.
2: Und gegen euch auch.
0: Ja, sag mal, hast du keinen Grill zu Hause oder was möchtest
2: Nicht mehr, da ist durchgebrannt.
0: Ach du meine, so dolle grillst du?
2: Ja, also mindestens einmal im Monat.
0: Das ist ordentlich, das ist ordentlich. So, lieber Joachim, zum Sonntagmittag lassen wir es uns schmecken. Ich packe wieder 10 Sachen auf den Grill und mindestens 3 davon sind absoluter Quatsch. Also, der Grill ist heiß. Wenn du soweit bist, geht's los?
2: Ja.
0: Da packe ich drauf frischen Spargel, ein paar Spare Ribs. Ach, guck mal, Sparschwein. Hühnerkeulen sind natürlich mit dabei. Genau wie lecker Halloumi. Ein Halle Neustadt. Ja, die Shrimps werden auch immer schön knusprig. Naja, und wegen der Hitze und so natürlich noch ein Sonnenschirm. Ein paar Krakauer passen da auch noch mit drauf. Und da oben links in die Ecke klatsche ich noch ein flauschiges Knäuel Wolle. Ich finde, da war viel Schönes dabei. Was sagst du, Joachim?
2: Ja.
0: Ja, aber eben nicht alles schön. Welche Sachen hast du denn gefunden, die da nicht drauf gehören?
2: Also, ich habe das Sparschwein gefunden. Halle Neustadt, einen Sonnenschirm und ein Knäuel Wolle.
0: Mann, bist du gut! Herzlichen Glückwunsch! Dann mach mal in der Garage ein bisschen Platz. Der Grill geht auf den Weg zu dir.
2: Mach ich.
0: Ja, super. Dann hab einen ganz schönen Sonntag. Liebe Grüße an die Familie. Tschüssi und bis Danny, sagt die Annie. Tschüss!
2: Tschüss.
0: So, wer jetzt leider nicht durchgekommen ist und auch so einen Tischgrill gerne haben möchte, probiert's doch einfach bei meinem lieben Kollegen Matthias Kape. Ich sag mal so, vielleicht ganz besonders gut zuhören, so gegen 16 Uhr.
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Halb gute Nachrichten aus dem MDR Jump Verkehrszentrum. Der Hammerstau auf der A9 Richtung München zwischen Naumburg und Eisenberg baut sich langsam ab, aber immer noch gut eine Stunde Wartezeit. 8 Kilometer staut es sich jetzt nach einem Unfall. Alle Meldungen aus unserem MDR Jump Verkehrszentrum bekommt ihr dann natürlich versprochen gleich nach den 12:30 Nachrichten hier bei MDR Jump.

0: Ah, herrlich, dass wir zum Sonntagmittag zusammen sind. 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Es ist 12.30 Uhr und das Wichtigste heute Mittag gibt's jetzt mit Frank Thomas.
1: In Leipzig ist ein Mann bei einem Badeunfall im Kulkwitzer See ums Leben gekommen. Nach Polizeiangaben war der 38-Jährige mit Bekannten am See. Nach dem gemeinsamen Baden hätten sie seinen leblosen Körper im See treiben sehen. Rettungskräfte konnten nur noch den Tod des Mannes feststellen. Die Ermittler gehen derzeit nicht von einer Straftat aus. In Albanien haben erneut tausende Menschen gegen ein Luxusbauprojekt der Trump-Familie demonstriert. Der Protest richtet sich gegen Pläne der Präsidententochter Ivanka Trump und deren Ehemann Kushner. Sie wollen ein Hotel in einem Naturschutzgebiet errichten. Die Internetseite der Leipziger Verkehrsbetriebe ist nicht erreichbar. In einer Fehlermeldung heißt es, man arbeite bereits daran, das Problem zu beheben. Über die Gründe für den Ausfall gibt es noch keine Informationen. Die Fahrplanauskunft über die App ist nicht betroffen.
0: Und wie versprochen aus dem MDR-Jump-Verkehrszentrum der Blick auf die Straßen. A4 Richtung Görlitz. Die Autobahn ist zwischen Oest und Salzenforst nicht mehr gesperrt. Aktuell haben wir aber noch 5 Kilometer Stau. A9 Richtung München zwischen Imek und Kleinmarzenz stockt der Verkehr. Viertelstündchen braucht ihr länger. Nochmal eine halbe Stunde Zeitverlust auf der A9 Richtung München zwischen Naumburg und Eisenberg. Jetzt noch 8 Kilometer stockend. Die B242 Braunlage-Harzgerode ist zwischen Stiege und Abzweig Friedrichs Höhe nach einem Unfall gesperrt und wegen des MotoGP auf dem Sachsenring sind zahlreiche Straßen gesperrt, unter anderem die B180 ab der A4 Abfahrt Hohenstein-Ernsthal Richtung Rennstrecke und auch die Goldbachstraße. Blitzer stehen heute Mittag unter anderem in beiden Richtungen, auf der B6 zwischen Oschatz und der B6 Abfahrt Rieser, einer in Halle in der Trotaer Straße Höhe Sebener Straße stadtauswärts und am Ortsausgang Lützeroder Richtung Klosewitz. Wenn ihr unterwegs aber mehr Blitzer entdeckt oder auch noch Staus seht, meldet's gern bei uns mit einem kostenlosen Anruf unter der 0800 123 2340. Dankeschön fürs Bescheid geben. Ich sag mal jetzt auch Bescheid hier mit dem Sommer 4.0. Dankeschön fürs Bescheid geben. Ich sag mal jetzt auch Bescheid.

0: Osten von Sachsen-Anhalt. Ansonsten bis zur Wochenmitte. Richtig schmuckes Sommerwetter.
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Ich finde, wir sehen alle gar nicht mal so gut aus, ne? Die Fußballfans dieses Wochenende wie kleine Panda-Bären, Augenringe bis zum Knie. Ich mache da auch mit. Gestern Abend habe ich mich so auf das Spiel Norwegen-England gefreut. Schade Norwegen, aber hey, verdient. England weitergekommen, ne? Spannend auch dann mitten in der Nacht. Argentinien kegelt wackere Schweizer aus dem Turnier. Viele einzige Favoriten, die sind aber schon längst nicht mehr dabei. Nur eine. Eine, die ist bei den insgesamt 104 WM-Spielen immer am Start. Und zwar wortwörtlich, ganz am Anfang. Shakira mit ihrer offiziellen Hymne zur Fußball-WM, Die Die. Jetzt

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4: Um 13 Uhr mit Frank Thomas. In Mitteldeutschland dauert die Bearbeitung eines Antrags auf Schwerbehinderung im Schnitt 6 Monate. Nach MDR-Recherchen sind das 3,5 Monate mehr als noch vor 5 Jahren. Sachsens Inklusionsbeauftragter Michael Welsch sagte, lange Wartezeiten gefährdeten die Teilhabe von Menschen mit Behinderungen. Der Allgemeine Behindertenverband in Sachsen-Anhalt kritisierte, die Betroffenen hätten finanzielle Nachteile etwa durch ausbleibendes Blindengeld. Auch der Schutz vor Jobverlust bleibe aus. Der Verband forderte schnellere Entscheidungen, mehr Digitalisierung und mehr medizinische Gutachter. Der Deutsche Feuerwehrverband fordert angesichts der steigenden Waldbrandgefahr mehr Spezialfahrzeuge. Präsident Karl-Heinz Banse sagte, auch bei der Brandbekämpfung aus der Luft gebe es Nachholbedarf. Allerdings habe sich die Situation etwas verbessert. Unter anderem habe der Landkreis Harz ein Löschflugzeug gemietet. Der Deutsche Wetterdienst erwartet heute in mehreren Regionen in Brandenburg und Baden-Württemberg die höchste Waldbrandwarnstufe. In Mitteldeutschland gilt in vielen Gebieten die zweithöchste Warnstufe. Betroffen sind große Teile Sachsen-Anhalts, der Norden Sachsens und die Regionen Jena, Artern und Schwarzburg in Thüringen. Der Iran hat mehrere Staaten in der Nahostregion angegriffen. In Jordanien schlugen nach Armeeangaben 3 iranische Raketen ein. Es sei niemand verletzt worden. Auch Bahrain, Katar, Kuwait und Oman meldeten iranische Drohnen- und Raketenangriffe. Die iranischen Revolutionsgarden beschossen außerdem Handelsschiffe in der Straße von Hormuz und erklärten die Meerenge für gesperrt. Das US-Militär attackierte nach eigenen Angaben 140 militärische Ziele im Iran. In der SPD gibt es vor allem in Ostdeutschland weiter Widerstand gegen die Rentenpläne der Bundesregierung. Sachsen-Anhalts Wissenschaftsminister Armin Willingmann kritisierte in den Funke-Zeitungen den Plan, die abschlagsfreie Rente nach 45 Beitragsjahren abzuschaffen. Der SPD-Spitzenkandidat für die Landtagswahl sagte, viele Menschen hätten jahrzehntelang gearbeitet und sich auf die Regelung verlassen. Zuvor hatte sich auch Mecklenburg-Vorpommerns Ministerpräsidentin Manuela Schwesig kritisch geäußert. In Deutschland verfügen inzwischen mehr als 23% der Haushalte über eine Klimaanlage. Vor einem Jahr waren es den Funke-Medien zufolge noch 18%. Knapp 25% der Haushalte planten, sich eine Klimaanlage anzuschaffen. Für mehr als die Hälfte aller Haushalte komme der Kauf einer Klimaanlage aber weiterhin nicht in Frage. Das waren die Nachrichten.
5: Und jetzt aus unserem MDR-Jump-Verkehrszentrum, der zuverlässigste Verkehrsservice im Osten. A9 Richtung München zwischen Niemeck und Kleinmarzins. 15 Minuten Stauzeit einplanen. Dann dauert es deutlich länger auf der A9 Richtung München zwischen Naumburg und Eisenberg. Jetzt noch 8 Kilometer Stau, stockender Verkehr. Die aktuelle Wartezeit 1 Stunde. A38 Richtung Göttingen zwischen Querfurt und Eisleben stockt es an der Baustelle 3 Kilometer. Da braucht ihr 10 Minuten länger. Die B242 Braunlage Harzgerode ist zwischen Stiege und Abzweig Friedrichshöhe nach einem Unfall gesperrt. Und wegen des MotoGPs auf dem Sachsenring sind zahlreiche Straßen gesperrt, unter anderem die B180 ab der A4 Abfahrt Hohenstein-Ernsthal Richtung Rennstrecke und auch die Goldbachstraße. Blitzer bei uns immer online auf mdrjump.de und in unserer App. Aktuell stehen sie in beiden Richtungen, auf der B6 zwischen Oschatz und der B6 Abfahrt Riesa, einer in Halle in der Trotha Straße Höhe Sebener Straße stadtauswärts und am Ortsausgang Lützeroder Richtung Klosewitz. Wenn ihr unterwegs aber mehr Blitzer entdeckt oder auch noch Staus seht, meldet's gern bei uns. Geht mit einem kostenlosen Anruf unter der 0800 123 2340. Dankeschön. Kurzer Blick aufs Sommerwetter in Bernburg. Satte 29 Grad heute Mittag. Leipzig bei 28 Grad. Bisschen kühler in Meiningen mit 25 und Chemnitz mit 23 Grad. Bad Muskau 26 Grad. Und bis zum Abend bleibt es ein schöner Sommertag mit maximal 32 Grad. Wer Regen vermisst, also so ein paar Tröpfchen, hätte ich morgen im Angebot zum Start in die neue Woche. Allerdings die Wahrscheinlichkeit in Sachsen und auch im Osten von Sachsen-Anhalt am höchsten. Ansonsten bleibt es trocken und auch Richtung Wochenmitte trocken, sonnig und sommerliche Temperaturen.
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0: Mittag geht's mit uns auf eine der traditionsreichsten Rennstrecken Deutschlands, auf den Sachsenring. Vor 99 Jahren, 1927, das erste Rennen. Mittlerweile hat sich der Kurs verändert, aber die Liebe der Fans zum Motorsport und zum Sachsenring bei Hohenstein-Ernstthal ist natürlich ungebrochen. Dieses Wochenende eines der größten Motorsportereignisse in Deutschland. MotoGP-Zeit. Vorne mit dabei meine Kollegin Katja Lippmann-Wagner. Katja, zu kurz vorm Hauptrennen hast du sicherlich mindestens schon die Ohrstöpsel drin?
1: Ja, also die Ohrstöpsel, die habe ich schon, doch die meisten, die hier sind, die lieben natürlich genau diesen Sound. Sie sind heute frühzeitig angereist, haben ihre Plätze längst gefunden, selbst jene, die auf dem Ankerberg heute bis zum Morgenrot gefetet haben. Die ersten Entscheidungen, die sind ja auch schon gefallen. Aktuell kreisen über dem Sachsenring die Hubschrauber. Auch das kein ungewöhnliches Bild. Kurz vor zwei soll es dann die Eröffnungszeremonie geben. Da wird als Stargast Yvonne Katterfeld erwartet. Aber dann ab 15 Uhr sind die Stars auf dem Ring natürlich die Piloten. Und ein Name, der taucht dabei immer wieder auf, das ist natürlich der Name Marc Márquez.
0: Ja, der Spanier ist eine MotoGP-Legende. Der kommt auch immer gerne auf den Sachsenring. Was macht denn die Rennstrecke für Fahrer, aber eben auch die Fans so besonders?
1: Ja, also ganz ehrlich, das sind so viele Dinge. Das ist die lange Tradition der Strecke. Im kommenden Jahr feiert sie ja schon 100-jähriges Bestehen. Dann ist es die Stimmung auf dem Ankerberg. Dort wird die Nacht zum Tag gemacht. Und natürlich auch die Stimmung rund um den Ring selbst.
2: Es ist einfach das Feeling. Geil. Die Leute, die Atmosphäre und natürlich Motorradsport.
3: Es ist das fünfte Jahr. Mal was anderes erleben. Nette Leute, das war ein. Alle sind ein bisschen verrückt. Und es ist alles super friedlich. Man kann rausgehen, den Tag genießen.
4: Also es ist wirklich harmonisch, wir haben Spaß, ein Wochenende voller Action.
5: Riechen, fühlen, schmecken, Vibrationen, Abgase, einfach geil.
1: Also du hörst schon, die Begeisterung ist riesig und sie wird garantiert nicht schwächer, erst recht nicht im Jahr 2027, wenn der Sachsenring sein großes 100-jähriges Jubiläum feiert.
0: Spätestens dann hören wir dich ja wieder, liebe Katja. Dankeschön für die Eindrücke und aus unserem MDR-Jump-Verkehrszentrum sei es an der Stelle nochmal erwähnt, wegen dieses MotoGP auf dem Sachsenring natürlich weiter Straßensperrungen, die B180 zum Beispiel ab der A4-Abfahrt Hohenstein-Ernsthal. Update aus dem MDR-Jump-Verkehrszentrum gibt's dann nach den 1:30 Nachrichten hier bei MDR-Jump.

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2: Sonntagmittag seid ihr bei MDR Jump und das Wichtigste jetzt gibt's mit Frank Thomas.
5: In Mitteldeutschland sind zwei Menschen bei Badeunfällen ums Leben gekommen. Nach Polizeiangaben starb im Altmarkkreis Salzwedel eine Frau im Ahrensee. Die 63-Jährige sei in einer Tiefe von rund 18 Meter gefunden worden. Man gehe von einem medizinischen Problem als Ursache aus. Aus dem Kulkwitzer See in Leipzig bargen Rettungskräfte die Leiche eines 38-Jährigen. Angreifer haben die Internetseite der Leipziger Gruppe lahmgelegt. Wie das Unternehmen auf MDR-Anfrage mitteilte, wurden die Server mit massenhaften Anfragen überlastet. Daten seien nicht abgegriffen worden. Betroffen ist ausschließlich die Website. Andere Dienste wie die Fahrplan-App Leipzig Move funktionieren ohne Einschränkungen. Im Dresdner Stadtteil Strehlen hat ein 38-Jähriger einen Passanten mit einer Pistole bedroht. Nach Polizeiangaben alarmierte der Mann daraufhin die Beamten. Sie hätten in der Wohnung des Tatverdächtigen eine Gasdruckpistole gefunden.
2: Und jetzt aus unserem MDR Jump Verkehrszentrum der Blick auf die Straßen zur A9 Richtung München. Zwischen Niemeck und Kleinmarzehns 20 Minuten mehr Zeit einplanen. Der Verkehr stockt auf einer Länge von 6 Kilometern. Richtig dicke kommt es auf der A9 Richtung München. Die Autobahn ist zwischen Naumburg und Dreußig nach einem Unfall gesperrt. Aktuell staut sich's. Die letzte freie Abfahrt ist Weißenfels. A38 Richtung Göttingen zwischen Querfurt und Eisleben. 3 Kilometer stockend an der Baustelle. Die B242 Braunlage Harzgerode ist zwischen Stiege und Abzweig Friedrichshöhe nach einem Unfall gesperrt. Und im Saalekreis ist die Straße zwischen Eisdorf und Schotterei wegen eines Feuerwehreinsatzes gesperrt. Geblitzt wird unter anderem in Halle in der Trotharstraße Höhe Sebener Straße stadtauswärts und am Ortsausgang Klötzeroder Richtung Klosewitz. Aber wenn ihr mehr Blitzer entdeckt oder auch noch Staus seht, dann meldet's gern bei uns mit einem kostenlosen Anruf unter der 0800 123 2340. Dankeschön. Kurzer Blick noch auf unser Sommerwetter. Wir hätten in Halle knallige Sonne und 31 Grad im Angebot. Hoyerswerda stark bewölkt, alles trocken bei 27 Grad und in Leinefelde ja, fröhlicher blauer Himmel, Sonne scheint 25 Grad. Aber morgen soll es dann doch zum Start in die neue Woche mal ein paar Tropfen geben. Allerdings ist die Wahrscheinlichkeit in Sachsen und auch im Osten von Sachsen-Anhalt am höchsten. Überall sonst bleibt es trocken und bis Mitte der Woche auch sonnig und mit gut 30 Grad weiter sommerlich warm.
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Das MDR Jump Verkehrszentrum. Achtung Autofahrer auf der B189 Stendal Magdeburg. Zwischen Wolmirstedt und der A2 ist ein Falschfahrer unterwegs. Bitte äußerst rechts fahren, nicht überholen. Wir melden, wenn die Gefahr vorüber ist.

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Gutes Stichwort für unsere MDR Jump Playlist. Ein Lied für uns zum Sonntagnachmittag möchten auch Tampa City singen. Die drei sind mit einem sehr sorgfältig vorbereiteten Album, 5 Jahre haben sie dran gearbeitet, sind die an den Start gegangen und schon die erste Single daraus, absoluter, ja, weltweiter Hit, möchte ich mal sagen. Self-Aware. Warum das so gut ist, das finden wir jetzt zusammen raus. Wir sind Tampa City mit Self-Aware bei MDR Jump.

Und da ist nochmal das MDR-Jump-Verkehrszentrum mit einer Gefahrenmeldung. Achtung, Autofahrer auf der B189 Stendal-Magdeburg zwischen Wolmirstedt und der A2 ist ein Falschfahrer unterwegs. Bitte äußerst rechts fahren, nicht überholen. Wir melden, wenn die Gefahr vorüber ist. Falschfahrer auf der B189 Stendal-Magdeburg zwischen Wolmirstedt und der A2.

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4: Um 14 Uhr mit Frank Thomas. In Mitteldeutschland dauert die Bearbeitung eines Antrags auf Schwerbehinderung im Schnitt 6 Monate. Das belegen MDR-Recherchen. In Sachsen waren es demnach vor 5 Jahren noch 3,5 Monate weniger. Sachsens Inklusionsbeauftragter Michael Welsch sagte, lange Wartezeiten gefährdeten die Teilhabe von Menschen mit Behinderungen. Der Allgemeine Behindertenverband in Sachsen-Anhalt kritisierte, die Betroffenen hätten finanzielle Nachteile, etwa durch ausbleibendes Blindengeld. Auch der Schutz vor Jobverlust bleibe aus. Der Verband forderte schnellere Entscheidungen, mehr Digitalisierung und mehr medizinische Gutachter. Der Iran hat mehrere Staaten in der Nahostregion angegriffen. In Jordanien schlugen nach Armeeangaben 3 iranische Raketen ein. Es sei niemand verletzt worden. Auch Bahrain, Katar, Kuwait und Oman meldeten iranische Drohnen- und Raketenangriffe. Die iranischen Revolutionsgarden beschossen außerdem Handelsschiffe in der Straße von Hormus und erklärten die Meerenge für gesperrt. Das US-Militär attackierte nach eigenen Angaben 140 militärische Ziele im Iran. Sachsens Ministerpräsident Michael Kretschmer hat die Bundesregierung zu weitreichenden Reformen aufgerufen. Der CDU-Politiker sagte der Welt, die Beschlüsse der Koalition seien nur erste Schritte in die richtige Richtung. Nötig seien Entscheidungen für eine andere Energiepolitik, eine andere Klimaschutzpolitik und ein anderes Verhältnis von Bürger und Staat. Der SPD und den Gewerkschaften sei nicht klar, wie rasant die wirtschaftliche Talfahrt der Bundesrepublik voranschreite. Die Koalitionsfraktionen wollten sich zu der Kritik nicht äußern. SPD-Fraktionsgeschäftsführer Dirk Wiese sagte, Sommerlochdebatten überlasse man gerne der Opposition. Die Juraprofessorin Frauke Brosius-Gersdorf hat die Politik aufgefordert, die gescheiterte Verfassungsrichterwahl aufzuarbeiten. Sie sagte der Märkischen Allgemeinen, die Politisierung der Richterwahl dürfe sich nicht wiederholen. Kampagnen gegen ihre Person hätten die Demokratie wehrlos aussehen lassen. Brosius-Gersdorf war im vergangenen Jahr von der SPD für das Amt als Richterin am Bundesverfassungsgericht vorgeschlagen worden. Nach erheblichem Widerstand aus der Union hatte sie aber auf die Kandidatur verzichtet. In Deutschland verfügen inzwischen mehr als 23% der Haushalte über eine Klimaanlage. Vor einem Jahr waren es den Funke-Medien zufolge noch 18%. Knapp 25% der Haushalte planten, sich eine Klimaanlage anzuschaffen. Für mehr als die Hälfte aller Haushalte komme der Kauf einer Klimaanlage aber weiterhin nicht in Frage. Das waren die Nachrichten.
5: Ja, wir haben hier auch Klimaanlage und da weiß man wenigstens, wie sich so ein Wiener Würstchen fühlt in der Kaufhalle im Kühlregal. Es ist sehr frisch, muss man sagen. Wir haben eine Entwarnung und damit hallo und herzlich willkommen bei MDR Jump. 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Wir legen mit guten Nachrichten los. Für die B189 Stendal-Magdeburg gibt es eine Entwarnung. Zwischen Wolmirstedt und der A2 besteht keine Gefahr mehr durch einen Falschfahrer. Da habt ihr wieder freie Fahrt. Weiter geht's auf der A2 Richtung Hannover zwischen Ilxleben und Alsleben. 8 Kilometer Stau. Hier dauert es eine Stunde länger. A9 Richtung München zwischen Niemegk und Kleinmarzehn, 6 Kilometer stockender Verkehr plus 20 Minuten Stauzeit aktuell. Die A9 Richtung München ist zwischen Naumburg und Dreußig wegen Bergungsarbeiten gesperrt. Zurzeit haben wir hier einen Stau und letzte freie Abfahrt ist Weißenfels. Noch eine Meldung aus dem Saalekreis. Hier ist die Straße zwischen Eisdorf und Schotterei wegen eines Feuerwehreinsatzes gesperrt. So, alle Blitzer bekommt ihr auch mobil auf mdrjump.de und in unserer App. Aktuell auf der A36 Richtung Braunschweig zwischen Wernigerode Nord und Ilsenburg. Am Ortsausgang Lützeroda Richtung Klosewitz. Und dann haben wir doch noch zwei Meldungen von der A9 Richtung München zwischen Marktschorgast und dem Dreieck Bayreuth-Kulmbach. 5 Kilometer stockender Verkehr, hier dauert es 15 Minuten länger. Und im Landkreis Harz, hier ist die Straße zwischen dem Abzweig Alrode und der B81 nach einem Unfall gesperrt worden. Falls ihr noch was habt für uns, was wir ergänzen sollen, ruft uns einfach an. Geht kostenlos unter 0800 123 2340. Badehose oder Bikini an und dann ab ans Wasser. Das ist, glaube ich, der beste Plan heute. Wir haben sonniges Wetter bei 31 Grad in Halle, Meiningen 26, Hoyerswerda 27 Grad. Es bleibt heute trocken mit Spitzenwerten bis 32 Grad und bis Mitte nächster Woche geht es auch erstmal hochsommerlich weiter. Nur ganz, ganz selten gibt es mal Schauer oder ein kurzes Sommergewitter.
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0: Hallo.
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0: Ganz genau, hier ist euer Sommersender für Sachsen, Sachsen-Anhalt und Thüringen, für den ganzen Osten. Schön, dass ihr auch wieder an diesem schönen Wettertag zu uns gefunden habt. Eine gute Wahl. Hier ist MDR Jump und naja, Ferienzeit, Urlaubszeit, einfach mal so raus, ja, den Duft der großen weiten Welt riechen. Das ist übrigens dem Jörg Launroth-Margo nicht so wichtig. Ihm sind seine Kühe wichtiger. Mal sagen? Ja. Er ist nämlich Biobauer im Biosphärenreservat Drömling in Sachsen-Anhalt und für ihn ist der Duft seiner Kühe das Größte. Und in ihren Kuhfladen sieht er etwas sehr Wertvolles.
2: Also von den Kühen erstmal selber alles möglichst zu vermarkten, nicht nur die Edelstücke, sondern auch die Knochen. Auch der Kuhfladen ist irgendwie etwas ganz Wertvolles. Ne? Kühe fressen bei mir hier nur Gras und Heu und wir sind ja hier auf einer Wiese, die ist ganz bunt.
0: Ja, und genau das riecht man auch, wenn man an einem frischen Kuhfladen schnuppert. So entstand eine ungewöhnliche Idee. Warum sollte daraus nicht auch Parfüm werden? Und bevor ihr euch jetzt wegdreht und die Nase rümpft, Inspiration liefert der niederländische Parfümeur Frank Blöhm. Mit ihm gemeinsam möchte nämlich Jörg Launroth-Margo ein ganz eigenes Duftwässerchen entwickeln. Einen Drömlingsduft. Aus einer kleinen Menge getrockneten Kuhdung gewinnt der Parfümeur später eine Duftessenz. Mit dabei ist die Berliner Künstlerin Anja Fiedler und sie fasziniert an dieser Idee vor allem eins.
3: Weil es riecht wie Amber und Amber ist eines der wertvollsten Parfumzutaten, die es gibt. Und sowas aus lokalem Kuhfladen zu machen, aus was total vermeintlich Wertlosen, was aber ökologisch unglaublich wichtig ist, das hat mich interessiert.
0: Ja, Amber ist übrigens eine wachsartige Substanz aus dem Verdauungstrakt von Pottwalen. Also dementsprechend selten und noch gibt es den Drömlingsduft nicht. Aber noch in diesem Jahr wollen die drei gemeinsam daran arbeiten.
2: Das wird nach Frische, das wird aber auch nach Wasser riechen. Das ist so typisch für den Drömling und natürlich auch nach Sonnenschein.
0: Was noch nicht so richtig überliefert ist, ob man sich damit einreibt oder ganz normal aufsprüht. Also vielleicht trägt der Drömling seinen ganz eigenen Duft auch schon bald nicht nur über seine Wiesen, sondern auch in einem kleinen Parfümflakon hinaus in die weite Welt. Wenn es soweit ist, sagen wir euch Bescheid. Und wenn sich das gut verkauft, dann ist das doch der eindeutige Beweis dafür, dass man aus Scheiße wirklich Geld machen kann.
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0: Hier ist MDR Jump, 14.30 Uhr. Die wichtigsten Meldungen zur halben Stunde bekommen wir jetzt von Frank Thomas.
1: In Mitteldeutschland sind zwei Menschen bei Badeunfällen ums Leben gekommen. Nach Polizeiangaben starb im Altmarkkreis Salzwedel eine Frau im Ahrensee. Die 63-Jährige sei in einer Tiefe von rund 18 Meter gefunden worden. Man gehe von einem medizinischen Problem als Ursache aus. Aus dem Kulkwitzer See in Leipzig bargen Rettungskräfte die Leiche eines 38-Jährigen. Angreifer haben die Internetseite der Leipziger Gruppe lahmgelegt. Wie das Unternehmen auf MDR-Anfrage mitteilte, wurden die Server mit massenhaften Anfragen überlastet. Daten seien nicht abgegriffen worden. Betroffen ist ausschließlich die Website. Andere Dienste wie die Fahrplan-App Leipzig Move funktionieren ohne Einschränkungen. In Gifhorn in Niedersachsen hat die Polizei einen schlafenden Autodieb festgenommen. Nach Angaben der Behörde entdeckten Beamte den Mann in einem Auto, dessen Seitenscheibe eingeschlagen wurde. Er habe versucht, den Wagen mit einem selbstgebauten Schlüssel zu starten, sei dabei aber eingeschlafen.
0: 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Wir gucken mal auf die Straßen. Geht los auf der A2 Richtung Hannover. Zwischen Irxleben und Alsleben haben wir immer noch 8 Kilometer stockenden Verkehr. Ihr braucht 20 Minuten mehr Zeit. A9 Richtung München, zwischen Niemeck und Kleinmarzenz sind es 6 Kilometer Stau und eine Verzögerung von 45 Minuten. Die A9 Richtung München ist zwischen Naumburg und Dreußig wegen Bergungsarbeiten gesperrt. Zurzeit haben wir hier einen Stau und die letzte freie Abfahrt wäre Weißenfels. A9 Richtung München zwischen Markt Schorgast und Dreieck Bayreuth-Kulmbach, 5 Kilometer stockender Verkehr. Es dauert 15 Minuten länger. Und im Landkreis Harz ist die Straße zwischen dem Abzweig Alrode und B81 nach einem Unfall gesperrt. Die Blitzer stehen heute Nachmittag auf der A36 Richtung Braunschweig zwischen Wernigerode Nord und Ilsenburg und auf der B281 am Ortsausgang Saalfeld Richtung Arnsgereuth. Falls ihr noch was gesehen habt, was wir ergänzen müssen, dann ruft uns einfach an. Kostenlos geht das unter 0800 123 2340. Heute Nachmittag viel Blau, schönes Blau und Sonnenbrillenwetter. Wir haben Temperaturen zwischen 26 und 31 Grad schon. Und heute Nachmittag geht's dann maximal noch auf 32 Grad nach oben. Aber ich weiß nicht, ob man das so merkt. 31 oder 32 Grad, auf jeden Fall sehr warm. Und bis Mitte nächster Woche bleibt es erstmal so schön sommerlich. Zur Ferienzeit natürlich bestes Wetter. Und Schauer und Gewitter gibt's wirklich nur ganz vereinzelt dann mal.
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0: Billie Eilish und ich, wir begrüßen euch. Schönen Sonntagnachmittag. Hallo zusammen.

The Weeknd mit Dancing in the Flames. Kann man so sagen, heute ist sehr warm draußen. Mit maximal 32 Grad könnt ihr heute auf jeden Fall arbeiten. An diesem schönen sonnigen Sonntag. Ferienzeit, Urlaubszeit und was brauchen wir dazu? Natürlich Sommerhits und die liefern wir euch. Erinnert ihr euch noch an diesen hier? Natürlich, Jennifer Lopez ist eine absolute Expertin, wenn es um Sommerhits geht. Und die laufen eigentlich auf jeder Sommerparty immer noch, ja. Und jetzt endlich hat sie neues Songmaterial geliefert. Pünktlich zum Ferienstart bekommen wir Save Me Tonight. Hier ist Jennifer Lopez für euch ganz neu bei MDR Jump.

Achtung, Autofahrer, das ist wichtig. Wir haben einen Falschfahrer. Direkt eine Sofortmeldung aus dem MDR-Jump-Verkehrszentrum. Falschfahrer auf der B100 Halle Bitterfeld. Zwischen Hohenturm und Brehner West ist ein Falschfahrer unterwegs. Fahrt bitte äußerst rechts, überholt nicht. Wir informieren, wenn die Gefahr vorüber ist. Falschfahrer auf der B100 Halle Bitterfeld zwischen Hohenturm und Brehner West ist ein Falschfahrer unterwegs. Fahrt bitte äußerst rechts und überholt nicht.

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7: Um 15 Uhr mit Frank Thomas. In Mitteldeutschland dauert die Bearbeitung eines Antrags auf Anerkennung einer Schwerbehinderung im Schnitt 6 Monate. Das belegen MDR-Recherchen. In Sachsen waren es demnach vor 5 Jahren noch 3,5 Monate weniger. Sachsens Inklusionsbeauftragter Michael Welsch sagte, lange Wartezeiten gefährdeten die Teilhabe von Menschen mit Behinderungen. Der Allgemeine Behindertenverband in Sachsen-Anhalt kritisierte, die Betroffenen hätten finanzielle Nachteile etwa durch ausbleibendes Blindengeld. Auch der Schutz vor Jobverlust bleibe aus. Der Verband forderte schnellere Entscheidungen, mehr Digitalisierung und mehr medizinische Gutachter. In der SPD gibt es vor allem in Ostdeutschland weiter Widerstand gegen die Rentenpläne der Bundesregierung. Sachsen-Anhalts Wissenschaftsminister Armin Willingmann kritisierte in den Funke-Zeitungen den Plan, die abschlagsfreie Rente nach 45 Beitragsjahren abzuschaffen. Der SPD-Spitzenkandidat für die Landtagswahl sagte, viele Menschen hätten jahrzehntelang gearbeitet und sich auf die Regelung verlassen. Zuvor hatte sich auch Mecklenburg-Vorpommerns Ministerpräsidentin Manuela Schwesig kritisch geäußert. Die Juraprofessorin Frauke Brosius-Gersdorf hat die Politik aufgefordert, die gescheiterte Verfassungsrichterwahl aufzuarbeiten. Sie sagte der Märkischen Allgemeinen, die Politisierung der Richterwahl dürfe sich nicht wiederholen. Kampagnen gegen ihre Person hätten die Demokratie wehrlos aussehen lassen. Brosius-Gersdorf war im vergangenen Jahr von der SPD für das Amt als Richterin am Bundesverfassungsgericht vorgeschlagen worden. Nach erheblichem Widerstand aus der Union hatte sie aber auf die Kandidatur verzichtet. Bundesfamilienministerin Karin Prien will den staatlichen Unterhaltsvorschuss für Trennungskinder künftig nur noch bis Ende des 15. Lebensjahres zahlen und nicht mehr bis zur Volljährigkeit. Die CDU-Politikerin sagte, sie wolle dazu schnellstmöglich einen Gesetzentwurf vorlegen. Der Vorschuss habe sich zu einem der größten Kostenfaktoren für die Kommunen entwickelt. Den Vorschuss bekommen Alleinerziehende, wenn nach einer Trennung säumige Partner nicht zahlen. Katar hat die jüngsten iranischen Angriffe auf die Golfstaaten scharf verurteilt. Das Außenministerium in Doha sprach von einer gefährlichen Eskalation. Außerdem rief Katar alle Seeleute und Freizeitschiffe auf, ihre Fahrten vorübergehend einzustellen. Der Iran hatte zuvor in der Straße von Hormuz Handelsschiffe beschossen und die Meerenge für geschlossen erklärt. Außerdem wurden iranische Drohnen- und Raketenangriffe aus Jordanien und den Golfstaaten Bahrain, Kuwait, Katar und Oman gemeldet. Das US-Militär attackierte nach eigenen Angaben 140 militärische Ziele im Iran. Das waren die Nachrichten.
8: 15 Uhr und 3 Minuten, jetzt der zuverlässigste Verkehrsservice im Osten hier bei MDR Jump. Und wir starten mit einem Falschfahrer auf der B100. Achtung, Halle-Bitterfeld zwischen Hohenturm und Brena West ist ein Falschfahrer unterwegs. Bitte fahrt äußerst rechts, überholt nicht. Wir melden, wenn die Gefahr vorüber ist. A2 Richtung Hannover zwischen Irxleben und Eilsleben. 8 Kilometer Stau und eine Verzögerung von 45 Minuten müsst ihr hier einplanen. Weiter geht's auf der A9 Richtung München zwischen Niemeck und Kleinmarzehns. 6 Kilometer Stau und stockender Verkehr. 15 Minuten Stauzeit aktuell. Im weiteren Verlauf ist die Autobahn zwischen Weißenfels und Naumburg nach einem Unfall gesperrt. Bitte bildet hier eine Rettungsgasse. Wir bleiben auf der A9, auch Richtung München, zwischen Naumburg und Reusig, Stau wegen Bergungsarbeiten. Hier ist nur die linke Fahrspur frei. Und nochmal A9 Richtung München zwischen Markt Tschorgast und dem Dreieck Bayreuth-Kulmbach. 5 Kilometer stockender Verkehr und eine Verzögerung aktuell von 15 Minuten. Die B172 ist zwischen Leupoldeshain und Struppensiedlung nach einem Unfall gesperrt. 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Auf der A36 wird Richtung Braunschweig zwischen Wernigerode Nord und Ilsenburg geblitzt und auf der B281 am Ortsausgang Saalfeld Richtung Arnsgereuth. Falls ihr noch was habt für uns, ruft einfach an. Kostenlos geht das unter 0800 123 2340. So, Sonnencreme und ein kühles Getränk in der Hand. Man kann heute äußerst lässig durch den Sonntagnachmittag starten. Bei 30 Grad in Wittenberg, Erfurt 27, Aue 26 Grad. Es bleibt heute Nachmittag trocken, wird nicht viel passieren. Bis Mitte der nächsten Woche geht's auch erstmal so weiter. Hochsommerlich, nur ganz selten zwischendurch mal Schauer oder ein kurzes Sommergewitter. Einfach tadellos.
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8: Und wir werden aber jetzt kurz für 3 Minuten trotzdem mal das Licht ausmachen, zumindest wenn es nach Kato geht. Turn the lights off. Passe.

0: weg.
1: Und nochmal Erinnerung an den Falschfahrer aus unserem MDR Jump Verkehrszentrum. Wir haben einen Falschfahrer auf der B100, Halle Bitterfeld zwischen Hohenturm und Brena West. Hier ist ein Falschfahrer unterwegs. Fahrt bitte äußerst rechts, überholt nicht. Wir informieren euch, wenn die Gefahr vorüber ist.
2: Hier ist MDR Jump mit Hold My Hand von Lady Gaga.
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0: Hold My Hand. Hier ist MDR Jump am super sonnigen Sonntagnachmittag. Und ich weiß nicht, wie es euch geht, wenn man so in die Nachrichtenlage schaut. Ach, da will man am liebsten den Fernseher gleich wieder ausmachen. Es ist auch in dieser Woche viel passiert. Da wird es Zeit für gute Nachrichten. Und die hat jetzt mein Kollege Matthias Rohrschneider eingesammelt aus unserer Redaktion und auch was gefunden.
1: In Dresden hat jetzt der 18-jährige Julian kurzerhand ein neues Notrufsystem entwickelt. Sein allein lebender Großvater war zu Hause unbemerkt zusammengebrochen, wurde erst nach Stunden entdeckt, erschöpft und hilflos. Und das soll absolut nicht nochmal passieren, sagte sich Enkel Julian, gründete ein Start-up und entwickelte den sogenannten Helfi-Ruf. Ja, ein System, bei dem im Notfall kein Knopf mehr gedrückt werden muss, das gibt's ja schon. Stattdessen meldet sich das KI-System selbst, führt kurze Gespräche, erinnert an Medikamente und wenn etwas nicht stimmt, zum Beispiel keine Antwort kommt, werden die Angehörigen informiert. Lieber Julian, Respekt.
0: Ja, da freut sich der Opa, dass er so einen Enkel hat. Und bleiben wir mal beim Thema Respekt, auch da hast du was gefunden.
1: Ja, es geht um Respekt gegenüber Rettungskräften, Feuerwehr, Polizei, DRK. Die Gewalt gegen die Helfer nimmt ja immer mehr zu, egal ob beruflich oder im Ehrenamt. Viele wollen das so aber nicht hinnehmen und sagen deshalb ausdrücklich Danke. Die Stadt Greiz zum Beispiel sagt jetzt Danke an die Rettungskräfte der ehrenamtlichen Feuerwehr. Die dürfen seit dem 1. Juli kostenlos in alle Museen der Stadt. Ähnliches gibt's ja auch in anderen Städten Mitteldeutschlands. Grillfeste für die Retter, ein extra Kinoabend, ein Ständchen vom Kinderchor. Alles schöne Ideen, die vielleicht auch in anderen Städten Schule machen.
0: Ja, wollen wir es hoffen. Und sonst noch was Schönes?
1: Ja, in Bad Doberan in Meckpomm gibt es jetzt eine Kusshaltestelle. Ja. Bürgermeister Jochen Arendt sagt, mit dieser Kusshaltestelle möchten wir daran erinnern, wie wichtig Freundlichkeit, Nähe und gegenseitige Wertschätzung für unser Zusammenleben sind. Heißt, es darf an der Bushaltestelle geküsst werden. Zur Begrüßung, zum Abschied oder was einem sonst noch einfällt. Wer Lust hat, drückt dem Gegenüber einen Kuss auf die Wange. Ja, so einfach kann es manchmal sein.
0: Kleiner Tipp noch, vielleicht vorher kurz fragen, aber ansonsten finde ich das eine sehr schöne Idee. Also vielen lieben Dank, Matthias. Wir bleiben beim Thema Liebe. Jetzt mit der wundervollen Holly Humberstone hier bei MDR Jump mit To Love Somebody.

So, gute Nachrichten von der B100. Hier ist MDR Jump mit der einer Sofortmeldung aus dem MDR Jump Verkehrszentrum. Entwarnung. B100 Halle Bitterfeld zwischen Hohenturm und Brena West. Hier ist kein Falschfahrer mehr unterwegs. Da habt ihr wieder Freifahrt.

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1: Und damit 15.30 Uhr. Herzlich willkommen. Hier ist MDR Jump. Die wichtigsten Themen zur halben Stunde hat jetzt Frank Thomas für uns.
5: Nach einer Explosion hinter einer Polizeiwache in Nordrhein-Westfalen ermittelt der Staatsschutz. Wie die Staatsanwaltschaft mitteilte, hatten die Polizisten der Wache in Overath einen lauten Knall gehört. Einsatzkräfte hätten eine zerbrochene Glasflasche und Nägel entdeckt. Die Tür der Wache sei beschädigt worden, verletzt wurde niemand. Geithain im Landkreis Leipzig feiert derzeit seinen ersten Christopher Street Day. Anders als in vielen Großstädten gibt es keinen Umzug, sondern ein Begegnungsfest mit Musik, Redebeiträgen und Infoständen. Die Veranstalter erwarten rund 300 Menschen. In Gifhorn in Niedersachsen hat die Polizei einen schlafenden Autodieb festgenommen. Nach Angaben der Behörde entdeckten Beamte den Mann in einem Auto, dessen Seitenscheibe eingeschlagen wurde. Er habe versucht, den Wagen mit einem selbstgebauten Schlüssel zu starten, sei dabei aber eingeschlafen.
1: Kurz nach 4:30, hier ist MDR Jump. Wir gucken gleich mal auf die Straßen. A2 Richtung Hannover zwischen Ilxleben und Alsleben. 8 Kilometer Stau. Es dauert 30 Minuten länger. A9 Richtung München zwischen Niemeck und Kleinmarzehns. 6 Kilometer stockender Verkehr. Plus 20 Minuten aktuell. Die A9 Richtung München ist zwischen Weißenfels und Naumburg nach einem Unfall gesperrt. Bitte bildet hier eine Rettungsgasse. Wir bleiben auf der 9 Richtung München zwischen Naumburg und Gedreußig. Wegen Bergungsarbeiten dauert es hier 20 Minuten länger und hier ist nur eine Fahrspur frei, und zwar die linke. A9 Richtung München zwischen Markt Schorgast und dem Dreieck Bayreuth-Kulmbach. 5 Kilometer stockender Verkehr, es dauert 10 Minuten länger. Und im Landkreis Gotha zwischen Großer Inselsberg und Bad Tabarz Behinderungen nach einem Unfall. Noch eine Meldung von der B172, die ist zwischen Leupoldeshain und Struppensiedlungen nach einem Unfall gesperrt. Blitzer stehen noch auf der A9 Richtung Berlin zwischen Halle und Bitterfeld-Wolfen. A36 Harzautobahn Richtung Braunschweig zwischen Wernigerode-Nord und Ilsenburg. Dann auf der B281 am Ortsausgang Saalfeld Richtung Arnsgereuth. Und in Meiningen in der Rohrer Straße stadtauswärts. Auch so ein Traditionsblitzer schon. Wenn ihr noch was gesehen habt, ruft uns einfach an. Das geht wie immer kostenlos unter 0800 123 2340. Ja, Sonnencreme, Sonnenbrille, kurze Hose und dann ab zum See. Das ist heute wirklich das Beste, was man machen kann. Wir haben Temperaturen zwischen 27 und 31 Grad. Es bleibt heute trocken den ganzen Nachmittag. Könnt ihr alles machen. Super Ferienwetter. Auch die nächste Woche. Bis Mitte der Woche erstmal hochsommerlich warm und nur ganz selten taucht mal ein Schauer oder auch ein kurzes Sommergewitter auf.
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1: Ed Sheeran und ich begrüßen euch an diesem sonnigen Sonntagnachmittag. Hallo zusammen.

Schönen Sonntagnachmittag. Hier ist euer Sommerradio MDR Jump und wir kommen jetzt zu einer jungen Dame, die vor 5 Jahren ihren ersten Plattenvertrag unterschrieben hat. Da war sie gerade mal 18 Jahre alt geworden und dann kam ihre erste Single raus. Olivia Rodrigo mit Driver's License. Und da hört man schon, die junge Frau hat Talent und das jede Menge. Alle waren am Durchdrehen, Olivia Rodrigo war in aller Munde. Mega erfolgreiche Single auf der ganzen Welt. Und das ist, muss man sagen, mittlerweile Standard. Sie ist Schauspielerin, sie ist Sängerin, sie ist Fußballfan. Sie hat bei der Fußball-WM gesungen und ist auch Cure-Fan. Und das hat sie dazu gebracht, dass sie mit Robert Smith, dem Frontmann von The Cure, Friday I'm in Love live auf der Bühne performt hat. Gibt's ein Video auf YouTube. Sensationell. Ein super Duett. Das sind zwar 50 Jahre gefühlt dazwischen, zwischen den beiden, aber unfassbar, wie das matcht. Ganz krass. Gefällt mir äußerst gut. Und ihre neue Single gefällt uns so gut, da haben wir auch gleich gesagt, die schießen wir hier bei MDR Jump in die Playlist rein. Für euch ganz neu, jetzt auf den Sonntagnachmittag mit viel Sonne im Herzen. Hier ist Olivia Rodrigo mit Drop Dead.

0: Dermot Kennedy mit Power Over Me. Hier ist MDR Jump. Es ist Sonntag. Wir haben frei. Wir können uns in die Sonne legen. Ihr könnt alles machen, was ihr wollt. Herrliches Wetter. 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
5: Um 16 Uhr mit Frank Thomas. Bundespräsident Frank-Walter Steinmeier hat die Reformen der Bundesregierung begrüßt. Er sagte im ZDF-Sommerinterview, es sei völlig unbestritten, dass etwas geschehen müsse. Deutschland habe mehrere Jahre ohne wirtschaftliches Wachstum hinter sich. Nun habe Schwarz-Rot die reine Defensive verlassen und sei ins Vorwärtsspiel gekommen. Der Bundestag hatte Einschnitte bei der Krankenversicherung beschlossen, um die Finanzlage zu stabilisieren. Geplant sind auch Änderungen bei Einkommenssteuer und Rente. Für Sachsens Ministerpräsident Michael Kretschmer gehen die Reformen nicht weit genug. Nötig sei auch eine andere Energie- und Klimaschutzpolitik. In Mitteldeutschland dauert die Bearbeitung eines Antrags auf Anerkennung einer Schwerbehinderung im Schnitt 6 Monate. Das belegen MDR-Recherchen. In Sachsen waren es demnach vor 5 Jahren noch 3,5 Monate weniger. Sachsens Inklusionsbeauftragter Michael Welsch sagte, lange Wartezeiten gefährdeten die Teilhabe von Menschen mit Behinderungen. Der Allgemeine Behindertenverband in Sachsen-Anhalt forderte schnellere Entscheidungen, mehr Digitalisierung und mehr medizinischer Gutachter. Die Juraprofessorin Frauke Brosius-Gersdorf hat die Politik aufgefordert, die gescheiterte Verfassungsrichterwahl aufzuarbeiten. Sie sagte der Märkischen Allgemeinen, die Politisierung der Richterwahl dürfe sich nicht wiederholen. Kampagnen gegen ihre Person hätten die Demokratie wehrlos aussehen lassen. Brosius-Gersdorf war im vergangenen Jahr von der SPD für das Amt als Richterin am Bundesverfassungsgericht vorgeschlagen worden. Nach erheblichem Widerstand aus der Union hatte sie aber auf die Kandidatur verzichtet. Katar hat die jüngsten iranischen Angriffe auf die Golfstaaten scharf verurteilt. Das Außenministerium in Doha sprach von einer gefährlichen Eskalation. Außerdem rief Katar alle Seeleute und Freizeitschiffe auf, ihre Fahrten vorübergehend einzustellen. Der Iran hatte zuvor in der Straße von Hormus Handelsschiffe beschossen und die Meerenge für geschlossen erklärt. Außerdem wurden iranische Drohnen- und Raketenangriffe aus Jordanien und den Golfstaaten Bahrain, Kuwait, Katar und Oman gemeldet. Das US-Militär attackierte nach eigenen Angaben 140 militärische Ziele im Iran. Im sächsischen Löbau haben Kinder beim Spielen 2 Granaten aus dem Ersten Weltkrieg gefunden. Wie die Polizei mitteilte, brachten die Kinder die Kriegswaffen mit nach Hause. Der Kampfmittelbeseitigungsdienst habe sie zur Vernichtung sichergestellt. Die Polizei warnte davor, gefundene Munition und ähnliche Gegenstände zu berühren. Das waren die Nachrichten.
6: Gleich 16:03 Uhr, hier ist MDR Jump und jetzt für euch der zuverlässigste Verkehrsservice im Osten. Wir starten auf der A2 Richtung Hannover. Zwischen Ilxleben und Alsleben haben wir 8 Kilometer Stau. Ihr braucht 30 Minuten mehr Zeit. A9 Richtung München, zwischen Niemeck und Kleinmarzenz 6 Kilometer stockender Verkehr. 15 Minuten Verzögerung aktuell. Dann nochmal A9 Richtung München. Die ist zwischen Weißenfels und Naumburg nach einem Unfall gesperrt. Dadurch auch Stau auf der Umfahrung über die B91. Und im Landkreis Gotha zwischen Großer Inselsberg und Bad Tabberz Behinderungen nach einem Unfall. Die B172 ist zwischen Leupoldeshain und Struppensiedlung nach einem Unfall gesperrt. 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Wir haben einen Witzer auf der A9 Richtung Berlin zwischen Halle und Bitterfeld-Wolfen. Auf der A36 Richtung Braunschweig zwischen Wernigerode Nord und Ilsenburg. Dann auf der B281 am Ortsausgang Saalfeld Richtung Arnsgereuth und in Meiningen in der Rohrastraße stadtauswärts. Falls ihr noch was gesehen habt, ruft uns einfach an. Das geht wie immer kostenlos unter 0800 123 2340. So, sonnig mit viel Schön. So kann man es zusammenfassen. Mehr brauchen wir gar nicht sagen. Wir haben in Halle 32 Grad, in Dresden sind es 29 und Meiningen 27 Grad. Der Tag heute bleibt schön, sonnig und sehr angenehm. Herrlichstes Badewetter. Und genauso geht es auch die nächsten Tage weiter bis Mitte nächster Woche. Hochsommerlich warm und ganz selten mal Schauer oder Gewitter.
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6: Mit Matthias Kaper und jetzt wird's heiß, liebe Freunde. 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Hier ist für euch Alex Warren mit Fever Dream.

0: So, dann wollen wir mal. Gleich 16:45.
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0: 0800 123 2340 ist unsere kostenlose Nummer. Es geht um einen niegelnagelneuen T1 Tyros Tischgrill. Und am Telefon begrüße ich jetzt wen? Hallo, hier ist der Matthias. Wer ist denn dran? Na?
2: Hallo?
0: Hallo, grüß dich. Nicht so schüchtern.
2: Ja. Also wenn ich bin, dann ist es der Udo.
0: So, Udo ist dran. Hallo, herzlich willkommen, Udo. Schön, dass wir uns mal kennenlernen.
2: Ja, genau. Zumindest am Telefon.
0: Ja, wunderbar. Eben gerade Udo Lindenberg im Radio hier bei MDR Jump. Jetzt der Udo am Telefon. Ist doch stark.
2: Ja, genau. Deswegen heiße ich auch so.
0: Echt jetzt? Wegen Udo Lindenberg?
2: Ja, natürlich.
0: Ja, großartig. So, jetzt lass uns mal ganz kurz deinen Grill begutachten. Wie sieht der denn aus, den du zu Hause hast? Oder hast du gar keinen?
2: Ja, ich habe einen Grill, aber der ist schon, ja, der ist schon adlig.
0: Ja, ist er rund oder eckig?
2: Nee, der ist eckig, der ist rechteckig.
0: Gut, dann wird's Zeit, dass wir den mal umtauschen in einen neuen. Da wärst du dran interessiert, ja?
2: Ja, natürlich.
0: Prima. Wo kommst du her? Wo bist du zu Hause, Udo?
2: In Leipzig.
0: In Leipzig. Und da grillst du wo? Auf dem Balkon, im Garten oder wo?
2: Ja, im Garten natürlich.
0: Ja, wunderbar. So, und was grillst du am liebsten?
2: Ja, richtige, originale Thüringer Bratwürste, die es aber fast nirgendwo mehr gibt.
0: Das ist richtige Antwort. Leider gibt es dafür den Grill noch nicht. Du müsstest jetzt dich mal ganz kurz konzentrieren. Hier wird gleich ein junger Mann aufkreuzen, der wird dir 10 Dinge vorsagen und 3 davon gehören nicht auf den Grill.
2: Also,
0: die müsstest du dir merken, ja?
2: Ich gebe mir Mühe.
0: Pass auf, 3, 2, 1, es geht los.
3: Ach, es duftet herrlich. Da lege ich mal noch ein Scampi drauf. Tintenfisch, ein Tintenfass, ein Fladenbrot selbstverständlich, Kuhfladen, Auberginen, Maiskolben, Meißner Porzellan, Calamari und zum Schluss eine schöne Cabanossi. Bon Appetit!
0: Ja, Udo, was denkst du denn? Was ist denn jetzt deine Lösung hier? Was hast du denn anzubieten?
2: Ja, natürlich, das Meißner Porzellan, das haben wir auch dabei, aber da legen wir dann die Würste drauf.
0: Mhm.
2: Und den Kuhfladen, naja, da dreht man nicht so gerne rein.
0: Nee.
2: Und das Tintenfass, das steht bei mir auf dem Schreibtisch.
0: Und wer hilft dir denn da, Udo, im Hintergrund?
2: Ja, ich habe hier Personal sitzen.
0: Ah, sehr gut, das ist wunderbar. Es hat sich gelohnt, Udo. Du bekommst deinen neuen Grill von Tyros direkt nach Hause geliefert. Was sagst du jetzt? Da bist du doch platt, oder?
2: Ja, fantastisch. Also das war mir klar, weil ich meine, wenn ich mich Udo nenne, muss das gut gehen.
0: Ja, da muss das gut gehen, genau. Und was wird das Erste sein, was du auf diesem neuen Grill ausbrutzelst?
2: Richtige Thüringer Bratwürste, die wir jetzt in Magdala beim Fleischer kaufen.
0: Ach schön, da wünsche ich guten Einkauf und dann alles Gute und ein schönes Grillerlebnis mit deinem neuen Grill. Udo, mach's gut, viele Grüße.
2: Wie geht das, dass der zu mir kommt?
0: Wir notieren gleich deine Adresse, bleib mal kurz dran.
2: Das ist nett, wunderbar, danke.

Nächste Woche Sonntag spielen sie live in Halle an der Saale. One Republic kommen in den Osten auf die Freilichtbühne Peisnitz. Und diesen Song werden sie auch mitbringen. Der ist nämlich brandneu. Need Your Love. Ganz neu hier bei MDR Jump.

0: Rihanna mit Only Girl. Hier ist MDR Jump am Sonntagnachmittag, 16.30 Uhr. Die wichtigsten Meldungen zur halben Stunde hat jetzt Frank Thomas.
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2: Nach einer Explosion hinter einer Polizeiwache in Nordrhein-Westfalen ermittelt der Staatsschutz. Wie die Staatsanwaltschaft mitteilte, hatten die Polizisten der Wache in Overath einen Knall gehört. Einsatzkräfte hätten eine zerbrochene Glasflasche und Nägel entdeckt. Die Tür der Wache sei beschädigt worden. Verletzt wurde niemand. Geithain im Landkreis Leipzig feiert derzeit seinen ersten Christopher Street Day. Anders als in vielen Großstädten. Musik, Redebeiträgen und Infoständen. Die Veranstalter erwarten rund 300 Menschen. In Gifhorn in Niedersachsen hat die Polizei einen schlafenden Autodieb festgenommen. Nach Angaben der Behörde entdeckten Beamte den Mann in einem Auto, dessen Seitenscheibe eingeschlagen wurde. Er habe versucht, den Wagen mit einem selbstgebauten Schlüssel zu starten, sei dabei aber eingeschlafen.
0: Ja, diese Autodiebe sind auch nicht mehr das, was sie mal waren. So, kurz nach 5:30, hier ist MDR Jump. Wir gucken mal auf die Straßen A2 Richtung Hannover zwischen Ilxleben und Eilsleben. 8 Kilometer stockender Verkehr, 30 Minuten dauert's länger. Die A9 Richtung München ist zwischen Weißenfels und Naumburg nach einem Autounfall gesperrt. Dadurch haben wir auch einen Stau auf der Umfahrung über die B91. Wir bleiben auf der A9 Richtung München zwischen Markt Schorgast und Bad Berneck-Himmelkron. Stockender Verkehr nach einem Unfall und Vorsicht auf der A13 Dresden-Berlin zwischen Thiendorf und Schönborn sind Hunde auf der Fahrbahn. Auf der B180 zwischen Winningen und Aschersleben gibt es Sichtbehinderungen durch einen Feldbrand. Da aufpassen. Im Landkreis Mansfeld-Südharz ist die Straße zwischen Edersleben und Oberröpplingen nach einem Unfall gesperrt. Im Unstrut-Hainich-Kreis ist die Straße zwischen Groß-Welsbach und Tamsbrück wegen eines Feuerwehreinsatzes gesperrt worden. In Dresden ist die B173 zwischen Omsewitzer Ring und Gorbitzer Straße nach einem Unfall gesperrt. Und die B172 ist zwischen Leupoldesheim und Struppensiedlung auch nach einem Unfall gesperrt. Blitzer stehen heute Nachmittag auf der A9 Richtung Berlin zwischen Halle und Bitterfeld-Wolfen, A36 Richtung Braunschweig zwischen Wernigerode Nord und Ilsenburg. Dann auf der B281 am Ortsausgang Saalfeld Richtung Arnsgereuth und in Meiningen in der Rohrer Straße stadtauswärts. Und falls ihr noch was habt für uns, was wir ergänzen sollen, ruft uns einfach an, das geht wie immer kostenlos unter 0800 123 2340. Ihr seht's ja selber, also am besten Badehose, Bikini und dann noch zum nächsten Strandbad fahren. Das ist wirklich hervorragendes Wetter dafür. Wir haben Werte zwischen 27 und 31 Grad. Und mit der Sonnenbrille geht es dann auch weiter in Richtung Nachmittag. Es bleibt heute so schön. Und bis Mitte nächster Woche geht es auch erstmal so weiter. Also top Ferienwetter, kann man echt nicht meckern. Hochsommerlich warm. Und nur ganz selten gibt's mal einen Schauer oder ein kurzes Sommergewitter. Oh, wir haben noch eine Sofortmeldung aus dem MDR Jump Verkehrszentrum bekommen. Es leuchtet gelb bei mir hier. Vorsicht auf der A9 Richtung Berlin zwischen Fockerode und Coswig. Hier sind Fahrradfahrer auf der Fahrbahn. Da bitte aufpassen. Macht euch einen schönen Sonntagnachmittag. Jetzt mit Lola Young.

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Glockenbach und Ella Henderson hier im Sommerradio bei MDR Jump. Und Glockenbach ist ein gutes Beispiel, beziehungsweise ein gutes Stichwort. Denn dieses Musikkollektiv, so will ich es mal nennen, ist ja nicht viel bekannt über die. Dass sie irgendwie aus der Nähe von München sein sollen, das ist, glaube ich, so ein bisschen das Einzige, was wir wissen. Und die engagieren immer verschiedene Sänger und produzieren dann mit denen halt Singles. Eben gerade Ella Henderson gehört, Lifeline. Es gibt aber auch zum Beispiel Chris Sarandi, der hat auch schon mit Glockenbach zusammengearbeitet und den Song kennt ihr natürlich, Magic Moment. Also sehr markante Stimme, der junge Mann, Chris Sarandi. Und der hat auch schon mit Two Colors aus Berlin zusammengearbeitet. Auch den Song, den kennt er natürlich. Also Shepard immer richtig. Chris de Sarandi, so heißt der junge Mann. Und der hat jetzt seine eigene Single veröffentlicht. Und die ist ganz neu und die stellen wir euch jetzt hier im Sommerradio bei MDR Jump vor. Hier ist Chris de Sarandi mit Good Old Days.

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3: Mit Alexander Thierhorst. Bundespräsident Frank-Walter Steinmeier hat die Reformen der Bundesregierung begrüßt. Er sagte im ZDF-Sommer-Interview, es sei völlig unbestritten, dass etwas geschehen müsse. Deutschland habe mehrere Jahre ohne wirtschaftliches Wachstum hinter sich. Nun habe Schwarz-Rot die reine Defensive verlassen und sei ins Vorwärtsspiel gekommen. Der Bundestag hatte Einschnitte bei der Krankenversicherung beschlossen, um die Finanzlage zu stabilisieren. Geplant sind auch Änderungen bei Einkommenssteuer und Rente. Für Sachsens Ministerpräsident Michael Kretschmer gehen die Reformen nicht weit genug. Nötig sei auch eine andere Energie- und Klimaschutzpolitik. In Mitteldeutschland dauert die Bearbeitung eines Antrags auf Anerkennung einer Schwerbehinderung im Schnitt 6 Monate. Das belegen MDR-Recherchen. In Sachsen waren es demnach vor 5 Jahren noch 3,5 Monate weniger. Sachsens Inklusionsbeauftragter Michael Welsch sagte, lange Wartezeiten gefährdeten die Teilhabe von Menschen mit Behinderungen. Der Allgemeine Behindertenverband in Sachsen-Anhalt fordert schnellere Entscheidungen, mehr Digitalisierung und mehr medizinische Gutachter. Bei einem israelischen Drohnenangriff sind im Gazastreifen 4 Menschen getötet worden. Die palästinensische Nachrichtenagentur Wafa meldete außerdem mehrere Verletzte. In der Stadt Gaza sei eine Metallwerkstatt getroffen worden. Eine Sprecherin der israelischen Armee sagte, man habe dort terroristische Infrastruktur ins Visier genommen. Die Angaben beider Seiten lassen sich derzeit nicht unabhängig überprüfen. Eigentlich gilt im Gazastreifen seit Oktober eine Waffenruhe, dennoch werden fast täglich neue Tote gemeldet. Katar hat die jüngsten iranischen Angriffe auf die Golfstaaten scharf verurteilt. Das Außenministerium in Doha sprach von einer gefährlichen Eskalation. Außerdem rief Katar alle Seeleute und Freizeitschiffer auf, ihre Fahrten vorübergehend einzustellen. Der Iran hatte zuvor in der Straße von Hormuz Handelsschiffe beschossen und die Meerenge für geschlossen erklärt. Außerdem wurden iranische Drohnen- und Raketenangriffe aus Jordanien und den Golfstaaten Bahrain, Kuwait, Katar und Oman gemeldet. Das US-Militär attackierte nach eigenen Angaben 140 militärische Ziele im Iran. Im sächsischen Löbau haben Kinder beim Spielen 2 Granaten aus dem Ersten Weltkrieg gefunden. Wie die Polizei mitteilte, brachten die Kinder die Kriegswaffen mit nach Hause. Der Kampfmittelbeseitigungsdienst habe sie zur Vernichtung sichergestellt. Die Polizei warnte, gefundene Munition und ähnliche Gegenstände zu berühren. Das waren die Nachrichten.
4: Hier ist MDR Jump und jetzt für euch der zuverlässigste Verkehrsservice im Osten. Ist ein bisschen was los und deswegen starten wir auch gleich auf der A2 Richtung Hannover zwischen Irxleben und Alsleben. 8 Kilometer Stau und stockender Verkehr. Ihr braucht 30 Minuten länger. Die A9 Richtung München ist zwischen Weißenfels und Naumburg nach einem Unfall gesperrt. Dadurch haben wir auch einen Stau auf der Umfahrung über die B91. Vorsicht auf der A13 Dresden-Berlin zwischen Thiendorf und Schönborn. Hier sind immer noch die Hunde auf der Fahrbahn, da bitte aufpassen. Vorsicht auf der A14 Richtung Dresden zwischen Mutschen und Leisnig. Hier liegt eine Stoßstange auf der Fahrbahn. Die B172 ist zwischen Leupoldeshain und Struppensiedlung nach einem Unfall gesperrt. Und auf der B180 zwischen Winningen und Aschersleben gibt Sichtbehinderungen durch einen Feldbrand. Im Landkreis Mansfeld-Südharz ist die Straße zwischen Edersleben und Oberröpplingen nach einem Unfall gesperrt worden. Im Unstrut-Hainich-Kreis ist die Straße zwischen Groß-Welsbach und Tamsbrück wegen eines Feuerwehreinsatzes gesperrt. Und in Dresden ist die B173 zwischen Omsewitzer Ring und Gorbitzer Straße nach einem Unfall gesperrt. Alle Blitzer bekommt ihr auch mobil auf mdrjump.de und in unserer App. Aktuell steht einer auf der A9 Richtung Berlin zwischen Halle und Bitterfeld-Wolfen. Auf der Harzautobahn A36 Richtung Braunschweig zwischen Wernigerode Nord und Ilsenburg. Dann ein Blitzer auf der B281 am Ortsausgang Saalfeld Richtung Arnsgereuth und in Meiningen noch in der Rohrerstraße stadtauswärts. Falls ihr noch was gesehen habt, ruft einfach an. Geht wie immer kostenlos unter 0800 123 2340. Ihr seht's selber. Wunderschönes Wetter. Also der Osten schwitzt heute bei aktuell 31 Grad in Dessau-Roßlau, Leinefeld im Eichsfeld 27 Grad, Zwickau 29 Grad. Und es sind immer so ein paar Wolken unterwegs, aber die tun nichts, die hängen da nur so rum. Es bleibt den ganzen Tag bis zum Abend hin wunderschön und das geht auch so weiter bis Mitte nächster Woche. Hochsommerlich warme Temperaturen, nur ganz selten mal ein Schauer oder ein kurzes Sommergewitter. Ihr seid richtig, hier ist das MDR Jump Sommerradio für euch jetzt mit Somber und Homebreaker. Ich bin Matthias Kape, ohne Sonnenbrille im Studio. Das ist hier, das darf man nicht. Also, schönen Nachmittag.

0: ja, hallo.
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0: So, und wenn es eine europäische Metropole gibt, die relativ unkompliziert von verschiedenen Orten aus zu erreichen ist, mit Bus, Bahn oder Auto, dann ist das sicherlich Prag. Egal, ob man von Magdeburg, Jena oder natürlich von Dresden losfährt, es geht relativ bequem in die Hauptstadt der Tschechischen Republik. Gerade jetzt in den Ferien, immer eine Reise wert. Und unser MDR-Korrespondent in Prag, Danko Handrik, hat ein wunderschönes Filmchen gemacht und nimmt uns mit an die geheimen Orte in dieser Stadt und ist jetzt bei mir zu Gast. Hallo Danko.
2: Hallo, dobry den, Matthias.
0: So, jetzt sag mal, welchen coolen Platz kennt so gut wie kein Tourist in Prag?
2: Also ein Tipp ist natürlich immer, in die Straßenbahn einsteigen, bis zur Schlusshaltestelle zu fahren und dann schauen, wo die Straßenbahnfahrer oder Straßenbahnfahrerinnen ihr Gulasch essen gehen. Da muss es einfach gut sein. Ein Platz ist zum Beispiel der Riga-Park, Rigrove Sade. Da gibt's den absolut schönsten Sonnenuntergang. Man sitzt auf einer Wiese, auf der anderen Moldau-Seite ist die Burg und hunderte Türmchen und die Sonne geht hinter der Burg runter und einem liegt einfach eine ganze Stadt zu Füßen. Also ein wirklich phänomenaler Augenblick und es lohnt sich total.
0: Ja, und wahrscheinlich gerade auch im Sommer. Was sind denn die angesagtesten Plätze für die Prager selbst?
2: Es gibt viele Prager, die zum Beispiel auch auf der Kleinseite noch wohnen, also diesem Hauptweg, den viele Touristen gehen, von der Burg über die Karlsbrücke runter zum Altstädter Ring, da wohnen auch noch sehr viele Menschen. Die gehen dann natürlich nicht in die Kneipen, die direkt an diesem Weg liegen, aber so abseits, links und rechts, da finden sich immer noch Kneipen, wo auch die Tschechen dann hingehen. Und das Kuriose ist, wenn man da als Tourist reinkommt, zum Beispiel in den Schwarzen Ochsen, da wird man nicht sofort bedient, da wird man auch so ein bisschen schräg angeguckt, man muss halt einfach stehen bleiben. Irgendwann kriegt man sein Bier. Das sind einfach so Kneipen, wo man Touristen, naja, nicht unbedingt nicht so gern hat, aber wo man sich auch auf die Einheimischen konzentriert. Dann gibt es natürlich auch viele, so gerade so in diesen Vororten, nah am Zentrum, in Vinohrade, auch ziemlich angesagte Clubs. Also Atrium Žižkov ist zum Beispiel so ein schöner Ort, wo man auch Kultur, Konzerte erleben kann oder auch eben Konzerte zum Beispiel auch erleben kann, die wesentlich preiswerter dann sind als in Deutschland.
0: Aber eine letzte Frage habe ich noch. Welches Essen wirst du am meisten vermissen?
2: Ehrlich gesagt, ich habe die ersten 2-3 Jahre, als ich da war, habe ich sehr, sehr viel Gulasch, meine Frau sagt zu viel Gulasch und Knödel gegessen. Also wenn ich jetzt so ein bisschen abstinent bin, die nächsten Monate, gehe ich wieder zum Gulaschessen ins Uglaubi zu.
0: Geheimes Prag, hier kommen Touristen sonst nicht hin. So heißt der Film, gibt's in der ARD-Mediathek und auf dem YouTube-Kanal Hinreisend von und mit Danko Handrik. Vielen Dank und ich habe jetzt so ein leichtes Hungergefühl irgendwie.
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4: Hier ist MDR Jump, es ist 17.30 Uhr. Die wichtigsten Meldungen zur halben Stunde bekommen wir jetzt von Alexander Terhorst.
5: Wegen eines großen Brandes kommt es im Süden von Halle zu starker Rauchentwicklung. Wie die Rettungskräfte mitteilten, brennen mehrere Gartenlauben. Anwohner wurden in einer Warnmeldung aufgerufen, Fenster und Türen geschlossen zu halten und das Gebiet zu meiden. Nach der Geiselnahme in einem Berliner Supermarkt hat die Staatsanwaltschaft Haftbefehl gegen den Tatverdächtigen beantragt. Wie die Behörde mitteilte, soll ein Haftrichter noch heute darüber entscheiden. Der 29-Jährige soll in der Nacht zu Samstag eine Supermarktmitarbeiterin als Geisel genommen haben. Geithain im Landkreis Leipzig feiert derzeit seinen ersten Christopher Street Day. Anders als in vielen Großstädten gibt es keinen Umzug, sondern ein Begegnungsfest mit Musik, Redebeiträgen und Infoständen. Die Veranstalter erwarten rund 300 Menschen.
4: Und wir gucken mal kurz auf die Straßen. 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Auf der A2 Richtung Berlin ist die Auffahrt Braunschweig-Watenbüttel nach einem Unfall gesperrt worden. A2 Richtung Hannover zwischen Irxleben und Alsleben. 6 Kilometer Stau und stockender Verkehr. Es dauert für euch 20 Minuten länger. Vorsicht auf der A2 Richtung Hannover zwischen Helmstedt Zentrum und Helmstedt West liegen Fahrzeugteile auf der rechten und mittleren Fahrspur. Und die A9 Richtung München ist zwischen Weißenfels und Naumburg nach einem Unfall gesperrt. Dadurch haben wir auch einen Stau auf der Umfahrung über die B91. Die B172 ist zwischen Leupoldeshain und Struppensiedlung nach einem Unfall gesperrt. Im Landkreis Mansfeld-Südharz ist die Straße zwischen Edersleben und Oberröpplingen nach einem Unfall gesperrt. Und in Dresden ist die B173 zwischen Omsewitzer Ring und Gorbitzer Straße auch nach einem Unfall gesperrt. Dann haben wir gerade gehört, in Halle ist die alte Heerstraße wegen eines Feuerwehreinsatzes gesperrt. Und geblitzt wird noch auf der A9 Richtung Berlin zwischen Halle und Bitterfeld-Wolfen, A36 Richtung Braunschweig zwischen Wernigerode Nord und Ilsenburg. Dann auf der B281 am Ortsausgang Saalfeld Richtung Arnsgereuth und in Meiningen in der Rohrastraße stadtauswärts. Falls ihr noch was gesehen habt, sagt uns einfach Bescheid, geht wie immer kostenlos unter 0800 123 2340. Wetter ist wirklich super, Wolken, Sonne und ja, schönes, kühles Getränk in der Hand heute zum Abend. Vielleicht nochmal den Grill anschmeißen, alles möglich. Könnt ihr alles machen, auch nochmal in den See springen, das ist auch kein Problem. Wir haben aktuell Werte zwischen 26 und 31 Grad. Es bleibt weiter trocken und genau so geht es auch mit diesem schönen Ferienwetter weiter. Bis Mitte nächster Woche hochsommerliche Temperaturen, nur ganz selten mal Schauer oder ein kurzes Sommergewitter. Ist doch auch nicht schlecht. Hier ist MDR Jump, euer Sommerradio, jetzt mit Harry Styles und American Girls. 6:35, ich bin Matthias Kape, hallo zusammen

0: gedacht, wir brauchen doch überhaupt keine Lieder über Ibiza. Wir haben da so schönes Wetter hier bei uns im Osten. Es ist ja herrlich heute, 26 bis 31 Grad, da kann man doch alles machen. Vom Sprungturm eine Arschbombe oder mehrere ist überhaupt kein Problem. Oder beim Sachsenring, beim MotoGP, das ganze Wochenende die Sonne genießen und Party machen. Auch das überhaupt kein Thema. Dann kann man schön draußen mit dem Fahrrad rumfahren, abends den Grill vorbereiten. Da müssen wir nicht nach Ibiza. Wir haben neue Musik, dafür kümmern, also um die Musik kümmern wir uns. Wir sind ja schließlich hier das MDR Jump Sommerradio. Und da sind wir auf einen schönen neuen Song gestoßen von Nico Santos. Und auch der ist sehr nach vorne gerichtet. Er heißt nämlich Optimist. Und Nico Santos hat sich da richtig eine Rübe gemacht.
1: Mein Vater ist geboren im Zweiten Weltkrieg. Und ich dachte mir, ey, es gibt immer Momente, die unfassbar schlimm sind. Und egal wie schlimm es ist, man sollte die Hoffnung nicht verlieren. Ich bin ein Mensch, der sehr, sehr optimistisch ist. Aber auch ich habe Momente, wo ich merke, okay, ich bin am Zweifeln. Sachen laufen vielleicht nicht so, wie man sich das wünscht. Aber ich weiß, Musiker bin ich ja nur geworden, weil ich Optimist war. Weil ich selber an mich geglaubt habe, weil ich Hoffnung hatte. Ich habe diesen Song quasi so ein bisschen für mich selber geschrieben. So als kleiner Reminder, egal wie kacke es ist, Nico, bleib optimistisch, das wird schon.
0: Genau. Und wenn einem zum Abendbrot das Leberwurstbrötchen auf die falsche Seite fällt, passiert, Schwamm drüber. Lasst uns optimistisch in diesen Sommer schauen. Und das bleiben wir jetzt auch mit Nico Santos. Hier ist er für euch mit seiner neuen Single bei MDR Jump, Optimist. Optimist.

0: Christina Aguilera mit Genie in a Bottle und wir haben kein Genie in der Flasche. Nein, wir haben Fahrradfahrer. Sofortmeldung aus dem MDR Jump Verkehrszentrum. Vorsicht auf der A9 Richtung Berlin zwischen Vockerode und Coswig sind Fahrradfahrer auf der Fahrbahn. Da bitte aufpassen.
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2: Mit Belong Together von Mark Amber.
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1: Um 18 Uhr mit Alexander Terhorst. Die Grünen haben die geplante Kürzung beim Unterhaltszuschuss für Alleinerziehende scharf kritisiert. Grünen-Fraktionschefin Britta Hasselmann sagte, ständig werde man mit neuen Kürzungsvorhaben der Regierung konfrontiert. Es treffe immer die gleichen: Alleinerziehende, Familien und Kinder. Für verbilligte Flugtickets, Mütterrente und Gastrosteuerentlastung sei aber Geld da. Auch das Kinderhilfswerk warf der Regierung vor, bei denen zu kürzen, die eh schon wenig haben. Alleinerziehende erhalten Unterhaltsvorschuss, wenn der andere Elternteil nicht zahlt. Bundesfamilienministerin Karin Prien will, dass die Leistung nur noch bis zum 15. Geburtstag des Kindes gezahlt wird und nicht mehr bis zur Volljährigkeit. Bundespräsident Frank-Walter Steinmeier hat die Reformen der Bundesregierung begrüßt. Er sagte im ZDF-Sommerinterview, es sei völlig unbestritten, dass etwas geschehen müsse. Deutschland habe mehrere Jahre ohne wirtschaftliches Wachstum hinter sich. Nun habe Schwarz-Rot die reine Defensive verlassen und sei ins Vorwärtsspiel gekommen. Der Bundestag hatte Einschnitte bei der Krankenversicherung beschlossen, um die Finanzlage zu stabilisieren. Geplant sind auch Änderungen bei Einkommenssteuer und Rente. Katar hat die jüngsten iranischen Angriffe auf die Golfstaaten scharf verurteilt. Das Außenministerium in Doha sprach von einer gefährlichen Eskalation. Außerdem rief Katar alle Seeleute und Freizeitschiffer auf, ihre Fahrten vorübergehend einzustellen. Der Iran hatte zuvor in der Straße von Hormuz Handelsschiffe beschossen und die Meerenge für geschlossen erklärt. Außerdem wurden iranische Drohnen und Raketenangriffe aus Jordanien und den Golfstaaten Bahrain, Kuwait, Katar und Oman gemeldet. Das US-Militär attackierte nach eigenen Angaben 140 militärische Ziele im Iran. Im sächsischen Löbau haben Kinder beim Spielen zwei Granaten aus dem Ersten Weltkrieg gefunden. Wie die Polizei mitteilte, brachten die Kinder die Kriegswaffen mit nach Hause. Der Kampfmittelbeseitigungsdienst habe sie zur Vernichtung sichergestellt. Die Polizei warnte, gefundene Munition und ähnliche Gegenstände zu berühren. Der Niederländer Mathieu van der Poel hat die 9. Etappe der Tour de France gewonnen. Er setzte sich nach 154,6 Kilometern vor dem Norweger Tobias Johannessen und dem Briten Tom Pidcock durch. Die Etappe war wegen der Hitze um rund 30 Kilometer verkürzt worden. Das gelbe Trikot trägt weiter Tadej Pogacar aus Slowenien. Das waren die Nachrichten.
2: Hier ist MDR Jump, gleich 18 Uhr und 3 Minuten. Jetzt für euch der zuverlässigste Verkehrsservice im Osten. Auf der A2 Richtung Berlin ist die Auffahrt Braunschweig-Watenbüttel nach einem Unfall gesperrt worden. A2 nochmal Richtung Hannover diesmal. Zwischen Irxleben und Alsleben haben wir immer noch 6 Kilometer Stau und stockenden Verkehr. Hier müsst ihr 20 Minuten mehr Zeit einplanen. Die A9 Richtung München ist zwischen Weißenfels und Naumburg nach einem Unfall gesperrt. Hier ist auch Geduld gefragt. Es gibt einen Stau auf der Umfahrung über die B91. Und Vorsicht auf der A17 Richtung Prag zwischen Heidenau und Pirna befindet sich eine ungesicherte Unfallstelle. Die B172 ist zwischen Leupoldeshain und Struppensiedlung nach einem Unfall gesperrt. B184 zwischen Delitzsch und Brodau in beiden Richtungen Stau wegen Löscharbeiten. Dann im Landkreis Mansfeld-Südharz ist die Straße zwischen Edersleben und Oberröpplingen nach einem Unfall gesperrt. Und in Halle ist die alte Heerstraße wegen eines Feuerwehreinsatzes gesperrt worden. 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Auf der A9 steht einer Richtung Berlin zwischen Halle und Bitterfeld-Wolfen, B281 am Ortsausgang Saalfeld Richtung Arnsgereuth, in Chemnitz Erfenschlagerstraße statt einwärts und in Meiningen in der Rohrerstraße statt auswärts. Falls ihr noch etwas ergänzen möchtet, ruft doch mal kurz an. Das geht kostenlos unter 0800 123 2340. Sonnig und ganz viel schön. Mehr braucht man eigentlich nicht an diesem Sonntag. Herrliches Wetter. Wir haben aktuell nachgemessen in Harzgerode 27 Grad, also nach 29 Aue 28 Grad. Was soll ich euch sagen? Es bleibt weiterhin trocken. Und dieses wunderbare Ferien-Sommerwetter geht erstmal bis Mitte der Woche auch so weiter. Nur ganz selten taucht mal irgendwie ein Schauer auf oder auch ein Sommergewitter. Also perfektes Wetter und den perfekten Sound, den liefern wir euch. Wir sind das offizielle Sommerradio für Sachsen, Sachsen-Anhalt und Thüringen. Hier ist MDR Jump und das sind David Guetta und Sia mit Beautiful People.

0: Hier ist MDR Jump mittendrin im Sommerradio. Hallo und herzlich willkommen. Und das Wochenende war ja perfekt dafür geeignet, um mal wieder einen ausgedehnten Fahrradausflug zu machen. Man muss halt immer nur gucken, dass man was auf dem Kopf hat und genug Getränke in den Satteltaschen. Und falls ihr auch fahrradaffin seid, wird euch die Soko Wissen, die ich jetzt für euch rausgesucht habe, möglicherweise leicht fallen.
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3: Wer oder was ist ein sogenannter Umwerfer?
4: Das ist vielleicht ein umwerfender Mann.
3: Ein umwerfender Mann, Sie gucken mich so an?
4: Nee, Sie gucke ich dabei nur an, weil ich mit Ihnen spreche.
5: Ach so, ich habe eine umwerfende Frau zu Hause.
3: Ist es die, die gerade neben uns steht?
5: Ja, die da.
3: Sehr umwerfend, gebe ich zu, aber es ist nicht das, was wir suchen.
5: Bin ich leider auch überfragt.
6: Es ist bestimmt ein Gartengerät.
3: Ein Gartengerät?
6: Ja, den Warum? Kompost umschichtet.
3: Ah.
6: Eine Heugabel.
3: Also eine Heugabel ist ein anderes Wort für Umwerfer.
6: Ja.
3: Wie kommen Sie da?
6: Ich musste früher bei meiner Großmutter viel Gartenarbeit.
3: Ach, das hat sich festgesetzt. Ja. Ne? Haben Sie es nicht wegtherapieren können?
6: Nein.
3: Haben Sie noch eine andere Idee?
7: Es ist ein böser, dicker, großer Mensch, der andere Leute umwirft.
3: Klingt nach traumatischen Erfahrungen in der Kindheit.
7: Ja.
3: Ja, habt ihr Umwerfer in der Klasse?
7: Ja.
3: Uiuiuiui, was sagst du?
5: Ich hätte ja gedacht, das wäre was Technisches, aber mir fällt auch kein Beispiel ein.
3: Ja, aber es ist richtig.
5: Ja, ja,
3: es
5: genau.
3: Ist was Technisches.
5: Irgendwas aus der Produktion oder was in der Richtung?
3: Nee. Es ist was, was Sie wahrscheinlich sogar zu Hause haben.
8: Ein Umwerfer, das kann ein Fahrzeug sein.
3: Jein. Also es ist nicht ein Fahrzeug, aber es ist Teil eines Fahrzeugs.
5: Ich habe an irgendein drehendes Teil gedacht, was dann was anderes
3: auch
5: umlenkt.
3: Du kommst immer dichter
5: ran. Also ein Schallplattenspieler oder sowas?
3: Nein,
5: in der Richtung?
3: Nee,
5: auch
3: aber
5: nicht. Dann hätte ich jetzt gerne die Auflösung.
3: Soll ich Ihnen sagen, was
8: ja,
3: es ist?
8: Ja, gerne.
3: Oder wollen Sie noch ein bisschen rumrätseln?
8: Nee.
3: Leute sagen können, ich habe Zeit, ich habe Lust.
8: No, Zeit habe ich, aber ich habe keine Ahnung.
3: Nee. Also ein Umwerfer ist dieser kleine Bügel am Fahrrad. Wenn Sie schalten mit Ihrer Gangschaltung,
8: nein.
3: Der muss ja die Kette auf den nächsten Zahn kranken.
8: Natürlich.
3: Das ist der Umwerfer.
8: Und das ist ein Umwerfer.
3: Ja,
8: auch schön.
3: Das ist schön.
8: Also danke, dass ich jetzt reicher geworden bin um ein Wort, welches ich nicht wusste.
3: Na natürlich, deswegen bin ich doch hier.
8: Ist doch toll.
3: Na ja, haben Sie ein Fahrrad?
8: Ja.
3: Mit Gangschaltung?
8: Ja.
3: Na, da fahren Sie doch jetzt ganz anders, wo Sie es wissen.
8: Ja, natürlich.
3: Oder?
8: Weiß ich, natürlich.
3: Die nächste Fahrradtour
8: Mensch,
3: ist doch
8: ich
3: viel...
8: Ich bin jetzt in dem Alter, wo ich jetzt endlich mal... Aber es ist wirklich interessant.
3: Ja.
8: Dankeschön.
3: Bitteschön. Gute Fahrt.
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0: Pink mit Try, einer ihrer schönsten Songs, hier bei MDR Jump. Um 18.30 Uhr, die wichtigsten Meldungen zur halben Stunde, hat jetzt Alexander Terhorst für uns.
1: Wegen eines Großbrandes kommt es im Süden von Halle zu starker Rauchentwicklung. Wie die Rettungsleitstelle mitteilt, brennen mehrere Gartenlauben. Anwohner wurden in einer Warnmeldung aufgerufen, Fenster und Türen geschlossen zu halten und das Gebiet zu meiden. Nach einer Geiselnahme in einem Berliner Supermarkt hat die Staatsanwaltschaft Haftbefehl gegen den Tatverdächtigen beantragt. Wie die Behörde mitteilte, soll ein Haftrichter noch heute darüber entscheiden. Der 29-jährige Verdächtige soll in der Nacht zu Samstag eine Supermarktmitarbeiterin als Geisel genommen haben. Gartheim im Landkreis Leipzig feiert seinen ersten Christopher Street Day. Anders als in vielen Großstädten gibt es keinen Umzug, sondern ein Begegnungsfest mit Musik, Redebeiträgen und Infoständen. Die Veranstalter erwarten rund 300 Menschen.
0: Kurz nach 7:30 hier ist MDR Jump. Gucken wir gleich mal auf die Straßen. Auf der A2 Richtung Berlin ist die Auffahrt Braunschweig-Wartenbüttel nach einem Unfall gesperrt. A2 Richtung Hannover zwischen Irxleben und Eilsleben. 5 Kilometer Stau und stockender Verkehr. Ihr braucht 15 Minuten länger. Und Vorsicht, am Stauende hat sich ein Unfall ereignet. A4 Frankfurt Richtung Dresden. In der Abfahrt Erfurt-Fieselbach steht ein defektes Fahrzeug. Und die A9 Richtung München ist zwischen Weißenfels und Naumburg nach einem Unfall gesperrt. Dadurch haben wir auch einen Stau auf der Umfahrung über die B91. Die A17 Richtung Prag ist zwischen Heidenau und Pirna nach einem Unfall blockiert. Zurzeit haben wir hier 1 Kilometer Stau. A71 Richtung Sangerhausen zwischen Stadt Ilm und Arnstadt Süd nach dem Tunnel Behringen. Hier stehen 2 defekte Pkw auf der Fahrbahn. Die B172 ist zwischen Leupoldeshain und Struppensiedlung nach einem Unfall gesperrt. Auf der B184 zwischen Delitzsch und Brodau in beiden Richtungen Stau wegen Löscharbeiten. Im Landkreis Mansfeld-Südharz ist die Straße zwischen Edersleben und Oberröpplingen nach einem Unfall gesperrt. Und in Halle ist die alte Heerstraße wegen eines Feuerwehreinsatzes gesperrt. Blitzer stehen noch auf der A9 Richtung Berlin zwischen Halle und Bitterfeld-Wolfen, in Chemnitz in der Erfenschlagerstraße stadteinwärts und in Meiningen Rohrerstraße stadtauswärts. Falls ihr noch was habt, könnt ihr gerne anrufen. Geht ganz bequem, schnell und kostenlos unter 0800 123 2340. So, mit dem Tag heute kann man sehr zufrieden sein. Das ist wunderschönes Wetter, auch zum Feierabend. Man kann im Freisitz sitzen mit Freunden, Käffchen trinken. Naja gut, jetzt vielleicht so langsam den Grill vorbereiten. Und ja, ein wunderschöner Tag. Die Temperaturen durchweg sommerlich 26 bis 30 Grad. Es bleibt weiterhin trocken, auch am Abend, in der Nacht. Und bis Mitte nächster Woche erwarten wir wirklich hochsommerliches Wetter. Nur ganz selten gibt es mal einen Schauer oder auch mal ein kurzes Sommergewitter.
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0: Dua Lipa mit Training Season. Hier ist MDR Jump am Sommersonntag. Hallo und herzlich willkommen. Wisst ihr, wo ich mich nächste Woche befinden werde? Ihr habt ganz genau richtig geraten. Und zwar, wie viele hunderttausend andere auch, an der Ostsee.
1: Jawohl.
0: Ich habe übrigens gelesen, dass man in Warnemünde zum Beispiel zum Eisbecher jetzt einen roten Schirm dazu bekommt. Nicht wegen der Sonne oder wegen Regen, nein, wegen der diebischen Möwen. Die klauen das Eis im Sturzflug. Da wisst ihr Bescheid. 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Ganz neu jetzt für euch, Tampa City, Self-Aware.

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4: Um 19 Uhr mit Alexander Tierhorst. Die Grünen haben die geplante Kürzung beim Unterhaltsvorschuss für Alleinerziehende scharf kritisiert. Grünen-Fraktionschefin Britta Hasselmann sagte, ständig werde man mit neuen Kürzungsvorhaben der Regierung konfrontiert. Es treffe immer die gleichen alleinerziehende Familien und Kinder. Für verbilligte Flugtickets, Mütterrente und Gastrosteuerentlastung sei aber Geld da. Auch das Kinderhilfswerk warf der Regierung vor, bei denen zu kürzen, die eh schon wenig haben. Alleinerziehende erhalten Unterhaltsvorschuss, wenn der andere Elternteil nicht zahlt. Bundesfamilienministerin Karin Prien will, dass die Leistung nur noch bis zum Abschluss des 15. Lebensjahres gezahlt wird und nicht mehr bis zur Volljährigkeit des Kindes. Bundespräsident Frank-Walter Steinmeier hat die Reformen der Bundesregierung begrüßt. Er sagte im ZDF-Sommerinterview, es sei völlig unbestritten, dass etwas geschehen müsse. Deutschland habe mehrere Jahre ohne wirtschaftliches Wachstum hinter sich. Nun habe Schwarz-Rot die reine Defensive verlassen und sei ins Vorwärtsspiel gekommen. Der Bundestag hatte Einschnitte bei der Krankenversicherung beschlossen. Geplant sind auch Änderungen bei Einkommenssteuer und Rente. Bei einem israelischen Drohnenangriff sind im Gazastreifen 4 Menschen getötet worden. Die palästinensische Nachrichtenagentur Wafa meldet außerdem mehrere Verletzte. In der Stadt Gaza sei eine Metallwerkstatt getroffen worden. Eine Sprecherin der israelischen Armee sagte, man habe dort terroristische Infrastruktur ins Visier genommen. Die Angaben beider Seiten lassen sich derzeit nicht unabhängig prüfen. Eigentlich gilt im Gazastreifen seit Oktober eine Waffenruhe. Im sächsischen Löbau haben Kinder beim Spielen 2 Granaten aus dem Ersten Weltkrieg gefunden. Wie die Polizei mitteilt, brachten die Kinder die Kriegswaffen mit nach Hause. Der Kampfmittelbeseitigungsdienst habe sie dann zur Vernichtung sichergestellt. Die Polizei warnte davor, gefundene Munition und ähnliche Gegenstände zu berühren. Der Niederländer Mathieu van der Poel hat die 9. Etappe der Tour de France gewonnen. Er setzte sich nach 154,6 Kilometern vor dem Norweger Tobias Johannessen und dem Briten Tom Pidcock durch. Die Etappe war wegen Hitze um rund 30 Kilometer verkürzt worden. Das gelbe Trikot trägt weiter Tadej Pogacar aus Slowenien. Das waren die Nachrichten. Das Wetter, die Temperaturen von 18 Uhr. Auf dem Brocken wolkenlos bei 19 Grad, Chemnitz stark bewölkt 26, Dresden stark bewölkt 28, Eisenach wolkenlos 29 Grad, auch in Erfurt 29, hier wolkig, Fichtelberg fast wolkenlos 20 Grad. Gera leicht bewölkt 29, Görlitz wolkig 28, Halle stark bewölkt 30, auch in Leipzig 30 Grad, hier wolkenlos. Magdeburg.
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5: Vorsicht auf der A38 Richtung Leipzig. Zwischen Heilbad Heiligenstadt und Leine-Feldewörbis liegt ein Plastikteil auf der linken Fahrspur. A2 Richtung Hannover. Zwischen Irxleben und Alsleben stockender Verkehr. A4 Richtung Frankfurt. In der Abfahrt Weimar steht ein defekter Wohnwagen. A9 Richtung München. Zwischen Weißenfels und Dreußig 10 Kilometer Stau und stockender Verkehr an der geräumten Unfallstelle. Die A17 Richtung Prag ist zwischen Heidenau und Pirna nach einem Unfall blockiert, zurzeit 1 Kilometer Stau. A71 Richtung Sangerhausen, zwischen Stadt Ilm und Arnstadt Süd nach dem Tunnel Behringen stehen 2 defekte Pkw auf der Fahrbahn. Die B172 ist zwischen Leupoldeshain und Struppensiedlung nach einem Unfall gesperrt. Auf der B184 zwischen Delitzsch und Brodau in beiden Richtungen Stau wegen Löscharbeiten. Im Landkreis Mansfeld-Südharz ist die Straße zwischen Edersleben und Oberröpplingen nach einem Unfall gesperrt. Im Landkreis Sächsische Schweiz-Osterzgebirge ist die Straße zwischen Sebnitz und Abzweig Ulbersdorf nach einem Unfall gesperrt.
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3: Mit Michael Reufsteg. Hallo, bald können wir an die Woche einen Haken machen, aber vorher haben wir noch 5 Stunden Sonntagsmusik für euch. Und in dem Moment, in dem ich das sage, merke ich, das klingt ein bisschen wie Sonntagsfahrer und klingt gar nicht so positiv. Aber ihr werdet merken, die Hits sind durchaus alle sehr, sehr gut. Hier ist der erste von Harry Styles, American Girls.
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Another Chance von Roger Sanchez. Hallo, hier sind MDR Jump, SR1 und SWR3 Pop, die gemeinsame Abendshow. Wir gucken heute Abend mit euch auf das Finale im Tennisturnier von Wimbledon. Die Männer spielen gegeneinander, Jannik Sinner gegen Alexander Zverev. Und wir können euch noch nicht garantieren, dass wir euch das Ergebnis durchgeben werden. Denn möglicherweise müssen sie irgendwann wegen Dunkelheit oder Lärmschutz abbrechen, wenn die dieses Spiel auf Maximallänge ziehen. Jannik Sinner und Alexander Zverev haben bisher alle ihre Aufschläge durchgebracht. Es gab noch kein einziges Break in diesem Spiel. Der erste Satz musste in den Tiebreak und Alexander Zverev hat ihn gewonnen. Und wenn ich lange genug rede, werden wir wahrscheinlich erfahren, ob dieser zweite Satz auch in den Tiebreak geht. Es steht 6:5 für Zverev, aber Sinner hat Aufschlag. Eigentlich dachte man, es ist eine klare Sache und in diesem Fall ist es 6:6. Seht ihr, ich habe lange genug geredet. Also 6:6, auch der zweite Satz wird in den Tiebreak gehen. Bisher waren Duelle zwischen Zverev und Sinner immer eine klare Sache. Die letzten 9 Spiele hat alle Jannik Sinner gewonnen. Heute stehen da echt 2 gleich gute Spieler auf dem Platz. Es ist der Weltranglisten-Erste gegen den künftigen Weltranglisten-Zweiten. Und Alexander Zverev hat ja neulich an der Abendschule einen Kurs belegt, wie man Grand-Slam-Turniere gewinnt. Vielleicht möchte er ja dieses neu erlernte Wissen heute Abend schon wieder anwenden. Wenn er Wimbledon gewinnt, wäre er der erste deutsche Mann seit 35 Jahren, dem das gelingt. Und er würde ein Preisgeld von etwa umgerechnet 4 Millionen Euro kassieren. Wenn er das Finale verliert, bekommt er 2 Millionen Euro. Und das wünscht man ja niemandem.

eine Eilmeldung aus dem Verkehrszentrum. Achtung, ein Falschfahrer auf der B255 Montabaur Rennerod zwischen Boden und der B8 bei Ettichhausen. Hier kommt ein Falschfahrer entgegen. Bitte äußerst rechts fahren und nicht überholen. Auf der B255 Montabaur Rennerod zwischen Boden und der B8 bei Ettinghausen. Ein Falschfahrer, bitte Vorsicht in beiden Richtungen.

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2: Boogie's in my soul ist neu von Chaka Khan zusammen mit Snoop Dogg und ein schöner Anfang des Songs, denn es ist eine Reminiszenz an Chaka Khans größten Hit I Feel For You von vor 42 Jahren, der so anfing.
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2: Und der neue fängt eben so an.
3: Chaka Khan.
2: Ja, auch vor Jason Derulo gab es schon Künstler, die ihre Songs mit ihren eigenen Namen begonnen haben. I Feel For You ist damals von einem Superstar geschrieben worden. Prince steckte dahinter. Der neue Song Boogies In My Soul von Chaka Khan und Snoop Dogg hat auch einen Superstar als Autorin dahinter. Sia. Hier ist Pop, die Abendshow. Mit Republica und Ready To Go.

Also diese Wimbledon-Sache wird heute länger dauern. Jannik Sinner hat den zweiten Satz gerade gewonnen, wieder im Tiebreak. Alexander Zverev hatte den ersten Satz im Wimbledon-Finale gewonnen, auch im Tiebreak. Mindestens 4 Sätze werden das heute Abend also werden. Ein Match auf Augenhöhe, ein spannendes und auch ein sehr respektvolles Spiel zwischen Jannik Sinner und Alexander Zverev.

0: Always on the Run von Isaac. Es ist 7:30.
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2: Heute Nacht ist es oft klar, an der Ostsee tauchen später Schauer oder Gewitter auf. Im Nordwesten bildet sich Nebel bei 21 bis 9 Grad. Morgen gibt es im Norden örtliche Schauer und Gewitter. Doch die Sonne hat neben einigen Wolken weiterhin viel Platz. Sonst wird es sonnig und heiß, von Sachsen bis nach Brandenburg beginnt der Tag aber grau. Wir erwarten 21 Grad an der Ostsee und bis 36 Grad bei Offenburg.
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3: Vorsicht auf der A38 Richtung Leipzig. Zwischen Heilbad Heiligenstadt und Leine-Feldewörbis liegt ein Plastikteil auf der linken Fahrspur. A2 Richtung Hannover. Zwischen Irxleben und Alsleben stockender Verkehr. A4 Richtung Frankfurt. In der Abfahrt Weimar steht ein defekter Wohnwagen. A9 Richtung München. Zwischen Weißenfels und Dreußig Stau und stockender Verkehr an der geräumten Unfallstelle. A9 Richtung München. Zwischen Weißenfels und Dreußig Stau. Die A17 Richtung Prag ist zwischen Heidenau und Pirna nach einem Unfall blockiert. Zurzeit 1 Kilometer Stau. A73 Richtung Suhl. Zwischen Ebersdorf und Rödental brennt ein Fahrzeug. Die B172 ist zwischen Leupoldishain und Struppensiedlung nach einem Unfall gesperrt. Auf der B184 zwischen Delitzsch und Brodau in beiden Richtungen Stau wegen Löscharbeiten. Im Landkreis Mansfeld-Südharz ist die Straße zwischen Edersleben und Oberröpplingen nach einem Unfall gesperrt. Im Landkreis Sächsische Schweiz-Osterzgebirge ist die Straße zwischen Sebnitz und Abzweig Ulbersdorf nach einem Unfall gesperrt.
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Teddy Swims, Mr. Know-It-All, aktueller Hit in Pop der Abendshow. Ich glaube, bei Sia hat eben das Ohr gejuckt, als wir von ihr gesprochen haben, weil sie den neuen Hit von Chaka Khan geschrieben hat. Und jetzt hat sie sich höchst selbst in die Sendung gebracht.

Eine Eilmeldung aus dem Verkehrszentrum. Achtung, ein Falschfahrer auf der B462 Freudenstadt Rastatt zwischen Hilpertsau und der A5 bei Rastatt Nord. Hier kommt ein Falschfahrer entgegen. Bitte fahrt äußerst rechts und überholt nicht. Auf der B462 Freudenstadt Rastatt zwischen Hilpertsau und der A5 bei Rastatt Nord ist ein Falschfahrer unterwegs. Vorsicht in beiden Richtungen.

Summer on 12.12. Hier ist Pop, die Abendshow. Wir bereiten uns schon mal mental auf die Albumveröffentlichung am kommenden Freitag vor. Daughter from Hell heißt das neue Album von Gracie Abrams. Ihr kennt Gracie Abrams vor allen Dingen von That's So True. Das war auf der Deluxe-Edition ihres vergangenen Albums. Und Hit the Wall, ihre jüngste Single, wird auf dem neuen drauf sein, das am Freitag erscheint. Daughter from Hell, Tochter aus der Hölle. Ich hoffe, das ist nicht der liebevolle Kosename, den ihr Vater ein Leben lang für sie hatte. Ihr Vater, der Film- und Fernsehproduzent J.J. Abrams, der unter anderem Star Trek, Star Wars und Mission Impossible gemacht hat. Gracie Abrams gehört zu den erfolgreichsten Singer-Songwriterinnen weltweit. Ihre nächste Tour ist auch schon ausverkauft. Und weil Fans sich in letzter Zeit sehr oft darüber beschwert haben, dass die Ticketpreise so hoch sind und es generell sehr schwer ist, überhaupt an Tickets zu kommen, gibt Gracie 3 Tage vor der Veröffentlichung des Albums ein kostenloses Konzert in New York. Wer zuerst kommt, kommt rein. Vielleicht seid ihr ja zufällig da. Und wenn nicht, dann hier wenigstens eine weitere Vorab-Single aus dem Gracie Abrams Album Look at My Life.

Immer noch sehr spannendes Wimbledon-Finale heute Abend zwischen Alexander Zverev und Jannik Sinner. Bisher hat noch keiner sein Aufschlagspiel abgegeben. Beide haben jeweils einen Satz im Tiebreak gewonnen. Im dritten Satz steht es jetzt 3 zu

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1: Um 20 Uhr mit Alexander Terhorst. Die Grünen haben die geplante Kürzung beim Unterhaltsvorschuss für Alleinerziehende scharf kritisiert. Grünen-Fraktionschefin Britta Hasselmann sagte, ständig werde man mit neuen Kürzungsvorhaben der Regierung konfrontiert. Es treffe immer die gleichen Alleinerziehende, Familien und Kinder. Für verbilligte Flugtickets, Mütterrente und Gastrosteuerentlastung sei aber Geld da. Auch das Kinderhilfswerk warf der Regierung vor, bei denen zu kürzen, die eh schon wenig haben. Alleinerziehende erhalten Unterhaltsvorschuss, wenn der andere Elternteil nicht zahlt. Bundesfamilienministerin Karin Prien will, dass die Leistung nur noch bis zum Abschluss des 15. Lebensjahres gezahlt wird und nicht wie bisher bis zur Volljährigkeit. Bundespräsident Frank-Walter Steinmeier hat die Reformen der Bundesregierung begrüßt. Er sagte im ZDF-Sommerinterview, es sei völlig unbestritten, dass etwas geschehen müsse. Deutschland habe mehrere Jahre ohne wirtschaftliches Wachstum hinter sich. Nun habe Schwarz-Rot die reine Defensive verlassen und sei ins Vorwärtsspiel gekommen. Der Bundestag hatte Einschnitte bei der Krankenversicherung beschlossen. Geplant sind auch Änderungen bei der Einkommenssteuer und der Rente. Bei einem israelischen Drohnenangriff sind im Gazastreifen 4 Menschen getötet worden. Die palästinensische Nachrichtenagentur Wafa meldete auch mehrere Verletzte. In der Stadt Gaza sei eine Metallwerkstatt getroffen worden. Eine Sprecherin der israelischen Armee sagte, man habe dort terroristische Infrastruktur ins Visier genommen. Die Angaben beider Seiten lassen sich derzeit nicht unabhängig überprüfen. Eigentlich gilt im Gazastreifen seit Oktober eine Waffenruhe. Im sächsischen Löbau haben Kinder beim Spielen 2 Granaten aus dem Ersten Weltkrieg gefunden. Wie die Polizei mitteilte, brachten die Kinder die Kriegswaffen mit nach Hause. Der Kampfmittelbeseitigungsdienst habe sie dann zur Vernichtung sichergestellt. Die Polizei warnte, gefundene Munition und ähnliche Gegenstände zu berühren. Der Niederländer Mathieu van der Poel hat die 9. Etappe der Tour de France gewonnen. Er setzte sich nach 154,6 Kilometern vor dem Norweger Tobias Johannessen und dem Briten Tom Pidcock durch. Die Etappe war wegen der Hitze um rund 30 Kilometer verkürzt worden. Das gelbe Trikot trägt weiter Tadej Pogacar aus Slowenien. Das waren die Nachrichten. Das Wetter. Heute Nacht oft klar, teilweise leicht bewölkt und trocken, örtlich Nebel. Tiefstwerte vom Main bis zur Mosel um 20, sonst 17 bis 12 Grad. Morgen im Nordwesten erst Nebel, dann einzelne Gewitter, meist trocken, sonst neben Sonne auch teilweise dichte Wolken. Die Höchstwerte 27 bis 32 Grad. Und auch am Dienstag Sonne und Wolken, auch einige Schauer und Gewitter. Die Zeit, es ist 20 Uhr und 3 Minuten.
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3: A2 Richtung Hannover. Zwischen Irxleben und Alsleben Stau und stockender Verkehr nach einem Unfall. A4 Richtung Frankfurt. In der Abfahrt Weimar steht ein defekter Wohnwagen. Die A17 Richtung Prag ist zwischen Heidenau und Pirna nach einem Unfall blockiert. Im Landkreis Mansfeld-Südharz ist die Straße zwischen Edersleben und Oberröpplingen nach einem Unfall gesperrt. Auf der A4 Dresden-Frankfurt wird zwischen Hohenstein-Ernsthal und Glauchau-West bis Dezember die Fahrbahn auf der Richtungsfahrbahn Frankfurt erneuert. Der gesamte Verkehr wird mit je 2 Spuren auf der Richtungsfahrbahn Dresden geführt. Die Anschlussstelle Glauchau-Ost ist in Richtung Frankfurt bis Anfang November gesperrt. Auf der A4 Dresden-Frankfurt wird zwischen Stadtroda und Jena Zentrum die Fahrbahn Richtung Frankfurt erneuert. Deshalb wird nach der Einrichtung der Verkehrsführung der gesamte Verkehr mit je 2 Fahrspuren pro Richtung auf der Richtungsfahrbahn Dresden geführt.
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4: Mit Michael Räufschläg, hallo, schönen Sonntagabend gleich mit Shakira, mit Rick Astley, neuem von Michael Schulte und jetzt mit Glockenbach und Tom Walker und Home.

Hier ist Pop, die Abendshow am Abend des Wimbledon-Finales der Männer zwischen Alexander Zverev und dem Weltranglisten-Ersten Jannik Sinner. Ein bis eben noch Spiel 2 gleich starker Teilnehmer, die alle ihr Aufschlagspiel durchgebracht haben. Jeder hatte einen Satz gewonnen bisher. Und gerade eben hat Jannik Sinner das erste Break geschafft, danach sein Aufschlagspiel durchgebracht und jetzt den dritten Satz gewonnen mit 6:3. Jannik Sinner 2 Sätze, Zverev bisher einen gewonnen.

0: die Abendshow. Zusammen in MDR Jump, SR1, Bremen 4, WDR 2 und SWR 3. Und wir reden über das Spiel des Jahres. Nein, damit meinen wir jetzt mal nicht das Wimbledon-Finale zwischen Jannik Sinner und Alexander Zverev, obwohl es im Tennis definitiv das Spiel des Jahres zu werden scheint. Nee, es geht um das Spiel des Jahres. Frühere Gewinner waren Klassiker wie Scotland Yard, die Siedler von Catan, zuletzt Bombbusters. Das Spiel des Jahres 2026 wurde gerade gekürt und endlich zahlt sich Mitläufertum aus. Es ist Dito. Da gewinnt, wer denkt wie die anderen. Jo Schmidt aus unserem Abendshow-Team hat es noch nicht gespielt, aber weiß trotzdem, wie es funktioniert.
1: Man bekommt so eine Art Bingo-Feld mit neun leeren Feldern. Man zieht eine Karte vom Stapel, da steht dann zum Beispiel drauf nervige Hausarbeit und Superkräfte. Man entscheidet sich für eine Sache, schreibt drei Dinge auf, also alle machen das, diese drei Dinge aufschreiben, die einem so einfallen. Und nach drei Karten vergleicht man, schaut, wie viele Leute haben das Gleiche geschrieben hier in der Runde. Und für jeden Treffer gibt es dann Punkte.
0: Die Grundidee erinnert ein bisschen an das Spiel Herdentier, bei dem man auch bei Fragen aufschreiben muss, von denen man denkt, was die meisten anderen auch aufgeschrieben haben. Und dann geht es genau darum. Aber ist offenbar anders genug und neu genug, um dieses Jahr als Spiel des Jahres ausgezeichnet zu werden. Es gibt noch ein nominiertes Spiel, das nicht gewonnen hat, von dem wir aber finden, dass es den deutlich cooleren Namen hat und auch sonst interessant. Interessant ist Morty Sorty Magic Shop.
1: Da müssen wir Regale einräumen. Also man ist Lehrling in dem Spiel, aber im besten Laden für Hexen, Zauberer und Quacksalber, da musst du aber tatsächlich wirklich nur Regale einräumen. Also das war's.
0: Morty Sorty klingt also nach so einer Mischung aus Hexerei und dann auch einer Probeschicht im Einzelhandel.
1: Ja, gut.
0: Genau so. So viel Magie und dann bleibt die Inventur trotzdem an uns hängen. Preisschilder auf Krötenschleim kleben. Das klingt romantisch, aber hat ja nicht gewonnen.
1: Ja, Morty Sorty kann vielleicht aber statt Spiel des Jahres, wenn ich jetzt so drüber nachdenke, vielleicht Mitarbeiter des Monats werden.
0: Dito.

Eine Eilmeldung aus dem Verkehrszentrum. Vorsicht auf der A560 St. Augustin-Hennef zwischen Dreieck St. Augustin-West und Kreuzborn-Siegburg werfen Personen Gegenstände auf die Fahrbahn. Nochmal A560 St. Augustin-Hennef zwischen Dreieck St. Augustin-West und Kreuzborn-Siegburg werfen Personen Gegenstände auf die Fahrbahn.

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5: Das Neueste aus dem Verkehrszentrum. Vorsicht auf der A560 St. Augustin-Hennef. Zwischen Dreieck St. Augustin-West und Kreuz Bonn-Siegburg. Hier werfen Personen Gegenstände auf die Fahrbahn. Vorsicht, Werfer auf der A560 St. Augustin-Hennef. Zwischen Dreieck St. Augustin-West und Kreuz Bonn-Siegburg. Für den Rest geben wir ab an die künstliche Intelligenz.
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6: Heute Nacht ist es oft klar, an der Ostsee tauchen später Schauer oder Gewitter auf. Im Nordwesten bildet sich Nebel bei 21 bis 9 Grad. Morgen gibt es im Norden örtliche Schauer und Gewitter. Doch die Sonne hat neben einigen Wolken weiterhin viel Platz. Sonst wird es sonnig und heiß. Von Sachsen bis nach Brandenburg beginnt der Tag aber grau. Wir erwarten 21 Grad an der Ostsee und bis 36 Grad bei Offenburg.
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7: Vorsicht auf der A9 Richtung Berlin. Zwischen Dittersdorf und Triptis ist ein Reh auf der Fahrbahn. A4, Görlitz Richtung Dresden. Zwischen Salzenforst und Burghaus Stau an einer Baustelle. Die A17 Richtung Prag ist zwischen Heidenau und Pirna nach einem Unfall blockiert. Im Landkreis Mansfeld-Südharz ist die Straße zwischen Edersleben und Oberröpplingen nach einem Unfall gesperrt. Auf der A4 Dresden-Frankfurt wird zwischen Stadtroda und Jena Zentrum die Fahrbahn Richtung Frankfurt erneuert. Deshalb wird nach der Einrichtung der Verkehrsführung der gesamte Verkehr mit je 2 Fahrspuren pro Richtung auf der Richtungsfahrbahn Dresden geführt.
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to Love Somebody, aktueller Hit von Holly Humberstone. Spannendes Wimbledon-Finale heute. Die Tennismänner Jannik Sinner und Alexander Zverev stehen gegeneinander auf dem Center Court in Wimbledon und spielen um den Turniergewinn. Sehr starkes Spiel von Alexander Zverev, aber Jannik Sinner im Moment im Vorteil, denn er hat 2 Sätze gewonnen schon. Zverev hatte nur den ersten Satz bisher gewonnen und Sinner führt jetzt mit 4:3 im 4. Satz, hat eben einen Break geschafft und jetzt selbst Aufschlag. Fast immer in diesem Spiel haben alle ihren eigenen Aufschlag durchgebracht, bis auf einmal im 3. Satz. Zverev, dem es nicht gelungen ist, und jetzt ein weiteres Mal. Das heißt, Sinner klar im Vorteil, Zverev müsste diesen Satz gewinnen, damit das Spiel weitergeht. Wenn Sinner diesen Satz gewonnen haben würde, hätte er das Turnier gewonnen.

0: Hier ist Pop, die Abendshow. Kann ein Vermieter dabei mitreden, wie viele Bücher man in seiner gemieteten Wohnung hat? Möglicherweise schon, denn es gibt da so ein paar Menschen, die sagen, ich brauche dringend mehr Platz in der Wohnung, und dann diesen einen aus New York, der vor allem mehr Bücherregale braucht für seine 10.000 Bücher in seiner 56 Quadratmeter Wohnung, von denen der Vermieter sagt, das sind zu viele. Bücherstapel-Expertin Jessie Ensminger, das klingt doch nach einer ganz gemütlichen Bibliothek.
1: Ja, gemütlich vielleicht, aber halt vor allem wirklich voll. Also die Bücher, die stapeln sich dort vom Boden bis fast unter die Decke. 56 Quadratmeter, wir wissen es, so eine normale so Zwei-Zimmer-Wohnung ist sehr relativ klein. Der Vermieter sagt, das mit den Büchern ist ein Sicherheitsrisiko. Sie sind zu schwer, sie sind zu viel und im Brandfall eben problematisch. Und er möchte, dass der Mieter diese Bücher eben mal jetzt anfängt auszusortieren.
0: So, und lass mich raten, der Mieter sagt, kommt überhaupt nicht in Frage.
1: Genau. Also für ihn sind die Bücher auch keine Deko, sagt er, sondern Arbeitsmaterial. Er ist Gelehrter, er arbeitet mit den Büchern und sagt, die Sammlung sei für ihn unverzichtbar.
0: Und wer hat jetzt recht, der Bücherwurm oder der Vermieter?
1: Ja, also das Spannende ist, juristisch geht es gar nicht darum, ob man 10.000 Bücher besitzen darf. Das darf man grundsätzlich. Entscheidend ist nur, ob die Bücher tatsächlich eine Gefahr darstellen. Also zum Beispiel für die Statik des Hauses oder den Brandschutz.
0: Also was die Statik angeht, so 10.000 Bücher sind im Prinzip auch nichts anderes als ein Elefant in der Wohnung.
1: Genau, den dürfte man beispielsweise auch nicht halten.
0: Ich verstehe. So, aber das müsste der Vermieter jetzt nachweisen?
1: Genau, was er halt schwierig kann.
0: Müsste sie erstmal alle lesen und einen Elefant anschleppen.
1: Genau.
0: Oder?
1: Und dann schaut man halt weiter.
0: Okay.

Nur nach vorn, die Toten Hosen mit ihrem aktuellen Hit. Es war ein erfolgreicher Abend fürs deutsche Tennis, aber es sieht im Moment nicht so aus, als könnte Alexander Zverev das Finale nochmal rumreißen. Jannik Sinner hat gerade Matchball im Wimbledon-Finale. Es war das erste Mal, dass ein Deutscher im Wimbledon-Finale steht, seit 31 Jahren. Damals war es Boris Becker, der es verloren hat. Und in diesem Augenblick hat Jannik Sinner es gewonnen. Liegt auf dem Platz. Titelverteidiger Jannik Sinner gewinnt.

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1: Um 21 Uhr mit Alexander Terhorst. Die Grünen haben die geplante Kürzung beim Unterhaltsvorschuss für Alleinerziehende scharf kritisiert. Grünen-Fraktionschefin Britta Hasselmann sagte, ständig werde man mit neuen Kürzungsvorhaben der Regierung konfrontiert. Es treffe immer die gleichen, Alleinerziehende, Familien und Kinder. Für verbilligte Flugtickets, Mütterrente und Gastrosteuerentlastung sei aber Geld da. Auch das Kinderhilfswerk warf der Regierung vor, bei denen zu kürzen, die eh schon wenig haben. Alleinerziehende hatten Unterhaltsvorschuss, wenn der andere Elternteil nicht zahlt. Bundesfamilienministerin Karin Prien will, dass die Leistung nur noch bis zum Abschluss des 15. Lebensjahres gezahlt wird und nicht wie bisher bis zur Volljährigkeit. Im Iran gibt es erneut Berichte über Explosionen. Die iranische Nachrichtenagentur Tasnim meldete am Abend Detonationen in der Hafenstadt Bandar Abbas und unweit der Insel Geshem im Persischen Golf. Die staatliche Nachrichtenagentur IRNA sprach von feindlichen Angriffen. Ein Mitarbeiter eines Telekommunikationsunternehmens sei getötet worden. Weitere Informationen gibt es noch nicht. Das Verteidigungsministerium in Kuwait teilte unterdessen mit, dass drei Grenzposten und eine Offshore-Ölplattform angegriffen worden seien. In der vergangenen Nacht hatten die USA nach eigenen Angaben im Iran rund 140 Ziele angegriffen. In Frankreich sind wegen der starken Hitze drei Atomreaktoren vorübergehend heruntergefahren worden. Sieben weitere wurden nach Angaben der Betreibergesellschaft gedrosselt. Damit soll verhindert werden, dass zu viel warmes Kühlwasser in die ohnehin wärmer werdenden Flüsse geleitet wird. Frankreich verfügt über insgesamt 57 Atomreaktoren, die rund 70% des Stroms im Land liefern. Alle befinden sich an Flüssen oder am Meer. Das Brettspiel des Jahres heißt Ditto. Es wurde von einer Kritikerjury gewählt und am Abend in Berlin ausgezeichnet. In dem Wortspiel geht es darum, Assoziationen der Mitspieler zu erahnen. Laut Jurybegründung bietet Ditto die Möglichkeit, seine Mitspieler besser kennenzulernen. Den Preis für das Kinderspiel des Jahres erhielt die Insel der Mukis. Das waren die Nachrichten. Das Wetter? Heute Nacht oft klar, teilweise leicht bewölkt und trocken, örtlich Nebel. Tiefstwerte vom Main bis zur Mosel um 20, sonst 17 bis 12 Grad. Morgen dann im Nordwesten anfangs Nebel, später einzelne Gewitter, sonst meist trocken, neben Sonne auch teilweise dichte Bewölkung. Höchstwerte in Küstennähe um 22 Grad, sonst 27 bis 32, im Südwesten bis 35 Grad. Und am Dienstag auch Sonne und Wolken, einige Schauer und Gewitter, kaum Temperaturänderung. Die Zeit, es wird 21 Uhr und 3 Minuten.
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2: Vorsicht auf der A2 Richtung Berlin. Zwischen Znesa und Wollin liegt ein Plastikteil auf der linken Fahrspur. Vorsicht auf der A2 Richtung Berlin. Zwischen Burg Ost und Thesen liegt eine Stoßstange auf der mittleren Fahrspur. Vorsicht auf der A9 Richtung Berlin. Zwischen Dittersdorf und Triptis ist ein Reh auf der Fahrbahn. Vorsicht auf der A38 Richtung Göttingen. Zwischen Querfurt und Eisleben liegen Metallteile auf der rechten Fahrspur. A4 Richtung Frankfurt. In der Abfahrt Weimar Behinderung durch ein defektes Fahrzeug. Die A17 Richtung Prag ist zwischen Heidenau und Pirna nach einem Unfall blockiert. A72 Richtung Leipzig. In der Auffahrt Stolberg Nord ist ein Huhn auf der Fahrbahn.
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4: Mit Michael Reifsteck, hallo. Und mit diesem tollen aktuellen Hit vom norwegischen Trio The Bowser. Magnetic.
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Hole in the Head, die Sugar Babes. Hier ist Pop, die Abendshow. Eben hat Jannik Sinner den Titel verteidigt beim Tennisturnier von Wimbledon und den Deutschen Alexander Zverev besiegt, der der erste Deutsche war, der seit 31 Jahren im Finale des Tennisturniers von Wimbledon stand. Damals war es Boris Becker, er hat damals nicht gewonnen. Zverev heute auch nicht, er hat vor einigen Augenblicken die Rede gehalten, die Verliererrede, sich bei seinem Team bedankt, Jannik Sinner gratuliert. Es war eine sehr ehrenvolle Rede, wie es auch ein ehrenvolles Spiel war. Eventuell werden wir später im Abend noch was daraus hören. Gutes Spiel, lange Zeit auf Augenhöhe, dann ist Jannik Sinner irgendwann davon gezogen und hat es in 4 Sätzen gewonnen. Es hatte gut angefangen für Zverev, den ersten Satz hatte er im Tiebreak gewonnen, die nächsten 3 Sätze leider verloren. Insofern bleibt der letzte deutsche männliche Wimbledon-Sieger Michael Stich von 1991.

0: So easy to fall in love von Olivia Dean. Hier ist Pop, die Abendshow. Zusammen in NDR 2, MDR Jump, HR 3, SR 1, WDR 2, Bremen 4 und von SWR 3. Heute Abend ist das zweite von nur zwei Deutschlandkonzerten von BTS in München. Es ist gerade in vollem Gange. Gestern waren die Fans schon begeistert. Sie hatten sich die kleine Überraschung ausgedacht, du bist nicht genug auf Deutsch zu singen.
1: Also ich glaube, mein Kopf kann das noch nicht ganz verarbeiten, dass das wirklich echt ist.
2: Meine Ohren tun extrem weh, weil jeder so geschrien hat.
3: BTS! BTS!
4: Es war einfach eine geile Stimmung. Alle waren gut drauf. Es war wirklich mega.
0: Auch heute ist die Allianz Arena wieder ausverkauft und wir sind gespannt, was sie sich für dieses Mal überlegt haben.

Habe ich gerade den weltweiten Hit und deutschen Nummer 1 Hit Du bist gut genug wirklich zu Du bist nicht genug gemacht? Ja, du bist, ich weiß, das bedeutet ungefähr das Gegenteil von dem, was es heißt. Es ist natürlich Du bist gut genug. Möglicherweise hatte ich den James-Bond-Film im Kopf. Die Welt ist gut genug. Nee, auch wieder ver... Ah, es geht aber nicht. Woher soll ich denn Nummer 1-Hit kennen? Ich bin ein deutscher Radiomoderator. Hallo!

0: Edward Meyer und Vika Jugulina, Stereo Love. Hier ist Pop, die Abendshow. Bei uns hört ihr die vielversprechenden Newcomer im Pop. Gleich zum Beispiel Role Model mit seinem aktuellen Hit Writings on the Wall. Wir stellen euch aber auch immer wieder gerne Comedy-Newcomer vor. Heute Jorik Tiede, lebt aktuell in Hamburg, ist auf einem Bauernhof im schleswig-holsteinischen Ellerau aufgewachsen und gilt als auffällige neue Stimme der deutschen Comedy-Szene mit einem groben Auftreten und gleichzeitig feinem, sehr beobachtendem Humor. Er ist Teil des Comedy-Kollektivs Vier Feinde, dem auch Alex Stolt angehört, von dem wir euch schon viel hier am Abend vorgestellt haben und der bei euch immer auf viel Gegenliebe gestoßen ist. Heute eben Jorik Tiede. Ab dem nächsten Jahr ist er mit seiner neuen Tour Polygon unterwegs, unter anderem in Dresden, Berlin, Hamburg, Köln und München. Und so klingt er und so erzählt er.
1: Chemiebaukasten ist ein Geschenk für Kinder, die mindestens auffällig sind. Ne? Also das ist auch, das schenkst du jetzt nicht so ein Fußballkind, weil das ist im Kern irgendwie eine Wette, weil die sich so denken, so, okay, er ist ein bisschen komisch, aber vielleicht kann er was. Ja. Geh und spiel mit den Chemikalien im Garten. Ne? Und alles, was ihr zum Verstehen der Geschichte wissen müsst, ist, es gibt anscheinend eine Jahreszeit, da haben Ameisen Flügel. Das war 2008. Die Wirtschaftskrise zerfetzt die Welt, aber ich war ein smartes Kind, ich hatte noch nicht investiert. Und ich werde hier jetzt den Galileo-Kristalle zwischen Baukasten neu interpretieren. Ich bin Archimist bei der Arbeit, ich werde Großes bewirken. Wenn ich das hier reinmache, dann wird das braun. Und wenn ich das hier reinmache, dann wird es auch braun. Aber so ein grünliches Braun. Dann habe ich so eine Ameise gesehen und dann krabbelt sie in meine Petrischale rein mit meiner Mixtur, die ich gemacht habe. Kriegt Flügel und fliegt weg. Deswegen habe ich gedacht, okay, alles klar. Die Ameise ist da rein, hat Flügel bekommen. Ich werde das jetzt alles trinken. Habe ich den kompletten Galileo-Kristalle zwischen Chemiebaukasten leer getrunken und bin danach ins sogenannte Krankenhaus geflogen. Ja, aber stell dir mal vor, ihr seid so ein Elternteil und ihr wollt so gucken, hat mein Junge was auf dem Kasten? Und ihr schenkt ihm so ein Ding und den Vormittag über seid ihr noch echt optimistisch. Oh, und dann gegen 13 Uhr traut ihr und dann guckt ihr und der trinkt den Chemiebaukasten.
0: Jorik Tiede, seine Tour beginnt nächstes Jahr am 12. März in Dresden.

0: Writings on the Wall. Toller Hit von Role Model.
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8: Heute Nacht ist es oft klar. An der Ostsee tauchen später Schauer oder Gewitter auf. Im Nordwesten bildet sich Nebel bei 21 bis 9 Grad. Morgen gibt es im Norden örtliche Schauer und Gewitter. Sonst wird es sonnig und heiß. Von Sachsen bis nach Brandenburg beginnt der Tag aber grau. Später wird es auch dort immer sonniger. Wir erwarten 21 Grad an der Ostsee und bis 36 Grad bei Offenburg.
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9: Vorsicht auf der A2 Richtung Berlin. Zwischen Sneser und Wollin liegt ein Plastikteil auf der linken Fahrspur. Vorsicht auf der A4 Dresden-Frankfurt. Zwischen Erfurt Ost und Erfurt West sind Rehe auf der Fahrbahn. Vorsicht auf der A9 Richtung Berlin. Zwischen Dittersdorf und Triptis ist ein Reh auf der Fahrbahn. A4 Richtung Frankfurt. In der Abfahrt Weimar Behinderung durch ein defektes Fahrzeug. A9 Richtung München. Zwischen Kreuz-Rippachtal und Weißenfels. Sichtbehinderung durch Meharbeit. Die A17 Richtung Prag ist zwischen Heidenau und Pirna nach einem Unfall blockiert.
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0: Hier ist Pop, die Abendshow mit Michael Räufsteg. Und gleich spielen wir mit euch Kaputt Karaoke. Ein Musikrätsel, bei dem zwei Hits zusammenwachsen, die das nie verdient haben. Und ihr könnt gewinnen, wenn ihr sie entwirrt.

Lola Young und Messi. Und jetzt Kaputt Karaoke. Das ist unser Spiel, das uns die Karaoke-Maschine zerstört hat. Denn es könnte so schön sein, da kommt diese Karaoke-Maschine, spielt einen Song ab, zeigt den richtigen Text an, alles ist fein. Leider zeigt diese Maschine einen falschen Text an. Das Playback, das sie abspielt, gehört zu einem anderen Song als der Text, den sie dazu liefert. Und so geht dann eben dieser Auftritt schief. Aber vielleicht könnt ihr das ja alles wieder einrenken und jetzt diese beiden Hits erkennen, die wir hier vermengt haben. Und was gewinnen? 07221 2011. Wer am schnellsten beide gesuchten Songs nennen kann, gewinnt. Und aus Erfahrung kann ich euch sagen, es kann auch manchmal ein paar Minuten dauern, bis die Köpfe da die Hits zusammengefügt haben. Also wenn euch die Lösungen erst in 2-3 Minuten einfallen, das kann immer noch reichen, um am schnellsten zu sein. Hört's euch an. 2 Songs sind gesucht. Von einem ist die Musik, von einem völlig anderen ist der Text. 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
1: Okay, ihr merkt's, hier passt was nicht zusammen. Könnt ihr es entwirren? Zwei Hits sind gesucht. Von einem ist die Musik, vom anderen der Text. Schreibt uns per WhatsApp oder Signal oder ruft uns an. Alles unter der Nummer

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Black Horse and the Cherry Tree, Katie Tunstall, vorher DJ Goja und Jason Derulo, Michiko. Seht ihr? Ihr wärt jetzt zum Beispiel noch am schnellsten mit der richtigen Lösung, der Doppellösung für Kaputt Karaoke. Es ist kein besonders leichtes Spiel, das wir hier spielen, wenn wir zwei Hits vermengen und zur Musik eines bekannten Hits den Text eines anderen Hits singen. Deswegen immer noch eure Chance. Wir haben noch keine richtige Doppellösung. Die Musik scheint etwas einfacher zu sein. Die ist schon häufiger richtig genannt worden. Im Text mag die Lösung vorkommen, aber es ist nicht Afterglow von Ed Sheeran. Sunrise Avenue ist auch nicht dabei. Es geistert einiges in der Welt herum, aber wie gesagt, wir brauchen eine Person, die beide richtigen Lösungen hat. Hier sind nochmal die beiden vermengten Songs. 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Aber jetzt auch nochmal hier live im Radio. Kaputt Karaoke. Aber mit welchen beiden Hits? 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
1: Also, neuer Versuch. Wir freuen uns auf eure Antworten und wir suchen jeweils zwei Songs. Musik und Text sind verschiedene Songs per WhatsApp, per Signal oder per Anruf jeweils unter 07221 2011. Hier ist Tame Impala mit Jenny und Dracula.

0: kommt ihr hier mit massenweise richtigen Lösungen um die Ecke. Das ist etwas, was ihr euch vielleicht wirklich mal im Hinterkopf behalten könnt für eine spätere Runde Kaputt-Karaoke, wenn wir das nächste Mal machen. Bei dem Spiel kann man wirklich auch nach etlichen Minuten noch am schnellsten sein, weil man erstmal überlegen muss, weil der Kopf erstmal zwei Hits, die so nicht zusammengehören und so eigentlich nicht klingen sollen, entwirren muss. Und das dauert manchmal bei allen einen Moment. Und da lohnt es sich mal zu versuchen, ob man vielleicht immer noch am schnellsten ist, selbst wenn man erst nach 3, 4 oder 5 Minuten anruft oder schreibt. Jetzt hat sich dann eben Tino aus Bobenheim-Roxheim am schnellsten gemeldet. Hallo Tino.
1: Hi, grüß dich.
0: Wie geht's dir heute Abend?
1: Wunderbar, es wird jetzt langsam kühler, also angenehm.
0: Das ist der Moment des Tages, auf den du dich am meisten freust, im Moment bei dieser Hitzewelle. Okay, gut. Tatsächlich. Wie verbringst du die heißen Tage?
1: Wir sind eigentlich viel draußen, so am See. Wir haben einen sehr schönen See hier ganz in der Nähe und ja, abends dann noch im Garten ein bisschen sitzen.
0: Wenn man die Möglichkeit hat, ungefähr im 20-Minuten-Takt einmal für 5 Minuten ins Wasser zu gehen, dann schafft man es einigermaßen, ohne den ganzen Tag zu viel zu schwitzen, finde ich.
1: Aber das stimmt,
0: ja. Dazu muss man halt auch erstmal kommen.
1: Ja, bisschen schwierig.
0: Tino, welche beiden Songs hast du denn erkannt? Wir hören hier nochmal kurz rein. 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
1: Hier passt eindeutig die Musik nicht zum Text, weil die Quellen von zwei unterschiedlichen Hits sind. Was hast du denn zuerst erkannt?
2: Ich habe zuerst tatsächlich die Musik erkannt von Dandy Warhols Bohemian Like You.
1: Dann werden wir das erstmal überprüfen. Das ist die Musik und das haben tatsächlich ganz viele ganz schnell gewusst. Der Text schien etwas schwieriger zu sein, obwohl der Titel des Songs drin vorkam, nämlich...
2: Ja, 5 a.m.
1: 5 a.m., genau. Kam vor, haben wir gesungen. Von Michael Schulte.
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1: Und da war das Wort Afterglow, was einige auf die falsche Ed Sheeran-Fete gebracht hat. Aber du hast ihn nicht beirren lassen. Viele haben es am Ende gewusst, aber du am schnellsten. Deswegen bist du unser Gewinner, Tino. Herzlichen Glückwunsch. Bekommst einen kleinen Überraschungspreis. Vielen Dank fürs Mitmachen. Und dann jetzt noch einen schönen Abend.
2: Ja, euch auch.
1: Danke.
2: Ja.

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1: 22 Uhr mit Alexander Thierhorst. Tennisprofi Alexander Zverev hat den ersten deutschen Wimbledon-Titel im Männer-Einzel seit 35 Jahren verpasst. Der Hamburger verlor das Finale in London gegen den Italiener Jannik Sinner in 4 Sätzen. Zverev darf sich aber über den Sprung auf Rang 2 der Weltrangliste freuen, der ihm mit dem Einzug in das Endspiel gelungen war. Außerdem bekommt er ein Preisgeld von umgerechnet über 2 Millionen Euro. Im Publikum saßen auch Prinzessin Kate, Prinz William sowie Bundeskanzler Friedrich Merz. Die Grünen haben die geplante Kürzung beim Unterhaltsvorschuss für Alleinerziehende scharf kritisiert. Grünen-Fraktionschefin Britta Hasselmann sagte, ständig werde man mit neuen Kürzungsvorhaben der Regierung konfrontiert. Es treffe immer die gleichen Alleinerziehende, Familien und Kinder. Für verbilligte Flugtickets, Mütterrente und Gastrosteuerentlastung sei aber Geld da. Auch das Kinderhilfswerk warf der Regierung vor, bei denen zu kürzen, die eh schon wenig haben. Alleinerziehende erhalten Unterhaltsvorschuss, wenn der andere Elternteil nicht zahlt. Bundesfamilienministerin Karin Prien will, dass die Leistung nur noch bis zum Abschluss des 15. Lebensjahres gezahlt wird und nicht wie bisher bis zur Volljährigkeit. Im Iran gibt es erneut Berichte über Explosionen. Die iranische Nachrichtenagentur Tasnim meldete am Abend Detonationen in der Hafenstadt Bandar Abbas und unweit der Insel Geshem im Persischen Golf. Die staatliche Nachrichtenagentur IRNA sprach von feindlichen Angriffen. Ein Mitarbeiter eines Telekommunikationsunternehmens sei getötet worden. Weitere Informationen gibt es noch nicht. Das Verteidigungsministerium in Kuwait teilte mit, dass 3 Grenzposten und eine Offshore-Ölplattform angegriffen worden seien. In der vergangenen Nacht hatten die USA nach eigenen Angaben im Iran rund 140 Ziele angegriffen. Das Brettspiel des Jahres heißt Ditto. Es wurde von einer Kritikerjury gewählt und am Abend in Berlin ausgezeichnet. In dem Wortspiel geht es darum, Assoziationen der Mitspieler zu erahnen. Laut Jurybegründung bietet Ditto die Möglichkeit, seine Mitspieler besser kennenzulernen. Den Preis für das Kinderspiel des Jahres erhielt die Insel der Mukis. Das waren die Nachrichten. Das Wetter, oft klar, heute Nacht leicht bewölkt oder trocken, örtlich Nebelfelder, Tiefstwerte vom Main bis zur Mosel um 20 Grad, sonst 17 bis 12 Grad heute Nacht. Morgen im Nordwesten erst Nebel, später einzelne Gewitter, sonst meist trocken, neben Sonne auch teilweise dichte Wolken, Höchstwerte in Küstennähe um 22 Grad, sonst 27 bis 32, im Südwesten bis 35 Grad. Und auch am Dienstag Sonne und Wolken, einige Schauer oder Gewitter bei kaum geänderten Temperaturen. 22 Uhr und 3 Minuten.
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2: Vorsicht auf der A9 Richtung Berlin. Zwischen Dittersdorf und Triptis ist ein Reh auf der Fahrbahn. A2 Richtung Berlin. Zwischen Allerengersleben und Alsleben steht ein defekter PKW im Baustellenbereich. A4 Richtung Frankfurt. In der Abfahrt Weimar Behinderung durch ein defektes Fahrzeug. A9 Richtung München. Zwischen Kreuz-Rippachtal und Weißenfels Sichtbehinderung durch Mäharbeiten. Die A17 Richtung Prag ist zwischen Heidenau und Pirna nach einem Unfall blockiert. Auf der A71 Richtung Schweinfurt ist der Tunnel Alte Burg gesperrt. Auf der A71 Richtung Sangerhausen ist zwischen Gräfenroda und Ilmenau West die Talbrücke Zahme-Gera wegen eines Polizeieinsatzes gesperrt.
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3: Mit Michael Reifschreck, hallo und willkommen zum Wochenfinale. Jetzt mit Purple Disco Machine und Substitution.
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0: 30 Seconds to Mars und Seasons. Hallo zusammen, hier ist Pop, die Abendshow. Wir sind gemeinsam bei SR1, RBB 888, WDR 2, NDR 2, HR 3, Bremen 4 und MDR Jump. Das Ganze von SWR 3. Alexander Zverev hätte heute Abend der dritte deutsche Mann sein können nach Boris Becker und Michael Stich, der das legendäre Tennisturnier von Wimbledon gewinnt. Das hat nicht geklappt. Jannik Sinner hat gewonnen, der Weltranglistenerste, der Titelverteidiger, wie gewohnt. ARD-Sportreporter Matthias Kammern, wie hat Zverev in den ersten Minuten nach der Niederlage darauf reagiert?
1: Ich würde sagen, in Style, um British zu bleiben, ganz anders als vor eineinhalb Jahren, als er nach der Finalniederlage gegen Jannik Sinner in Melbourne förmlich zusammengebrochen ist, hat es Alexander Zverev diesmal mit Fassung und fast gut gelaunt ertragen. Wie immer hat Zverev auch eine gute Rede gehalten, in der er dem Sieger Sinner fair gratulierte und auch dessen seit Jahren erfolgreiches Team heraushob. Gedankt hat er natürlich auch seiner Mannschaft samt Vater und Bruder. Versöhnt war Zverev regelrecht, weil er, wie er sagte, unglaubliche letzte zwei Monate mit seinem Team erlebt habe. Etwas überraschend für mich war, dass er kein Wort für Bundeskanzler Friedrich Merz übrig hatte, der extra mit seiner Frau nach Wimbledon gereist war.
0: Zverev hat jetzt die letzten 10 Matches gegen Jannik Sinner verloren. Gibt es etwas, das Hoffnung macht, dass Zverev Sinner irgendwann mal schlagen kann?
1: Naja, Alexander Zverev ist meiner Meinung nach so gut wie nie und er war ja nun wirklich nah dran. Ich glaube auch, das hat Jannik Sinner bei der Siegerehrung nicht nur aus Höflichkeit gesagt, dass es sehr eng war, das war so. Und auch wenn es etwas überstrapaziert sein mag, der Gewinn seines ersten Grand-Slam-Titels in Paris und jetzt der erste Einzug ins Wimbledon-Endspiel werden dem Selbstvertrauen von Alexander Zverev sicher nicht schaden. Und das sollte man vielleicht auch nicht vergessen. Der ursprünglich beste Belag von Zverev war und ist eventuell noch immer der Hartplatz. Und da geht es jetzt hin mit der Krönung der US Open in New York. Also, ich habe noch Hoffnung für Alexander Zverev.
0: Es ist bis jetzt schon ein gutes Jahr für Alexander Zverev und vielleicht geht es ja genauso weiter. Die

0: Hier ist Pop, die Abendshow. Wir schalten jetzt um in den durchschnittlichsten Ferienclub der Welt zur heutigen Durchsage von Entertainment-Direktor Knut.
1: Hallo Cluburlauber, hier spricht wieder euer Knutti. Und auch heute haben wir ein High-Value-Entertainment für euch. Das Tanztheater Off-Key performt auf der Eventbühne in einer großen Movie-Night Tänze zu den beliebtesten Melodien aus Film und Fernsehen. Heute die Sportschau, Aspekte, Lost und Titelthesen-Temperamente. An der Poolbar erwartet euch unser Sommelier Alvin zu einer Blindverkostung. Erkennt ihr allein am Geschmack den Unterschied zwischen Blutorangen und Blutkonserven? Und im Kids Club starten eure Gastgeber Biggie und Klausi heute mit den kleinen Rackern einen Langzeitversuch. Vertragen sich Goldhamster und Goldfische, wenn man sie zusammen in einem Aquarium hält? Wir wünschen euch einen tollen Urlaubsabend. Euer Knutti.

Das ist Heaven, der neue Song von Miles Smith, der am kommenden Mittwoch seine bisher größte Welttournee startet und im Oktober für 2 Termine nach Deutschland kommt. 8. Oktober Berlin, 13. Oktober Düsseldorf. 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

0: By Your Side in My Mind von Leonie.
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2: Heute Nacht ist es oft klar, an der Ostsee tauchen später Schauer oder Gewitter auf. Im Nordwesten bildet sich Nebel bei 21 bis 9 Grad. Morgen gibt es im Norden örtliche Schauer und Gewitter. Doch die Sonne hat neben einigen Wolken weiterhin viel Platz. Sonst wird es sonnig und heiß, von Sachsen bis nach Brandenburg beginnt der Tag aber grau. Wir erwarten 21 Grad an der Ostsee und bis 36 Grad bei Offenburg. Dazu ist die Waldbrandgefahr oft hoch bis sehr hoch.
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3: Vorsicht auf der A9 Richtung Berlin. Zwischen Halle und Bitterfeld-Wolfen sind Fahrradfahrer auf der Fahrbahn. A2 Richtung Berlin. Zwischen Allerengersleben und Alsleben steht ein defekter PKW im Baustellenbereich. A4 Richtung Frankfurt. In der Abfahrt Weimar Behinderung durch ein defektes Fahrzeug. A9 Richtung München. Zwischen Kreuz-Rippachtal und Weißenfels Sichtbehinderung durch Mäharbeiten. Auf der A4 Dresden-Frankfurt wird zwischen Hohenstein-Ernsttal und Glauchau-West bis Dezember die Fahrbahn auf der Richtungsfahrbahn Frankfurt erneuert. Der gesamte Verkehr wird mit je 2 Spuren auf der Richtungsfahrbahn Dresden geführt. Die Anschlussstelle Glauchau-Ost ist in Richtung Frankfurt bis Anfang November gesperrt. Auf der A4 Dresden-Frankfurt wird zwischen Stadtroda und Jena Zentrum die Fahrbahn Richtung Frankfurt erneuert. Deshalb wird nach der Einrichtung der Verkehrsführung der gesamte Verkehr mit je 2 Fahrspuren pro Richtung auf der Richtungsfahrbahn Dresden geführt.
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0: schon vorbei. Zum Finale haben sie alle nochmal Come Over zusammengesungen. Ja, da singen die Chöre aus Menschenmengen in der Münchner Arena. Ich finde es gut, wenn ein Konzert früh zu Ende ist, gerade vor einem Werktag. Dann kann man es komplett sehen, kommt noch pünktlich nach Hause und kriegt einigermaßen Stunden Schlaf. Das ist schön. Und man hat vielleicht Zeit, noch ein bisschen das Internet durchzusuchen. Mir geht das oft so, wenn ich auf einem Konzert einer Band war, die ich eigentlich gut kenne und deren Fan ich bin. Danach habe ich immer das Bedürfnis, noch Neues rauszufinden oder noch irgendwie mehr über sie zu erfahren, was ich vielleicht doch noch nicht wusste. Und nach Konzerten google ich mich oft bunt oder höre nochmal Podcasts oder gucke Dokus. Und wer nach dem BTS-Konzert das Bedürfnis hat, es gibt eine neue Doku in der ARD Sounds App mit dem Titel Kennst du BTS? Eine Band aus Korea verändert die Welt. Vielleicht ist das das Programm für den Nachhauseweg für alle, die auf dem Konzert waren oder überhaupt für alle, die sich interessieren. BTS in der ARD Sounds App. So, aber das ist nicht der Grund, warum Jesse Ensminger aus unserem Team angerufen hat. Hallo.
1: Hallo,
0: wir
1: hi.
0: Sind ja auch immer gerne gewillt, Alltagsprobleme zu lösen. Wir nennen es die ungoogelbaren Dilemmata. Dinge, für die sich im Internet, bei ChatGPT, bei Google, bei Suchmaschinen der Welt keine Lösung finden lässt, weil es keine eindeutige Lösung gibt. Dafür werden wir sie sehr, sehr zeitraubend miteinander und mit euch ausdiskutieren. Was liegt dir auf dem Herzen?
1: Ich habe folgendes Problem, und zwar, dass ich beim Telefonieren nie weiß, wie ich das Gespräch elegant beenden soll. Ich mache das immer folgendermaßen. Also ich telefoniere sehr gerne und sehr oft und sehr viel teilweise und auch manchmal sehr lang.
0: Aber irgendwann willst du nicht mehr.
1: Und irgendwann möchte ich nicht mehr. So, und dann sage ich meistens oder fast immer eigentlich, ich muss dann mal. Oder ich muss jetzt mal was essen. Oder ich muss mir jetzt mal was zu essen machen. Oder ich muss jetzt duschen. Ich muss eigentlich gar nichts.
0: Also, du hast nur das Gefühl, jetzt reicht's
1: jetzt
0: heute.
1: Reicht's. Und das ist halt so meine Art, ein Telefonat zu beenden. Aber ich glaube, das geht irgendwie noch eleganter. Aber ich weiß nicht wie. Das ist halt so drin.
0: Das hat uns mal ein Hörer in einem Zusammenhang, wie beendet man Zusammenkünfte, geschickt. Aber das geht am Telefon schlecht. Er sagt, man schlägt einfach mit beiden Händen auf die Oberschenkel und sagt, so!
1: Ja!
0: Und dann wissen alle Bescheid, das ist vorbei. Aber am Telefon vermittelt sich das, glaube ich, nicht so gut.
1: Insofern schwierig.
0: Brauchen wir andere Möglichkeiten.
1: Ja.
0: Und du möchtest jetzt auch nicht so weit gehen, dass du eine Türklingel vortäuschst und dringend mal öffnen musst.
1: Oder? Weißt du, was ich tatsächlich schon mal gemacht habe? Da war ich aber noch jünger und noch nicht so weise. Ich habe mal so ein Bonbonpapier genommen und das so an den Hörer gehalten und so geknistert. Und habe gesagt, oh, die Verbindung ist ganz schlecht gerade.
0: Entschuldigung, ich fahre gerade in den Tunnel. Kann sein, dass gleich abbricht.
1: Tut, tut, tut.
0: Verstehe.
1: Das ist ja auch scheiße.
0: Was wäre denn eine elegante Variante? Also ich habe mit einem Freund eine Übereinkunft und wir sind auf der Ebene, dass wir, wenn wir keine Lust mehr haben, einfach auflegen. Dann endet das Gespräch einfach, wenn einer von uns das Bedürfnis hat, jetzt aufzuhören, legt sie einfach auf.
1: Ja, aber da kann es ja sein, dass er auflegt, du das gar nicht merkst und weiterredest, oder?
0: Umso besser für beide Seiten. Konnte ich loswerden, was ich zu sagen habe, und er musste sich nicht anhören. Habt ihr einen Vorschlag? Wir diskutieren das gerne mit euch aus. 07221 2011. Gerne eine WhatsApp als Sprachnachricht oder Signal. Elegante Möglichkeiten, ein Telefongespräch zu beenden.

0: So, ich muss dann mal. Ah nee, halt, wir fangen gerade erst wieder an. Jesse Ensminger aus unserem Team beendet Telefongespräche so, weil ihr bisher noch keine elegantere Lösung eingefallen ist, zu signalisieren. Ist jetzt mal Zeit, was anderes zu machen, wieder?
1: Ja.
0: Deswegen suchen wir nach eleganteren Möglichkeiten und sammeln eure Vorschläge und Erfahrungsberichte. Hier ist eine Nachricht von Oliver per WhatsApp an 07221 2011.
2: Ja, hi, hier ist der Olli aus Niederstetten. Mir und meiner Schwester ist so, bei uns ist das Schlusswort also. Wenn irgendeiner keinen Bock mehr hat oder welches beendet ist oder einem nichts mehr einfällt, dann sagen wir also und dann weiß jeder, okay, jetzt ist vorbei, es ist alles zack und jetzt können wir auflegen. Also in dem Sinne, macht's gut.
1: Ciao. Oh, das merke ich, das finde ich gut. Also.
0: Er ist kürzer.
1: Das ist das Pendant zu dem auf den Tisch klopfen oder auf die Schenkel hauen.
0: Und sagen, so.
1: Ja.
0: Ja, einfach. Also. Daniela sagt, die eleganteste Methode ist gar nicht erst ranzugehen. Ja, okay. Jan aus der Eifel, eine Idee zum Beenden von Telefongesprächen ist, das Essen im Ofen ist fertig. Ich muss es rausholen und ich will es ja auch noch warm verzehren. Kommt immer gut.
1: Da muss ich ja wohl aber immer essen. Also genau. Das fällt auch irgendwann, glaube ich,
0: ist gerade 16 Uhr, ich habe den Braten fertig. Tommy aus Gladbeck hat sich, das war von Jan übrigens eben, Jan aus der Eifel, und Tommy aus Gladbeck sagt, wie beendet man ein Telefonat? Ich würde sagen, bei mir ist gerade das SEK eingefallen. Melde mich später.
1: Super.
0: Okay. Wie oft hast du das schon gemacht? Und

0: Feels Like I'm in Love. In Pop der Abendshow suchen wir elegante Möglichkeiten, ein Telefongespräch zu beenden, das dann jetzt schon eine Weile gedauert hat. Dennis sagt, das Einfachste ist doch immer noch ehrlich zu sein und sowas zu sagen wie, ich muss meinen Ohren auch mal eine Pause gönnen. Vielleicht etwas Wohlwollen dann noch mit zusetzen wie, ich finde unser Gespräch ja toll, aber wenn man ehrlich zur anderen Person sein kann, muss man sich auch nichts ausdenken. Ich freue mich, wenn ein Aber kommt, weißt du immer, ah ja, es ist klar. Ja, aber vielleicht hat er ja recht.
1: Ganz ehrlich, ich will lieber nett als ehrlich sein.
0: Okay. Gisela, hast du eine elegante Variante?
2: Ich glaube, das gibt's gar nicht.
1: Oh Mann.
0: Was hast du denn schon alles versucht?
2: Nein, ich bin die Schlimme.
0: Inwiefern?
2: Man will bei mir immer das Gespräch beenden.
0: Oh, was sagen, sagen die anderen denn?
2: Darauf war ich jetzt nicht gefasst auf die Frage, weil es läuft immer auf was hinaus, aber es ist nie derselbe Satz. Hm. Aber es ist immer sehr, dass ich denke, oh Gott, was hast du jetzt getan und so. Ja. Dann mache ich mir Vorwürfe und es ist ja nicht mehr reversibel. Ist ja vorbei. Ja. Ich habe zu viel geredet.
0: Verstehe.
2: Also ich habe zu viel gepilchert. Ich sage das deswegen, weil ich beim ZDF mal gearbeitet habe und da hat jemand mit der Rosamunde Pilcher gesprochen, hat gesagt, die ist am Telefon genauso wie ihre Filme. Die redet unendlich. Wirklich so geil. Wirklich. Und ich freue mich, dass ich zum Lachen gebracht habe. Also ich denke, hey, warum nicht ehrlich sein? Ja. Jetzt haben wir so lang geredet, oh, ich bin fertig, ich kann nicht mehr. Einfach so sagen.
0: Vielleicht machen wir es beim nächsten Mal einfach so. Guter Vorschlag, Gisela, wir müssen jetzt gehen, wir haben noch Fisch im Auto.
2: Was? Okay.
1: Also das
2: war
1: nicht
2: so. Aber jetzt auch
0: okay,
2: eine
0: funktioniert
2: super,
0: nicht, war ein Test.
2: Super. Ein Fisch im Auto.
0: Ja,
2: der
0: wird ja schlecht und, ne? Okay, also das funktioniert schon mal nicht, können wir abhaken und streichen von der Liste. Danke dir, Gisela.
2: Du bist echt lustig. Danke, tschüss.

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1: Um 23 Uhr mit Lisa Kupper. Die Grünen und das Kinderhilfswerk kritisieren Pläne von Bundesfamilienministerin Priem, beim Unterhaltsvorschuss für Alleinerziehende zu kürzen. Das Geld kann beim Jugendamt beantragt werden, wenn der getrennt lebende Elternteil keinen oder zu wenig Unterhalt für die Kinder zahlt. Einzelheiten von Hauptstadtkorrespondent Chris Berdrow.
2: Ein Sprecher des Familienministeriums bestätigte Pläne, dass das Geld nur noch bis zum 16. und nicht mehr wie jetzt bis zum 18. Geburtstag eines Kindes gewährt werden soll. Hintergrund seien die Sparvorgaben für den Bundeshaushalt. Grünen-Fraktionschefin Britta Haselmann kritisierte, Kürzungen der Regierung treffen immer die gleichen. Union und SPD versuchten, ihre Haushaltslöcher auf dem Rücken von Familien, Alleinerziehenden und Kindern zu sanieren. Das Kinderhilfswerk spricht von Einschnitten bei denen, die ohnehin schon wenig haben.
1: In Frankreich sind wegen der anhaltenden Hitze 3 Atomreaktoren heruntergefahren worden. 7 weitere sind nach Angaben des Kraftwerkbetreibers EDF gedrosselt worden. Abgeschaltet wurden demnach die Reaktoren in Golfech an der Garonne, in Bouchet an der Rhön sowie in Chaux an der Maas. Dadurch soll verhindert werden, dass zu viel warmes Kühlwasser in die ohnehin aufgeheizten Flüsse abgeleitet wird. Bei dem Waldbrand im spanischen Andalusien hat sich die Zahl der Todesopfer auf 13 erhöht. Das hat die Regionalregierung mitgeteilt. Das Feuer breitet sich inzwischen aber nicht mehr weiter aus. Rund 500 Feuerwehrleute, Soldaten und weitere Helfer seien im Einsatz, um den Brand unter Kontrolle zu bringen. Auslöser soll eine kaputte Stromleitung gewesen sein. Tennisprofi Alexander Zverev hat das Finale des Rasenturniers in Wimbledon verloren. Er unterlag dem Italiener Jannik Sinner in 4 Sätzen. ARD-Sportreporterin Ina Kast fasst zusammen.
3: Vor den Augen von Prinz William, Schauspielerin Nicole Kidman und Bundeskanzler Friedrich Merz hat Deutschlands bester Tennisprofi Alexander Zverev dem Favoriten Jannik Sinner alles abverlangt. Beide Spieler gewannen jeweils einen Satz im Tiebreak. Nach knapp 3 Stunden Spielzeit kassierte Zverev dann im 3. Satz das erste Break. Bei 1:2 Satzrückstand hat der Deutsche dann auch im 4. Satz ein Aufschlagspiel verloren, wirkte zu diesem Zeitpunkt auch körperlich etwas gezeichnet, nicht mehr so voller Kraft wie sein Gegner. Sinner verwandelte nach fast 4 Stunden Spielzeit seinen ersten Matchball. Immerhin, durch den Einzug ins Wimbledon-Finale, klettert Zverev in der Weltrangliste nun auf Platz 2, direkt hinter Jannik Sinner.
1: Das Wetter in Deutschland. In der Nacht im Norden und Osten wolkig, sonst meist klar, Tiefstwerte 21 bis 11 Grad. Morgen im Nordosten und Osten Quellwolken, einzelne Schauer oder Gewitter. In den übrigen Regionen sonnig und trocken, maximal 19 Grad auf den Inseln und bis zu 36 Grad in Speyer. Am Dienstag teils Wolken, teils Sonne und dazu ähnliche Temperaturen. Und noch die Zeit, 23.03 Uhr.
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5: A4 Richtung Frankfurt. In der Abfahrt Weimar Behinderung durch ein defektes Fahrzeug. A9 Richtung München zwischen Kreuz-Rippachtal und Weißenfels. Sichtbehinderung durch Mäharbeit. Auf der A4 Dresden-Frankfurt wird zwischen Hohenstein-Ernsttal und Glauchau-West bis Dezember die Fahrbahn auf der Richtungsfahrbahn Frankfurt erneuert. Der gesamte Verkehr wird mit je 2 Spuren auf der Richtungsfahrbahn Dresden geführt. Die Anschlussstelle Glauchau-Ost ist in Richtung Frankfurt bis Anfang November gesperrt. Auf der A4 Dresden-Frankfurt wird zwischen Stadtroda und Jena Zentrum die Fahrbahn Richtung Frankfurt erneuert. Deshalb wird nach der Einrichtung der Verkehrsführung der gesamte Verkehr mit je 2 Fahrspuren pro Richtung auf der Richtungsfahrbahn Dresden geführt.
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6: Mit Michael Reufsteck, hallo! Und mit Kaigo, Khalid und Griffin jetzt und Save My Love.
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0: Dido hier with the... Hallo? Sind wir schon auf Sendung? Ich glaube nicht. Jetzt gehen wir auf Sendung, dann versuche ich das nochmal. Dido und here with me. Hallo zusammen, hier ist Pop, die Abendshow. Professionell moderiert in SWR 3, WDR 2, MDR Jump, NDR 2, RBB 888, HR 3, Bremen 4 und SR 1. Falls ihr gerade erst dazugekommen sind, wir debattieren das ungoogelbare Dilemma von Jesse Ensminger aus unserem Team, die nicht so genau weiß, wie man ein Telefongespräch beenden sollte, um dabei höflich zu bleiben, wenn es irgendwann einfach mal genug ist.
1: Genau.
0: So, wir haben elegante Varianten gesucht. Vielen Dank für eure Vorschläge. Mandy aus Hasloch hat noch einen geschickt.
2: Ich melde mich aus dem Auto, denn genau das ist mein Tipp. Also ich fahre beruflich sehr viel Auto und nutze tatsächlich die Zeit, wenn ich von A nach B fahre, sehr gerne, um entweder tatsächlich berufliche Telefonate zu führen, aber auch private Telefonate. Denn dann kann man immer wunderbar sagen, so, ich bin jetzt gerade angekommen, ich muss jetzt was auch immer einkaufen, die Kontrolle machen oder. Aber man hat so einen Grund, warum man jetzt aus dem Auto aussteigen muss und dementsprechend dann auch das Telefonat beenden muss.
0: Gut, und dann sagt das Navi, Sie haben das Ende Ihres Telefongesprächs erreicht.
1: Finde ich nicht schlecht.
0: Mir ist noch was eingefallen. Eigentlich gibt es, ich weiß nicht, bei welchem Netzbetreiber du bist, aber der Netzbetreiber, bei dem ich meinen Handyvertrag habe, beendet Telefongespräche automatisch nach 2 Stunden.
1: Ja.
0: Das ist mir schon öfter aufgefallen. Ich dachte erst, es ist ein Defekt oder irgendwie die Leitung ist zusammengebrochen. Aber dann habe ich irgendwann gemerkt, es sind tatsächlich exakt 2 Stunden. Mhm. Und dann wird das Gespräch einfach gekappt. Länger kannst du gar nicht am Stück telefonieren.
1: Ja, falls man mal aus Versehen einen Anruf tätigt, dass es immer nach 2 Stunden direkt abbricht.
0: Genau,
1: ja.
0: Sicherheitsgründe auch, um Kosten zu sparen, falls du aus Versehen irgendwo ins Ausland telefonierst.
1: Genau.
0: Oder aber es ist doch so ein Moment, der dann beiden Gesprächsteilnehmern eigentlich suggeriert, jetzt reicht's doch auch mal.
1: Das stimmt. Das ist bei mir tatsächlich genauso.
0: Ja.
1: Aber wir rufen uns dann gegenseitig trotzdem nochmal zurück, weil man dann vielleicht noch nicht fertig ist mit dem Telefonat.
0: Ja, aber gleichzeitig unterbricht es ja den Fluss. Das ist genau wie die Trinkpausen bei der Fußball-WM.
1: Bei der WM.
0: Es unterbricht den Fluss total. Und das ist bei Gesprächen auch so. Und danach läuft es dann oft nicht mehr so wie vorher. Und dann kann man auch sagen, ja gut, vielleicht ist es jetzt dann aber auch lang genug.
1: Ja, ist auch oft so. Aber es ist dann trotzdem ja, dass ich dann trotzdem wieder sage, ja, ich muss dann jetzt.
0: Ja. Und dann musst du eben.
1: Und dann muss ich eben, was auch immer.
0: Die am häufigsten genannte Möglichkeit, obwohl wir sie ganz am Anfang schon selbst genannt hatten, ist Türklingel vortäuschen und sagen, da ist jemand an der Tür, ich muss mal rangehen. Und das ist so oft genannt worden, dass wir glauben, dass darauf eigentlich überhaupt niemand mehr reinfallen kann. Aber dann ist ja auch okay, dann ist es einfach das international bekannte Zeichen für jetzt reicht's.

Mr. Vane von Culture Beat, hier ist Pop, die Abendshow. Kevin Jonas ist so einer, der mehr erzählt, als man von ihm wissen will. Kevin Jonas, das ist der, der bekannt ist als der andere Jonas, der dritte Jonas Brother neben Joe und Nick, dessen Namen uns nie einfällt. Wir haben extra nochmal nachgeguckt. Er heißt Kevin und der hat jetzt erzählt, welche Musik auf seiner Babymach-Playlist ist. Jetzt wissen wir die Musik, die bei Kevin Jonas im Schlafzimmer läuft. Das ist Musik von Michael Bublé. Ja, Mann. Kann es sich vielleicht vorstellen. Und die Musik passt natürlich. Und das ist vielleicht auch anregend. Und Michael Bublé ist ja auch ein Musiker, der... Naja, ihr wisst schon. So, wem hat Kevin Jonas das erzählt? Michael Bublé, als der im Jonas Brothers Podcast war. Ich bin mir nicht sicher, ob Michael Bublé das wissen wollte, aber jetzt wissen das halt alle. Aber es hat ihn gefreut. So hat er zumindest getan. Und hier ist die Musik, die Michael Bublé beim Spülen hört. Die Jonas Brothers.

0: Miley Cyrus um 11:30.
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2: Heute Nacht ist es oft klar. An der Ostsee tauchen später Schauer oder Gewitter auf. Im Nordwesten bildet sich Nebel bei 21 bis 9 Grad. Morgen gibt es im Norden örtliche Schauer und Gewitter. Sonst wird es sonnig und heiß. Von Sachsen bis nach Brandenburg beginnt der Tag aber grau. Wir erwarten 21 Grad an der Ostsee und bis 36 Grad bei Offenburg.
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3: Vorsicht bitte auf der A4 Chemnitz Richtung Erfurt. Zwischen Merane und Schmölln liegen Gegenstände. Vorsicht bitte auf der A9 Leipzig Richtung Berlin. Zwischen Kleinmarzehns und Niemeck steht ein defektes Fahrzeug. Vorsicht bitte auf der B4 Nordhausen-Bad Harzburg. Zwischen Rote Sütte und Hohegeis laufen Rinder. Auf der A4 Dresden-Frankfurt wird zwischen Hohenstein-Ernsthal und Glauchau-West bis Dezember die Fahrbahn auf der Richtungsfahrbahn Frankfurt erneuert. Der gesamte Verkehr wird mit je zwei Spuren auf der Richtungsfahrbahn Dresden geführt. Die Anschlussstelle Glauchau-Ost ist in Richtung Frankfurt bis Anfang November gesperrt.
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1: Benson Boone, Beautiful Things. Hier ist Pop, die Abendshow, gleich ist Montag. Hey, gebt nicht uns die Schuld, wir sind nur die Überbringer der Nachricht. Gebt Papst Gregor die Schuld und seiner Kalenderreform vor knapp 400 Jahren. Der hat das eingeführt, der ist schuld, dass wir gleich alle wieder Montag haben. So, was passiert denn so in der nächsten gregorianischen Woche? Wir schauen voraus mit Jos Schmidt aus unserem Aktuell-Team.
2: Du meinst bis auf Fußball?
1: Ja, bis auf Fußball. Also ich weiß, Halbfinale, Spiel um Platz 3 und dann das Finale in einer Woche. Was noch?
2: Also die EU-Staaten bestätigen wahrscheinlich morgen die Fluggastrechtänderungen. Das wäre dann so die letzte Hürde. Kinder unter 14 dürfen dann im Flugzeug neben ihren Eltern sitzen, ohne dass man extra für eine Sitzplatzreservierung zahlen muss. Ticketpreise müssten dann auch übersichtlicher auf der Webseite einer Airline stehen. Fluggäste sollen außerdem bei Problemen in vielen Fällen das Recht drauf haben, anders befördert zu werden, zum Beispiel zu einem anderen Flughafen nah am Ziel.
1: Das klingt nach einer total verrückten Utopie. Dann versteigert Sotheby's in New York am Dienstag eines der am meisten vollständig je gefundenen Skelette eines Tyrannosaurus Rex für ein kleines Entgelt.
2: Ich muss aber noch mal ganz kurz sagen, kannst du noch mal den Namen sagen? Das heißt,
1: Tyrannosaurus Rex?
2: Nee, von dem Versteigerungshaus.
1: Sotheby's.
2: Das ist ja schon Sotheby's. Auch kompliziert für uns Deutsche auszusprechen.
1: Sotheby's.
2: Das war so mühelos. Also das kleine Entgelt, zwischen 20 und 30 Millionen US-Dollar ist die Schätzung so vorab. 30 Millionen Jahre sind die Knochen alt.
1: Das ist ja 1 Million pro Jahr.
2: Ja, genau. So haben sie es gemacht.
1: Ich bin froh, dass die Rechnung so einfach war.
2: Das ist auch die höchste Vorabschätzung.
1: Und ich habe es noch falsch gerechnet. Das ist natürlich ein Dollar pro Jahr und nicht 1 Million pro Jahr.
2: $1 pro Jahr. Genau. Aber wir wussten alle, was du meinst.
1: Ja, ich sage nochmal Sotheby's, damit ich kompetent klinge.
2: Dankeschön. Es ist auf jeden Fall die höchste Vorabschätzung, die je für ein Dinosaurier-Fossil aufgerufen wurde. Ich schaff's nicht mal mit dem Wort Dino.
1: So, und dann haben wir noch eine Premiere nächste Woche. Warnemünde bekommt Baywatch. Aber ohne Zeitlupe und mit Leuten, die wirklich retten können.
2: Ja, die Meisterschaften im Leben retten. Eine richtig gute Sache. Die DLRG richtet zum ersten Mal die internationalen deutschen Ocean-Meisterschaften im Rettungssport aus. 300 Athletinnen und Athleten aus um die 50 Teams, die treten in 11 Disziplinen am Strand und im Meer gegeneinander an und kämpfen um den ersten nationalen Meistertitel.
1: Aber das sind simulierte Rettungen, ja?
2: Ja.
1: Die machen keinen Wettbewerb aus echten Menschen in Lebensgefahr. Ja, davon gehen wir aus. Und wahrscheinlich ja dann auch mit einer Trinkpause. Muss ja sein. So wird die Woche. Danke, Just. Hier singt die KI The Second Voice und Let Me

aktueller Hit von Alex Warren. Hier ist Pop, die Abendshow. Im Auto einschlafen ist nie gut. Während der Fahrt am Steuer sowieso nicht, aber auch nicht, während man gerade eins klaut und noch bevor man damit wegfährt. Genau so passiert eine der schönsten Meldungen des Wochenendes. In Gefhorn in Niedersachsen, die Scheibe vom Auto hat der Mann noch eingeschlagen und versucht, das Auto mit einem selbstgebauten Schlüssel zu starten. Hat nicht geklappt und dann ist er auf dem Fahrersitz eingeschlafen. Die Polizei wurde gerufen, man konnte bei ihm weder Alkohol noch Drogen feststellen, weshalb wir nicht wissen, was er gemacht hat, dass er während des Autoklaus am Steuer eingeschlafen ist, noch bevor er weggefahren ist. Womöglich hat er angefangen, die Betriebsanleitung des Autos durchzulesen. Oder er hat sich die Wiederholung vom Viertelfinalspiel Frankreich-Marokko angeguckt. Oder die komplette Vor- und Nachberichterstattung zu Taylor Swifts Hochzeit durchgelesen. Naja, sie haben ihn halt.

Chainsmokers und Halsey mit Closer, jetzt Beyoncé mit Texas Hold'em und dann Benedikt Laven in der Popnacht. Kommt gut in die neue Woche. Das war's von mir in Pop, die Abendshow. Danke fürs Zuhören. Mein Name ist Michael Rolfsteck.

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1: Um 0 Uhr mit Ines Kunze. Beim Brand in Andalusien gibt es ein weiteres Todesopfer. Die Person sei am Sonntag im Krankenhaus verstorben, meldet die Regionalregierung. Damit steigt die Zahl der Toten auf 13. Aus Spanien berichtet Anna Mund.
2: Die Lage rund um das Feuer sei inzwischen stabilisiert worden. Das teilte der Regierungschef der betroffenen Region Andalusien mit. Die Löscharbeiten würden begünstigt durch deutlich schwächere Winde und eine höhere Luftfeuchtigkeit. Bislang sind etwa 7000 Hektar Wald und Buschland verbrannt. Weiterhin sind rund 500 Feuerwehrleute, Soldaten und andere Helfer im Einsatz. Dank der positiven Entwicklung können Anwohner schrittweise in ihre Häuser zurückkehren.
1: Die französische Polizei hat wegen Terrorverdachts etwa 300 Menschen in einem Vorort nördlich von Paris in Sicherheit gebracht. Zuvor waren zwei Kriegswaffen in einem Auto entdeckt worden, das in der Nähe einer Synagoge abgestellt war. Laut Frankreichs Innenminister Nunez hat die Antiterrorstaatsanwaltschaft Ermittlungen aufgenommen. Wem das Auto gehöre und ob tatsächlich eine gefährliche Situation vorgelegen habe, sei noch unklar. Die Grünen und das Kinderhilfswerk kritisieren Pläne von Bundesfamilienministerin Prien, beim Unterhaltsvorschuss für Alleinerziehende zu kürzen. Der Staat treffe damit Menschen, die ohnehin schon wenig haben. Ein Sprecher des Familienministeriums hatte Pläne bestätigt, dass das Geld nur noch bis zum 16. und nicht mehr wie jetzt bis zum 18. Geburtstag eines Kindes gewährt werden soll, wenn der unterhaltspflichtige Elternteil nach einer Trennung nicht zahlt. Hintergrund der Kürzungspläne sind die gestiegenen Kosten für die Kommunen. Bundespräsident Steinmeier findet das Reformpaket der schwarz-roten Koalition gut. Endlich sei etwas passiert, hat er im Sommerinterview des ZDF gesagt. Bei den Reformen geht es unter anderem um Rente, Krankenkassen, Steuern und Arbeitsrecht. Aus Berlin, Chris Berdrum.
3: Das Paket nennt Steinmeier ansehnlich. Die Vorhaben sind auch mit Belastungen für die Bürger verbunden. Dazu sagte Steinmeier, Strukturreformen hätten nicht in erster Linie zum Ziel, den Menschen mehr Geld in die Tasche zu geben, sondern zunächst mal das Ziel, Leistungssysteme zu stabilisieren. In dem Interview verteidigt der Bundespräsident die Kosten, die sein Amtssitz verursacht. Das Schloss Bellevue wird derzeit für rund 1 Milliarde Euro renoviert. Steinmeier sagte dazu, das Schloss Bellevue sei 250 Jahre alt und renovierungsbedürftig.
1: Und das Wetter für Deutschland. In der Nacht mal wolkig, mal klar, im Nordwesten Hochnebel, Tiefstwerte 21 bis 11 Grad. Am Tag kann es im Nordosten und Osten mal regnen oder gewittern, ansonsten sonnig und trocken bei maximal 19 bis 36 Grad. Am Dienstag dann teils Wolken, teils Sonne bei ähnlichen Temperaturen. Und die Zeit, es ist 0.03 Uhr.
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6: Vorsicht bitte auf der A4 Chemnitz Richtung Erfurt. Zwischen Merane und Schmölln liegen Gegenstände. Vorsicht bitte auf der B4 Nordhausen-Bad Harzburg. Zwischen Rote Sütte und Hohe Gais laufen Rinder. Auf der A4 Dresden-Frankfurt wird zwischen Stadtroda und Jena Zentrum die Fahrbahn Richtung Frankfurt erneuert. Deshalb wird nach der Einrichtung der Verkehrsführung der gesamte Verkehr mit je 2 Fahrspuren pro Richtung auf der Richtungsfahrbahn Dresden geführt. Auf der A9 Richtung München ist zwischen Eisenberg und Bad Klosterlausnitz wegen Bauarbeiten bis voraussichtlich Ende September die Fahrbahn auf 2 Fahrspuren verengt. Hier erfolgen Bauwerksarbeiten an einer Lärmschutzwand.
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7: Gute Nacht zusammen, mein Name ist Benedikt Laven, einen schönen Montagmorgen. Direkt mal die Stimmung verdorben um 0.04 Uhr. Schön, dass ihr mit dabei seid, jetzt erstmal Michael Schulte mit Afterlife.
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Gives You Hell, All American Rejects hier in der Popnacht. Schön, dass ihr mit dabei seid. Es ist 10 nach Mitternacht. Das ist prinzipiell schon mal eine krasse Uhrzeit. An einem Montagmorgen gibt's für euch da einen guten Grund, um überhaupt gerade wach zu sein. 07221 2011, so erreicht ihr uns per Telefon. Die gleiche Nummer geht übrigens auch per WhatsApp oder Signal. Alles gar kein Problem. So könnt ihr uns jederzeit erreichen. Wie befindet sich Deutschland denn um diese Uhrzeit? Gerade hat Babsi aus Hamburg angerufen und meint, ich komme mit der Hitze gerade wahnsinnig gut klar. Für mich alles gar kein Problem. Ich liebe es. Ich soll übrigens liebe Grüße da lassen an alle. Haben wir an dieser Stelle ausgerichtet. Und ich finde es ehrlich gesagt gerade noch ein bisschen komisch, den Kaffeegeruch hier in dem Studio wahrzunehmen, weil es, also für mich ist immer noch seltsam, um 23.51 Uhr noch einen Kaffee zu trinken, um wach zu sein für die Nachtschicht, aber so ist es eben bei der Nachtschicht. Falls ihr also einen Wangenkneifer braucht, um ein bisschen wach zu bleiben, wir bieten uns dafür sehr gerne an, sagt einfach Bescheid, 07221 2011. Hier ist die Popnacht mit Dua Lipa, Illusion.

0: Ah, das hat der Steffi gar nicht so gefallen, dass ich hier um kurz nach 0 Uhr guten Morgen gesagt habe in der Popnacht, selbstverständlich als Scherz. Von ihr kam aber sofort eine Nachricht aus Hamburg, so mal aus der Abteilung Nachrichten, die wir hier Moderatoren und Moderatorinnen beim Radio bekommen. Steffi hat geschrieben, der Moderator kennt noch nicht mal die Tageszeiten, um 0 Uhr guten Morgen zu wünschen. Das zeigt ja wohl, wie ungebildet heutzutage Moderatoren sind. Ja, okay, Steffi, alles Gute. Sie sagt, man soll bitte ein bisschen mehr Rücksicht nehmen und guten Morgen sagt man erst zwischen 5 und 11 und um Mitternacht ist es noch gute Nacht. Okay, Steffi, dann gute Nacht. Wobei sagt man in Hamburg nicht Moin? Aber gut, das ist nochmal ein anderes Thema. Was geht denn in Deutschland eigentlich heute Nacht? 07221 2011. Henning hat uns geschrieben, ja moin. Wollte gerne mal den ganzen Rettungsdienst da in Deutschland grüßen. Ganz besonders aber seine Frau Bianca. Wir sind gerade auf dem Weg von Königsbachstein nach Hagen. Liebe Grüße gehen selbstverständlich raus. Und Rafa ist gerade auf der A10 zwischen Berlin und Frankfurt oder unterwegs in der Nachtschicht. Und damit selbstverständlich hier im Cockpit die ARD-Popnacht gehört. Allerdings schreibt er im Euro-Truck-Simulator 2. Wir nehmen also an, Rafa sitzt wohl gerade zu Hause vorm Computer und spielt LKW-Fahren. Finde ich auch richtig gut hier in der Show. 07221 2011, wer ist da? Der Andy aus Wanne-Eickel müsste das sein. Wie sieht deine Nacht so aus?
1: Ja, ich habe jetzt Feierabend. Ich habe das Taxi gerade in der Zentrale abgestellt.
0: Super.
1: Und bin jetzt mit meinem Auto noch eben zur Pizzeria hin, weil ich habe noch Hunger, noch was essen. Ja, und dann geht er gleich nach Hause.
0: Verstehe ich. Was für eine Pizza gibt's?
1: Oh, ich weiß noch nicht, keine Ahnung. Ob jetzt Pizza oder Nudeln oder vielleicht noch ein Burger. Ich weiß es nicht.
0: Lass dich einfach inspirieren. Es klingt schon mal nach einer guten Pizzeria auf jeden Fall.
1: Ja, so, ich meine, ich gehe hin und sage mal, ich habe Hunger, mach mir mal was. Ja, okay, fertig. Okay.
0: Man kennt sich in Wanne-Eickel.
1: Richtig.
0: Sehr gut. Du hast ja einen sehr guten Gute-Nacht-Snack ausgesucht. Dann mach eine Arschbombe in deine Pasta oder auf den Burger oder auf die Pizza. Und dir eine gute Nacht.
1: Jo, und dir, ja, noch eine schöne Schicht.
0: Danke, tschüssle.
1: Bitte, tschüss.
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Flash and the Pan mit Midnight Man hier in der Popnacht. Was für ein guter Song, das gefällt wahrscheinlich auch dem Vater von Jack Dean. Und Jack Dean hören wir jetzt hier in der Show mit einem ganz neuen Song. Leute, der ist wirklich der Wahnsinn. Jack Dean, 26 Jahre alt, kommt aus Somerset in England und sein Vater ist so ein bisschen sein musikalisches Vorbild, hat er gesagt. Er hat ihn in der Jugend mit Heavy Metal zugeworfen, aber eben auch mit Popballaden und irgendwie passt da ja Flash and the Pan eigentlich ganz gut dazwischen. Witzige Vorstellung aber eigentlich auch, ne? Wenn so ein Vater da sitzt und plötzlich auch bei so einer Popballade von Whitney Houston mitschreit, dann muss ja was Gutes bei rauskommen. Und in dem Fall ist es eben Jack Dean. Ein Typ, der es verstanden hat, mit dem ersten Song einfach direkt Aufmerksamkeit auf sich zu ziehen. Mercy hat einen super guten Flow und es gibt so einen kleinen Überraschungsmoment, der ist direkt im Refrain. Das ist so ein Düdüt, Düdüt, irgend so ein Gewubbel mit der Gitarre. Weiß nicht genau, wie man das nennt, aber es passt da sehr gut hin. Was sagt ihr also zu Jack Dean, neu in der Popnacht mit Mercy?

0: Es ist 1:30.
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3: Heute gibt es im Norden örtliche Schauer und Gewitter. Doch die Sonne hat neben einigen Wolken weiterhin viel Platz. Sonst wird es sonnig und heiß. Von Sachsen bis nach Brandenburg beginnt der Tag aber grau. Später wird es auch dort immer sonniger. Wir erwarten 21 Grad an der Ostsee und bis 36 Grad bei Offenburg. Dazu ist die Waldbrandgefahr oft hoch bis sehr hoch. Morgen kann es neben Sonnenschein vom Süden bis in die Mitte örtlich nass werden, am Mittwoch nur im Süden. Es bleibt bei 24 bis 36 Grad.
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4: Auf der A4 Dresden-Frankfurt wird zwischen Stadt Troda und Jena Zentrum die Fahrbahn Richtung Frankfurt erneuert. Deshalb wird nach der Einrichtung der Verkehrsführung der gesamte Verkehr mit je 2 Fahrspuren pro Richtung auf der Richtungsfahrbahn Dresden geführt.
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0: Hier ist die Popnacht in der ARD. Mein Name ist Benedikt Laven, an bei With the MC mit At the Party.

0: haben sie zwar nicht gesucht, aber wir haben sie gefunden. Die beste Autofahrerin Deutschlands. Ihr Name ist Heike. Sie ist die Mutter von Marie und jetzt gerade mit ihr zusammen unterwegs aus dem Urlaub nach Hause. Marie hat uns gerade Bescheid gesagt an der 07221 2011 und sagt, sie fährt wie ein Champion. Ja, stark. Diesen Gruß nehmen wir sehr gerne mit hier in der Show an der 07221 2011 auch Manu. Er chillt gerade mit einem Kumpel in Oberfell an der Mosel. Sie chillen und genießen die Nacht. An der Mosel geht das bestimmt sehr, sehr gut da in Rheinland-Pfalz. Norman schreibt uns aus Hellersdorf. Ich habe Urlaub, ich genieße die kühle Abendluft und höre euch / dir tiefenentspannt zu. Weiter, ihr seid ein Teil davon. Wow, wir tragen zur Entspannung bei. Wobei, wir hatten ja gerade eben Rafa hier in der Show, der den LKW-Simulator spielt und gerade, was hat er geschrieben, auf der A10 irgendwo unterwegs ist zwischen Berlin und Frankfurt-Oder. Da ruft dann ein bisschen aufgeregt Markus aus Münster hier an der 07221 2011 an und sagt, Entschuldigung, ich mache den LKW-Simulator in echt.
1: Ich hab sie so wie der Kollege. LKW-Fahrer zu Hause am Computer. Das ist Homeoffice.
0: Das stimmt.
1: Ja, das musst du mal allen erklären, dass LKW-Fahrer auch Homeoffice machen dürfen.
0: Jetzt, stimmt eigentlich, ne? Zum Üben vielleicht?
1: Ja, also weiterdenken, das ist eine Marktlücke, muss ich sagen.
0: Also wenn du ja selber LKW fährst, würdest du auch so einen LKW-Simulator zu Hause am Computer spielen?
1: Ganz ehrlich, nein. Ich habe Freizeit. Ich verkaufe samstags morgens auf dem Markt Blumen. Das schönste Erlebnis in meinem ganzen Leben. Weil da guckst du die ehrlichen Augen der Menschen auf der Kinder, wenn ich denen immer die Kinderblumen schenke. Das ist schön.
0: Hast du schön gesagt, Markus. Ich wünsche dir noch eine gute Fahrt.
1: Ich dir noch eine schöne Nacht.
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0: schade, sie haben es nicht dazu geschrieben. Mensch, eine Signal gab es gerade von Martin. Es wird Abendessen vorbereitet in Argentinien, in Córdoba. Wir bereiten gerade Abendessen vor. Und sie hätten gerne, ja, gestern ja auch gewonnen.
1: Wohl.
0: Gegen die Schweiz. Kurz selber nochmal überlegt, es war ja sogar hier während dieser Sendung. Wir haben ja sogar zum Public Viewing gestern nach Bern geschaltet. Auch witzig, ne? So um 3.45 Uhr ein Public Viewing zu machen. Aber nun gut, sie grüßen aus Argentinien und freuen sich gleich aufs Abendessen. Da sagen wir guten Appetit an dieser Stelle. Und diese Sendung ist ein kleines bisschen international, wie wir merken. Viola hat uns gerade Bescheid gesagt. Also sie ist ja gerade auf dem Weg nach Österreich.
2: Na, Urlaub mit der Familie.
0: Wow. In der Berge? In der Berge, ja, genau. Oder Stadturlaub?
2: Nee, in die Berge, wir wandern, wir besuchen Freunde und bleiben 10 Tage da. Haben jetzt noch gut 400 Kilometer vor uns, ja.
0: Na, ihr habt euch ja richtig gegönnt. Welche Gegend kann man da in Österreich besonders empfehlen? Frag für alle, die gerade zuhören.
2: Salzburger Land.
0: Ja?
2: Ja, unser Favorit.
0: Warum?
2: Ja, erstens, weil wir da schon viele Bekannte haben und immer wieder hinreisen und ja, wir uns da einfach auskennen, deswegen ist es für uns immer wieder schön, dorthin zu fahren.
0: Okay, gibt es da irgendwas Besonderes? Irgendwas, was diese Gegend jetzt ganz besonders macht?
3: Maria Alm.
2: Maria Alm ist unser Lieblingsort dort. Also,
3: Salber.
2: Ja, Wanderwege. Viele Wanderwege, viel familienfreundlich, alles super.
0: Das wird aber sehr nett souffliert gerade von der Seite.
2: Ja, genau.
0: Habt eine gute Fahrt, ihr Mäuse, und einen schönen Urlaub in Österreich.
2: Vielen Dank. Ciao, ciao.
0: Hier ist SWR 3 in der gemeinsamen Popnacht von SR1, NDR 2, WDR 2, HR3, Bremen 4, RBB 888 und MDR Jump. Jetzt mit was ganz Neuem für die Sommerplaylist von ADMT. Das ist

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1: Um 1 Uhr mit Ines Kunze. Die Straße von Hormuz ist nach Aussage von US-Präsident Trump für den Schiffsverkehr offen. In einem TV-Interview widersprach er der Darstellung des Iran, dass die Meerenge geschlossen sei. Währenddessen hat die US-Armee ihre Angriffe auf Ziele im Iran fortgesetzt. Das zuständige Zentralkommando CENTCOM schrieb auf X, Ziel der Angriffe sei, den Iran daran zu hindern, Handelsschiffe in der Straße von Hormuz zu attackieren. Die Führung im Teheran hat unter anderem neue Attacken auf die Insel Qasem gemeldet. Aus der Nachrichtenredaktion Inken Henkel.
2: Die Insel ist die größte im Persischen Golf. Auf ihr leben etwa 150.000 Menschen. Meldungen über Opfer oder größere Schäden liegen bisher nicht vor. Von Seiten der USA gibt es noch keine Stellungnahme. Erst in der vergangenen Nacht hatten die amerikanischen Streitkräfte 140 militärische Ziele im Iran angegriffen. Sie reagierten damit nach eigener Darstellung darauf, dass die iranische Revolutionsgarde ein Handelsschiff gewaltsam an der Durchfahrt der Straße von Hormuz gehindert hat.
1: Bei dem Waldbrand im spanischen Andalusien hat sich die Zahl der Todesopfer auf 13 erhöht. Das hat die Regionalregierung mitgeteilt. Das Feuer breite sich inzwischen nicht weiter aus. Rund 500 Feuerwehrleute, Soldaten und weitere Helfer seien im Einsatz, um den Brand vollständig unter Kontrolle zu bringen. Auslöser soll eine kaputte Stromleitung gewesen sein. In Frankreich sind wegen der anhaltenden Hitze 3 Atomreaktoren heruntergefahren worden. 7 weitere sind nach Angaben des Kraftwerkbetreibers EDF gedrosselt worden. Abgeschaltet wurden demnach die Reaktoren in Golfech an der Garonne, in Bugey an der Rhône sowie in Chaux an der Marse. Dadurch soll verhindert werden, dass zu viel warmes Kühlwasser in die ohnehin aufgeheizten Flüsse abgeleitet wird. Tennisprofi Alexander Zverev hat den Titel in Wimbledon verpasst. Er verlor beim Rasenklassiker in London gegen Jannik Sinner aus Italien. Sportreporter Matthias Kammann.
3: Alexander Zverev muss noch mindestens ein Jahr warten, wenn er einmal Wimbledon-Champion werden möchte. Der Deutsche unterlag dem Weltranglisten-Ersten Jannik Sinner nach großem Kampf in 4 Sätzen. Schlüsselmoment war das 8. Spiel des 3. Durchgangs, als Zverev zum ersten Mal seinen Aufschlag abgeben musste und kurz darauf den 3. Satz verlor. Nach 3 Stunden und 46 Minuten hatte Sinner schließlich 6:7, 7:6, 6:3 und 6:4 gewonnen und damit seinen Titel aus dem Vorjahr erfolgreich verteidigt. Alexander Zverev hat ein großartiges Turnier gespielt. Zum Triumph reichte es allerdings nicht ganz.
1: Und das Wetter. In der Nacht mal wolkig, mal klar. Im Nordwesten Hochnebel, Tiefstwerte 21 bis 11 Grad. Am Tag kann es im Nordosten und Osten mal regnen oder gewittern. Ansonsten bleibt es sonnig und trocken. Bei maximal 19 bis 36 Grad. Am Dienstag teils Wolken, sonst Sonne. Die Zeit 1:03 Uhr.
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5: Auf der A4 Dresden-Frankfurt wird zwischen Stadtroda und Jena Zentrum die Fahrbahn Richtung Frankfurt erneuert. Deshalb wird nach der Einrichtung der Verkehrsführung der gesamte Verkehr mit je 2 Fahrspuren pro Richtung auf der Richtungsfahrbahn Dresden geführt. Auf der A9 Richtung München ist zwischen Eisenberg und Bad Klosterlausnitz wegen Bauarbeiten bis voraussichtlich Ende September die Fahrbahn auf 2 Fahrspuren verengt. Hier erfolgen Bauwerksarbeiten an einer Lärmschutzwand.
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6: Mit Benedikt Laven eine gute Nacht zusammen. Jetzt Musik von Olivia Rodrigo. Das ist Drop Dead.
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Mir ist so langweilig in der Nachtschicht, schreibt uns gerade Max. An die 0722 1 2011 können wir vielleicht irgendwas spielen, aber Max, das ist ja wohl die einfachste Aufgabe, selbstverständlich. Na gut, dann spielen wir jetzt eine Runde Müdigkeitssensor hier in der Popnacht. Also wir spielen so lange, bis einer oder eine gewinnt. Wir testen eure Müdigkeit und das machen wir, indem wir euch eine kleine Aufzählaufgabe geben. Ihr habt dann 30 Sekunden lang Zeit, um zu einem von uns spontan vorgegebenen Thema, aha, Grammatik, Deutsch, -3, aufzuzählen, was das Zeug hält, ohne dabei einzuschlafen. Denn schlaft ihr dabei ein, ist automatisch der oder die Nächste dran. Zieht ihr durch, dann gewinnt ihr hier einen kleinen Preis in dieser Show. Seid ihr überzeugt? Dann ruft jetzt an 0722 1 2011 und wir spielen nach, vielleicht jetzt schon Almost Monday, ganz neu mit No More Regrets, den Müdigkeitssensor hier in der Popnacht. 0722 1 2011.

0: ist ein guter Song, ne? Hat einen guten Flow, Almost Monday, No More Regrets. Hier ist die Popnacht. Wir spielen den Müdigkeitssensor, das bedeutet, wer stockt, verzockt. Und es geht nach NRW, nach Eitorf zu Max. Hallo Max, herzlich willkommen in der Show.
1: Hallo Benedikt, grüße dich.
0: Du bist im Sicherheitsgewerbe tätig, du bewachst eine Mall nachts in der Mall. Wobei bei dir heißt es wahrscheinlich nachts eher an der Mall oder um die Mall drumrum.
1: Richtig, richtig, genauso sieht's aus.
0: Wie sieht die Nacht bei dir aus? Ist ruhig, oder?
1: Ja, bis jetzt schon. Also bis jetzt sind keine Vorkommnisse da.
0: Na, hoffen wir, dass es auch genauso bleibt. Dann können wir jetzt einfach 6 Stunden lang dieses Spiel spielen mit dir. Wobei, es sind nur 30 Sekunden, ehrlicherweise eine halbe Minute. Wir testen deine Müdigkeit. Wer müde wird, verliert. Du bekommst von uns gleich ein Thema vorgegeben. Hast dann 30 Sekunden lang Zeit, um zu diesem Thema passend Dinge aufzuzählen, die dir dazu einfallen. Du darfst dich aber nicht doppeln. Und, ja. Max, du darfst keine Pause machen. Denn bist du kurz still, weil du zum Beispiel überlegen musst in deiner Aufzählung, dann werten wir das hier selbstverständlich als Sekundenschlaf. Wir müssen dann davon ausgehen, dass du spontan eingeschlafen bist. In dem Fall hättest du verloren und es wäre automatisch der oder die nächste Kandidatin dran. Ziehst du durch, gewinnst du allerdings einen kleinen Preis.
1: Sehr gut, dann machen wir es.
0: Ja, super. Also, dann fehlt dir eigentlich nur noch dein Oberbegriff.
1: Genau.
0: Du hast mitbekommen, es war Wimbledon-Finale.
1: Nein.
0: Alexander Zverev gegen Jannik Sinner. Schon wieder verloren. Zverev, mein Gott. Wir hatten es auch in den Nachrichten darüber. Also, Wimbledon ist Tennis.
1: Ah, okay.
0: Und jetzt erklär uns mal 30 Sekunden lang die Regeln von Tennis. Nein, Spaß.
1: Oh, nee.
0: Also, wir machen es ein bisschen einfacher. Tennis spielt man ja mit einem Ball.
1: Genau.
0: Und wir suchen von dir jetzt 30 Sekunden lang alle möglichen Aktivitäten, die man mit einem Ball oder die man mit mehreren Bällen machen kann. Deine 30 Sekunden laufen ab jetzt.
1: Okay, es gibt einmal Basketball, dann gibt es einmal Volleyball, dann gibt es einmal Handball, dann gibt es Fußball auf jeden Fall, so wie bei der WM, dann gibt es Völkerball und es gibt den Tischkicker.
0: Oh no! Man hätte ja werfen können oder fangen können, das hätten wir auch
1: gerne. Ja.
0: Oh nein. Ja, Max, Egal. Schade, das war's nicht. Du bist aber dennoch ein Ehrenmann, denn wegen dir ist jetzt oder der oder die Nächste dran. Schöne Nacht
1: dir
0: noch.
1: Viel Glück dabei.
0: Und 07221 2011 jetzt anrufen und es vielleicht ein bisschen besser machen als Max. Max, gute Nacht.
1: Ja, jo, gleichfalls.

0: Bereit für Runde 2? War eine rhetorische Frage, denn wir spielen auf jeden Fall. Wer stockt, verzockt. Müdigkeitssensor, Runde Nummer 2. Max hat den Weg freigemacht für Nick aus Sondershausen. Hallo Nick.
1: Hallo Benedikt.
0: Beziehungsweise Buenos Dias. Du bist gerade auf dem Weg nach Mallorca, beziehungsweise fast, also auf dem Weg zum Flughafen.
1: Richtig.
0: Ja, stabil. Wird's ein ganz entspannter Urlaub oder wird's Ballermann?
1: Das wird Vollgas.
0: Okay, wow. Das klingt nach Bierkönig.
1: Oh ja.
0: Und du trägst ein Fußballtrikot gerade.
1: Richtig.
0: Von welchem Verein?
1: BSV Eintracht Sondershausen.
0: Verstehe. Wo spielt ihr da? Wo spielt Sondershausen gerade?
1: Siebte Liga.
0: Ja, das ist doch mal eine stabile Leistung, würde ich sagen.
1: Richtig.
0: Sehr gut. Auf jeden Fall jetzt schon mal viel Spaß auf Malle. Und wir spielen jetzt noch um einen kleinen Preis hier in der Popnacht. Wir spielen mit dir den Müdigkeitssensor. Das bedeutet, wer müde wird, verliert. Du bekommst von uns gleich ein Thema vorgegeben, hast dann 30 Sekunden lang Zeit, um zu diesem Thema passend Dinge aufzuzählen, die dir dazu einfallen. Du darfst dich aber nicht doppeln und du darfst nicht ins Stocken geraten. Also kurz eine Pause machen, weil du überlegen musst, weil in dem Fall hättest du verloren und es wäre automatisch der oder die nächste dran. Ziehst du durch, gewinnst du hier in der Show.
1: Gut.
0: Gut. Du bist ja auf dem Weg nach Malle, da passt eigentlich ganz gut. Stell dir mal vor, wir sind zusammen im Urlaub. Schönes Hotel auf Mallorca. Und wir gehen zusammen zum Frühstücksbuffet.
1: Ja.
0: Wie sieht denn dein Frühstücksteller aus? Was holst du dir alles vom Frühstücksbuffet im Hotel? Deine 30 Sekunden laufen ab jetzt.
1: Eier, Brot, Aufstrich, Käse, Wurst, dann Kaffee, Saft, Apfelsaft, Multivitamin. Dazu dann noch Reis, Nudeln, Kartoffeln, Tomaten, Gurken, Paprika, Zwiebeln, Brokkoli, Spinat, Mais, Erbsen.
0: Das waren deine 30 Sekunden, du hast gewonnen.
1: Perfekt.
0: Dich darf man auf gar keinen Fall in irgendein Hotel reinlassen, weil du isst denen einfach alles weg.
1: Richtig.
0: Sehr gut, bleib kurz dran für deine Adresse. Wir schicken dir was Kleines zu und viel Spaß auf Mallorca.
1: Sehr geil, Dankeschön.

0: OPM mit Heaven is a Halfpipe hier in der Popnacht. Es ist kurz nach halb zwei.
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8: Heute gibt es im Norden örtliche Schauer und Gewitter. Doch die Sonne hat neben einigen Wolken weiterhin viel Platz. Sonst wird es sonnig und heiß. Von Sachsen bis nach Brandenburg beginnt der Tag aber grau. Später wird es auch dort immer sonniger. Wir erwarten 21 Grad an der Ostsee und bis 36 Grad bei Offenburg. Dazu ist die Waldbrandgefahr oft hoch bis sehr hoch. Morgen kann es neben Sonnenschein vom Süden bis in die Mitte örtlich nass werden, am Mittwoch nur im Süden. Es bleibt bei 24 bis 36 Grad.
1: Das Neueste aus dem MDR Jump Verkehrszentrum.
9: Vorsicht bitte im Kreis Saalfeld-Rudolstadt auf der Kreisstraße. Zwischen Hirzbach und Leutenberg laufen Rinder.
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0: Ihr hört die Popnacht, selbstverständlich eure Lieblingssendung, falls irgendwer fragt. Mein Name ist Benedikt Larven, schön, dass ihr dabei seid. Jetzt Teddy Swims, Mr. Know-It-All.

Eilmeldung aus dem Verkehrszentrum. Vorsicht, Falschfahrer auf der B210 Wittmund Richtung Wilhelmshaven zwischen Schortens und dem Wilhelmshavener Kreuz. Hier kommt ein Falschfahrer entgegen. Bitte äußerst rechts fahren und nicht überholen. Auf der B210 Wittmund Richtung Wilhelmshaven zwischen Schortens und Wilhelmshavener Kreuz. Ein Falschfahrer. Vorsicht hier wie immer in beiden Richtungen.

0: Ja, aber was machen wir denn jetzt? Wir starten heute in einen Montag ohne Fußball. Die Älteren werden sich noch erinnern, wie das früher mal war. Und weil das natürlich gar nicht geht, reden wir jetzt einfach über das aktuellste Lieblingsfußballthema in Deutschland, Jürgen Klopp. Er soll Bundestrainer werden, das wissen wir schon. Und am Wochenende haben er und die DFB-Leute sich ja auch nochmal grundsätzlich auf eine Zusammenarbeit geeinigt. ARD-Popnacht-Sportreporterin Anne van Eickels, wie geht's denn jetzt eigentlich weiter?
1: Ja, es geht weiter mit Redezeit. Der DFB und Jürgen Klopp, die müssen noch weitere Vertragsdetails besprechen. Das soll in dieser Woche passieren. Und es wird gemunkelt, dass Jürgen Klopp einen Vertrag bis 2030 bekommen wird. Also da schon mal ein kleiner Haken dran, aber es fehlt weiterhin das offizielle Okay vom Red Bull-Konzern, für den der DFB-Wunsch-Bundestrainer ja noch arbeitet. Der DFB und RB sollen angeblich morgen verhandeln und gegen Ende der Woche dann Klopp und RB-Boss Oliver Minzlaff. Da geht es dann wohl um konkrete Ablösevereinbarungen, ob zum Beispiel Jürgen Klopp den Konzern ab und zu mal beraten darf. Dass Klopp jetzt aber weiter als Markenbotschafter arbeitet, das ist wohl nicht mehr angedacht.
0: Der letzte Punkt wurde ja auch heftig diskutiert. Ne? Der ehemalige DFB-Präsident Theo Zwanziger hat das als ein völliges No-Go verurteilt. Und auch die Landesverbände sind jetzt auch nicht so richtig Fan.
1: Da gibt es vor allem zwei Kritikpunkte. Der eine, der dreht sich um die Macht und die Doppelrolle von Jürgen Klopp. Theo Zwanziger ist nämlich davon überzeugt, dass Red Bull immer mehr Macht gewinnen will in den Sport hinein und diese Macht dann bekommen würde. Und so sollen auch mehrere Präsidenten der insgesamt 21 Landesverbände denken. Und Kritikpunkt Nummer zwei, der kommt auch aus den Landesverbänden und da geht's ums Geld. Und da finden die Kritiker, der DFB ist eben mehr als nur die Männernationalmannschaft, für die der Verband aus ihrer Sicht zu viel Geld rausbläst für den Vertrag mit Klopp, der etwas mehr bekommen soll als Julian Nagelsmann, der wohl 7 Millionen Euro pro Jahr kassiert hat. Und das sind schon Zahlen, die den Landesverbänden und der DFB-Basis schwer zu vermitteln sind.
0: Ja, also ich würde es für 6 Millionen im Jahr machen. Aber falls, also wenn ihr wollt. 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

Shambusi. A Bar-Song hier in der Popnacht. Es gibt eine Entwarnung von der B210 Wittmund Richtung Wilhelmshaven. Kein Falschfahrer mehr zwischen Shortens und dem Wilhelmshavener Kreuz. Hier ist SWR 3 in der gemeinsamen Popnacht von SR1, NDR 2, Bremen 4, WDR 2, HR 3, RBB 88.8 und MDR Jump. Es sind halt ein paar Sender, muss man alle erwähnen. Wir haben alle lieb.

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1: Um 2 Uhr mit Ines Kunze. Nach den neuen Angriffen der USA auf den Iran gibt es eine Reaktion aus Teheran. Das iranische Außenministerium bezeichnete die diplomatischen Anstrengungen der vergangenen Monate als zunichte gemacht. Die USA hatten eigenen Angaben zufolge den Iran angegriffen, um diesen dazu zu bringen, Handelsschiffe in der Straße von Hormuz friedlich passieren zu lassen. Dies hatte der Iran wiederum mit so wörtlich Einmischungen der USA in der Region begründet. Ursprünglich hatte gemäß des gemeinsamen Rahmenabkommens eine Waffenruhe gegolten. Die Grünen und das Kinderhilfswerk kritisieren Pläne von Bundesfamilienministerin Prien, beim Unterhaltsvorschuss für Alleinerziehende zu kürzen. Das Geld kann beim Jugendamt beantragt werden, wenn der getrennt lebende Elternteil keinen oder zu wenig Unterhalt für die Kinder zahlt. Einzelheiten aus Berlin von Hauptstadtkorrespondent Chris Berdrow.
2: Ein Sprecher des Familienministeriums bestätigte Pläne, dass das Geld nur noch bis zum 16. und nicht mehr wie jetzt bis zum 18. Geburtstag eines Kindes gewährt werden soll. Hintergrund seien die Sparvorgaben für den Bundeshaushalt. Grünen-Fraktionschefin Britta Haselmann kritisierte, Kürzungen der Regierung treffen immer die gleichen. Union und SPD versuchten, ihre Haushaltslöcher auf dem Rücken von Familien, Alleinerziehenden und Kindern zu sanieren. Das Kinderhilfswerk spricht von Einschnitten bei denen, die ohnehin schon wenig haben.
1: Die Linken-Fraktionsvorsitzende Schwertner hat im ARD-Sommerinterview die Union für fehlendes Vertrauen in die eigene Bevölkerung kritisiert. Sie warte täglich auf eine Entschuldigung, so Schwertner.
3: Die CDU beschreibt jeden Tag Menschen hier als faul, sie würden zu wenig arbeiten, sie müssen sich